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Das Saalfelder Marktfest 2026 vom 11. bis zum 14. Juni. 4 Tage voller Musik, Spaß und unvergesslicher Momente hier auf Radio SRB. Das diesjährige Saalfelder Marktfest steht vor der Tür und das heißt jede Menge Musik und spannende Bands. Eine dieser spannenden Bands auf der Marktfestbühne am Samstag sind die Trainyard Kings aus Unterwellenborn. Ich hatte einige Fragen und deshalb sprach ich vorab schon mit ihnen. Aber wer sind die Trainyard Kings?

0: Gute Frage, ja. Die Trainyard Kings. Also im Prinzip kann man fast sagen, es ist eine Supergroup. Also es haben sich Musiker aus verschiedenen anderen Bands zusammengefunden hier in Saalfeld. Also von den Imonics, von den Raycats. Ja, wir haben also einfach unser gemeinsames Interesse, der Rockabilly. Und da haben wir jetzt seit ein paar Jahren das aufgebaut. Genau.
1: Warum heißt sie überhaupt Trainyard Kings? Was hat's mit dem Namen auf sich?
0: So ein bisschen daraus entstanden, dass wir im Prinzip versucht haben, den Bezug herzustellen, jetzt hier zu der Gegend, aber halt auch da, wo wir tatsächlich proben. Und das ist im Prinzip ein altes Bahnhofsgebäude. Und da haben wir gedacht, da müssen wir irgendwie was mitmachen. So. Also dass wir bei uns, hört man auch manchmal so, dass die Züge noch durchrauschen und irgendwelche Ansagen gemacht werden. Und das war irgendwie so für uns der Bezug, dass wir gesagt haben, das wollen wir so. Also so wie so ein Bahnhofsdepot quasi fast. Deswegen sind wir auf Trainyard gekommen und genau deswegen die Trainyard Kings.
1: Rock'n'Roll, Rockabilly, Saxon'Roll, was ist eigentlich eure Musik?
0: Naja, es ist schwer, eine Schublade zu stecken, auch allein schon deswegen, weil verschiedene Leute da verschiedene Sachen drunter verstehen. Also ich glaube, am nächsten ist wirklich eher so, dass man so Rock'n'Roll der 50er Jahre, würde ich jetzt mal sagen. Bei uns das Besondere eben der Lukas, dass er das Saxophon spielt, also es ist ja nicht bei allen Kombos gegeben und das verleiht uns, glaube ich, auch einen sehr guten Sound einfach, also dass wir ein bisschen uns herausstellen. Und ja, Rockabilly, Rock'n'Roll, Saxon'Roll, also Saxon'Roll klang für uns einfach interessant, dass wir das so ein bisschen mit herausstellen, dass wir einen super coolen Saxophonisten haben und deswegen haben wir das einfach mit reingenommen. Also es ist keine Anspielung auf irgendwas.
1: Naja, egal wie ihr eure Musik im Endeffekt nennen wollt, ihr seid auf jeden Fall dieses Jahr auf dem Saalfelder Marktfest vertreten. Wie fühlt sich das für euch an?
2: Das ist schon cool. Ja, es ist erstmal, es ist eine große Bühne. Dadurch, dass wir in der Szene vertreten sind, kennen wir keine ausgefüllten oder ausgebuchten Stadien oder ähnliches. Das gibt es einfach eher selten.

0: Klar gibt es Ausnahmetalente, aber im Großen und Ganzen, diese reine Rock'n'Roll-Szene ist einfach aufgrund auch des Zeitfortschritts und des Alters, wird die gefühlt immer kleiner. Das heißt, es ist schon cool, erstmal auch eine Gelegenheit zu kriegen, auf einer großen Bühne vor vielen Leuten unsere Musik einmal auch darzustellen und zu zeigen.
1: Genau, und es natürlich auch einfach mehr Leuten das ja so ein bisschen nahe zu bringen, also dass das nicht so Nischensachen sind oder in so kleineren Clubs, sondern dass halt ein bisschen größeres Publikum.
2: Könnt ihr den Auftritt vom Marktfest irgendwie größentechnisch einordnen? Ist das vielleicht sogar das Größte, was ihr bisher gemacht habt?
0: Also was wir bis jetzt gemacht haben, muss man dazu sagen, ist natürlich auch die Zeitschiene, in der es uns gibt, einfach, die spielt uns dann natürlich noch nicht in die Karten, um zu sagen, wir haben schon so viel gemacht. Ich glaube, so das Größte war der Waldorf-Weekender. Das waren aus dem Bauchhaus irgendwas in Richtung 500 bis 600 Leute, die da standen. In der Szene gibt es Festivals, wie in jeder Szene auch, in jeder Musikrichtung. Und es gibt halt auch in Deutschland ein, zwei größere Rock'n'Roll-Festivals. Und der Waldorf-Weekender gehört da dazu. Und dort hatten wir das Glück, letztes Jahr zu spielen. Und das war somit das Größte, ich sag mal, die größte Szeneveranstaltung oder die größte Veranstaltung, auf der wir bis jetzt gespielt haben.
2: Gibt es etwas, was den Auftritt beim Marktfest ein bisschen besonders macht oder abgrenzt von allen anderen Auftritten, die ihr bisher gemacht habt?
0: Ja, um da ehrlich drauf zu antworten, es ist, man hat immer so ein gemischtes Gefühl. So auf jeder, ja, man spricht immer von Szene, es klingt aber auch immer blöd, also auf jeder Veranstaltung, wo jedem klar ist, der dorthin geht, es geht um diese Musik und um diese Lebenszeit, da weißt du genau, die wollen solche Musik hören, gell? Das heißt, man hat so dieses innere Bauchgefühl, okay, kommt das eigentlich so an oder hören die anderen Leute oder die anderen Gäste auf dem Marktfest das vielleicht auch so gerne wie wir in dem Moment? Das heißt, ein bisschen gemischte Gefühle an der Stelle und trotzdem voller Vorfreude auf das Marktfest.
2: So ein bisschen habt ihr es angedeutet, auf euren Auftritten kommen eher ältere Menschen, oder?
1: Ja, also es ist durchmischt, aber natürlich ist das Szenepublikum, was sich da auch wirklich, wo man sagt, die machen sich zurecht jetzt auch, also so ein bisschen in dem Stil halt, ne, mit den ganzen Klamotten und die vielleicht auch in coolen alten amerikanischen Autos kommen oder sowas in der Art. Das ist natürlich, das Publikum wird natürlich immer älter, das ist einfach so, da kommt halt niemand oder nicht so viele Leute nach. Also von daher das schon, aber ich glaube, es gibt trotzdem noch so Veranstaltungen, Firebirds Festival oder so, also das, da ist es schon sehr gemischt, also da ist alterstechnisch alles dabei, würde ich jetzt sagen.
2: Macht euch das vielleicht etwas Angst für die Zukunft oder würdet ihr euch vielleicht sogar wünschen, dass es mehr jüngere Menschen gibt, die solche Musik hören?
1: Ja, also ich denke schon, aber also wir sind schon davon überzeugt, dass wir jetzt mit unserer Musik und mit unseren Fähigkeiten und dem Können, dass auch Leute halt einfach davon überzeugen können, also dass denen das auch einfach gefällt, selbst wenn sie jetzt nicht eingefleischte Rock'n'Roll-Fans sind, so, also dass wir da die Leute auf jeden Fall immer mitnehmen und von daher machen wir uns eigentlich, glaube ich, da nicht so große Sorgen.
2: Dann hätte ich nur noch eine letzte Frage auf meinem Katalog stehen und zwar, habt ihr ein Ziel als Band und wenn ja, welches wäre das?
0: Das ist eine schwere Frage. Ich glaube, das ist auch eine Frage, die man sich als erstes selber stellen muss, bevor man sie auch in der Konstellation Band einmal ausdiskutieren kann. Und ich glaube, die haben wir uns selber vielleicht zum Teil schon gestellt, in der Gruppe noch gar nicht weiter. Wo ist eigentlich das Ziel, wo man mal hin möchte? Oder was wäre sowas, wo man sagt, das möchte ich einmal gemacht haben in meinem Leben oder als Konstellation Trainyard Kings? Und daher ganz schwere Frage, die, glaube ich, gerade gar nicht zu beantworten ist.
1: Ja, ich würde vielleicht hinzufügen, also was mir persönlich natürlich ein bisschen am Herzen liegt, weil einfach diese Frage immer wieder kommt, ach, ihr kommt aus Saalfeld oder ihr kommt aus Thüringen. Ich möchte natürlich einfach mit der Band auch zeigen, ja, auch hier gibt es solche coolen Sachen halt, also was man jetzt vielleicht immer nicht immer wahrnimmt, weil es für uns auch öfters so ist, dass wir auch halt ein bisschen weiter wegfahren müssen zu irgendwelchen Auftritten. Und von daher mein persönliches Ziel als Musiker, einfach da vielleicht auch ein bisschen die Heimat zu repräsentieren, halt mit so einer coolen Geschichte.
2: Das waren die Trainyard Kings und Yannis Xenos, Radio SRB.

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1: Über den Rudolstädter Sommer, der am 5.6. beginnt und am 20.9. endet, mit sehr vielen wunderbaren Veranstaltungen, sprach ich speziell über die Konzertreihe in den Bauernhäusern mit Steffen Henkel. Was gibt es da so zu erleben in den Bauernhäusern? So mal grob, erstmal alles können wir ja nicht nennen, weil es ja so viel ist, Konzerte und Filme. Aber vielleicht mal so einen kleinen Überblick, dass sich die Leute schon mal so ein bisschen was zusammenstellen können, was sie gern sehen möchten.
2: Also der Rudolstädter Sommer, das ist eine Veranstaltungsreihe, die tatsächlich an diesem Wochenende beginnt und sich bis zum 20. September hinzieht, mit nahezu 100 Einzelveranstaltungen. Und wozu ich hoffe, etwas belastbar sagen zu können, das ist die Konzertreihe auf der Bühne der Bauernhäuser. Und die beginnt am 20.06. mit Ganes aus Südtirol. Und das ist nicht nur so, dass die Reihe da beginnt, sondern da freue ich mich auch persönlich schon drauf, weil das einfach eine ganz wunderbare Musik ist, die da geboten wird.
1: Welche Musikrichtung ist das genau?
2: Ja, also Musikrichtung, ich sag mal, wir hatten Ganes 2018 schon mal auf dem Rudolstadt Festival gehabt. Das sind drei Frauen aus Südtirol. Wir haben noch einen männlichen Gitarristen mit dabei. Mhm. Und das ist ein ganz feiner Gesang. Also na, die Sprache ist ladinisch. Ja, ich glaube, ladinisch nennt sich das. Also es ist jetzt nicht so, dass man da unbedingt was erkennen könnte oder etwas verstehen könnte.
1: Gejodelt wird
2: da
1: nicht.
2: Aber das ist, ich glaube nicht, nee. Aber es wird natürlich halt eben übersetzt, es ist Geschichten erzählen in dieser Sprache aus dem Raum in Südtirol. Und aber es ist, die behaupten selbst von sich, dass sie das Alte und das Neue miteinander vermischen. Also da sind sowohl synthetische Klänge dabei in Teilen, wie halt eben auch ein traditionelles Instrumentarium. Und ja, das wird schon hübsch. Ja.
1: Das kann ich mir vorstellen. Also ich werde auf alle Fälle dabei sein.
2: Und dann geht es weiter am 24.07. mit Uusiku. Uusiku kommt aus Finnland. Finnland ist ja eigentlich immer bekannt für eine amüsante Musik, sage ich mal. Ja, und das kann man bei denen auch erwarten. Ja. Also Uusiku ist so Humpa, finnischer Tango, wird natürlich in Finnisch vorgetragen. Also da haben wir wieder die Situation, dass man es vom Text her wahrscheinlich nicht versteht, aber die Laura Rienen, die Sängerin, ja, die lebt eigentlich in Tübingen, ja, und die Kommunikation läuft auf Deutsch und ich weiß, dass sie die Sachen auch entsprechend moderiert. Also das wird auf jeden Fall ein...
1: Temperamentvoller werden bestimmt.
2: Na, auf jeden Fall mal amüsant. Mhm. Ja, also Finnland halt. Ne, das sind ja nicht umsonst die glücklichsten Menschen in Europa. Ja. Und weiter geht es dann am 31.07. mit La Fanfaria del Capitan. Und das sind Argentinier, die sind in Europa unterwegs. Und wer die nicht kennt... Und das ist sehr wahrscheinlich, aber schon mal früher bei Konzerten in den Bauernhäusern war, der erinnert sich vielleicht noch an das Desmadre Orchestra.
1: Ja.
2: Oder
1: die waren ja voriges Jahr, glaube ich, da. Ne?
2: Genau, ja. Mhm. Oder der, ja, 24 waren die da. Oder The Magic Mumble Jumble, die waren 23 da. Und ja, da geht es halt ordentlich zur Sache.
1: Ja.
2: Also das ist dann schon so, dass da getanzt wird. Also wir als Veranstalter stehen ja auch bei jedem Konzert immer vor der Frage, wie machen wir das jetzt, bestuhlen wir das oder lassen wir da mehr Platz zum Tanzen, dass wir die nicht allzu viele Stühle aufstellen und das mehr in die Breite geht. Ja, La Fanfaria, ganz klar, tanzen. Ja. Dann sind wir im August und da gibt es Dobranoc. Unser Programmdirektor Bernhard Hanneke schrieb dazu, warum sich eine Band, die so ausgeschlafene Musik spielt, ausgerechnet Gute Nacht nennt, weiß keiner. Ne? Also es ist ein deutsch-russisches Ensemble und die spielen also von Klezmer bis Polka alles Mögliche. Nächster Termin, 14.8., da kommt dann die Irish Folk-Fraktion auf ihre Kosten. Das ist Luas, gemischte Band, die kommt Deutschland, Irland, aus den Staaten. Und die treten eigentlich in zwei verschiedenen Varianten auf, wobei die witzigerweise sich nur durch die Wahl des Dudelsacks unterscheiden. Ne? Und in dem Fall ist es die irische Variante mit dem irischen Dudelsack. Und das ist Irish Folk, da muss man nichts dazu sagen. Also in dem Fall ist es noch etwas modernisiert, weil die sich halt eben nicht nur auf die Fiddle beschränken, sondern das ist dann schon alles etwas mehr im 21. Jahrhundert angekommen. Dann sind wir schon im September und auf der Zielgeraden mit Reverend Stump. Und das ist so ein Surf-Sound. Es ist vielleicht so am ehesten mit einem Quentin Tarantino-Soundtrack zu vergleichen. Also, und das ist eine Mischung aus Blues, Desert-Sound, Surf-Rock. das grooved, ja, würde ich auch wieder sagen. Und dann kommen zwei weitere Termine am 5.9. und am 12.9. Da ist es dann eher so, dass man ein bestuhltes Konzert erwarten kann. Das sind die Strottern aus Österreich, aus Wien. Und da geht es um das Wiener Lied. Und wir haben ja beim Bruderschutz Festival in diesem Jahr den Länderschwerpunkt Österreich. Mhm, genau. Das ist dann vielleicht mal noch so eine Art Nachklapp, dass man dann nochmal eine österreichische Band, in dem Fall sind es halt eben die zwei Leute, auf die Bühne bringt. Und die haben das Wiener Lied, das ist ein eigenes Genre, ziemlich aufpoliert. Und das ist echt witzig. Also es ist wirklich witzig. Also
1: so kommt der Wiener Charme zum Ausdruck auch, ja?
2: Nicht mehr der Schmäh.
1: Der Schmäh,
2: also,
1: genau.
2: Ja, also das ist sehr amüsant, was die machen. Das nächste Konzert am 12.9., das ist vermutlich auch eher eine bestuhlte Sache, wo man sich in die Bauernhäuser setzt und einfach mal zuhört. Und es ist dann, sagen wir mal, so ein engelsgleicher Gesang, den wir da erwarten können. Das ist Jumbo Finches und die sind aus Australien. Und die wurden uns angeboten von einer Agentur, mit der wir häufiger zusammenarbeiten. Und das war eigentlich eine der kürzesten Ankündigungen, die ich überhaupt jemals gelesen habe. Der Agent, der schrieb einfach nur, das wird wunderschön. Mhm. Und dann haben wir uns das angehört, was die so machen und dachten, ja,
1: da könnte
2: er wirklich recht haben. Und deswegen machen wir das. Also Charmer Finch ist am 12.9. Ja, und dann sind wir wirklich am letzten Wochenende angekommen in der Planung. Am 18.9. Marion und Soho Band. Das ist eine franco-amerikanische Sängerin, Marion Lefort-Preuß. Und es gibt einen Gitarristen dazu, der kommt aus Polen, das ist der Alexander Sobudzinski. Das ist schon interessant, was sie machen. Der spielt eine Gitarre wie Django Reinhardt und sie singt in verschiedenen Sprachen, also vorzugsweise Französisch und Deutsch. Und das hat alles Mögliche, also von kubanischem Bolero bis Chanson ist da alles dabei. Und
1: bunt
2: natürlich
1: gemischt.
2: Dann diese wilde Gitarre, die er da spielt. Also Es ist auch wieder so ein Nugget, würde ich sagen. Dann kommen wir zum Abschluss der Konzertreihe in den Bauernhäusern. Grande Finale mit einer Big Band, und zwar mit der Jena Big Band. Das sind dann so 18 bis 20 Personen auf der Bühne. Das wird nochmal eine ganz schöne Nummer. Also das ist
1: da kommt
2: ja
1: auch Stimmung auf jeden Fall. Naja. Also es ist für jeden Geschmack etwas dabei, glaube ich. Es sind sehr, sehr schöne Konzerte. Und was halt immer an Land zieht, die Leute, also alle Achtung, Chapeau, was ihr da immer so ranzieht. Und du bist ja verantwortlich auch für die Betreuung der Künstler, dass es denen gut geht, damit die dann auch gut spielen.
2: Ja.
1: Und dass sie gute Laune haben. Ne?
2: Also als Veranstalter weiß man ja, was sie für eine Technik haben wollen und was sie letztendlich essen oder was sie eben nicht essen und eben, was sie trinken möchten und was besser nicht. Und ja, das ist meine Aufgabe, das halt soweit schon vorzubereiten, dass wenn die dann ankommen, dass sie sich einfach auf ihren Auftritt konzentrieren können und da nicht irgendwie schon eine Schieflage
1: eben
2: haben. Genau.
1: Super.
2: Also alle Konzerte beginnen immer so um 19.30 Uhr, geht's los. Einlass ist dann in der Regel so eine halbe Stunde, Stunde eher. Die Karten gibt es über Tix4Kicks. Mhm. Das ist der Ticketdienstleister, mit dem wir in vielerlei Hinsicht zusammenarbeiten. Also kann man da problemlos holen.
1: Dann danke ich dir.
2: Ja, gerne.
1: Und dann denke ich, dass das viele Leute schon sich aufnotieren, was es alles in Bauernhäusern zu erleben gibt demnächst.
0: Über den Rudolstädter Sommer, der am 5.6. beginnt und am 20.9. endet, mit sehr vielen wunderbaren Veranstaltungen, sprach ich speziell über die Konzertreihe in den Bauernhäusern mit Steffen Henkel. Ich bin Lilo Franke, Radio SRB.

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1: Vorhang auf, das Sommertheater beginnt. Die Szenerie hat sich verändert, die Frühlingsstandbilder verschwinden im Westen und die Sommerstandbilder werden bestimmt. Am 21. Juni, 10.25 Uhr mit der europäischen Sommerzeit, erreicht die Sonne den Gipfel ihrer Jahresbahn. Nun beginnt auch astronomisch der Sommer. Wir erleben den längsten Tag und die kürzeste Nacht des Jahres. Wenn man nicht gerade den Nordhimmel besuchen will, haben die Dämmerungsphasen und die kurze Nacht doch einiges zu bieten. Bei den Planeten haben die Hauptakteure ihre Rolle vertauscht. Venus ist nun der die ganze Nacht bestimmende Planet. Jupiter geht immer früher unter und verabschiedet sich am Monatsende ganz. Mitte August wird er dann am Morgenhimmel erscheinen. Bis Mitte des Monats gibt Merkur am Abend eine Kurzvorstellung. Er zeigt sich zwischen 22 Uhr und 23.30 Uhr, ist sehr lichtschwach und man benötigt einen guten Feldstecher oder ein Teleskop, um ihn zu erhaschen. Am 9. Juni überholt Venus den Jupiter. Gegen 22 Uhr steht sie etwa 2 Grad nördlich von ihm am Südwesthimmel. Ein interessantes und schönes Bild ist am 17. Juni gegen 22.30 Uhr mitteleuropäischer Sommerzeit zu sehen. Die Venus begegnet der schmalen Sichel des zunehmenden Mondes. Für beide Beobachtungen ist ein Fernglas hilfreich. Saturn zeigt sich in der zweiten Nachthälfte. Am 1. Juni steigt er etwa 3:45 mitteleuropäischer Sommerzeit und am Ende des Monats gegen 12:30 über den östlichen Horizont und ist bis in die Morgendämmerung hineinzusehen. Von den Sternbildern bestimmen zwei Katzen das Geschehen. Löwe und Luchs beherrschen die Sternszenerie im Westen. Bereits im vergangenen Jahr habe ich das Sternbild Nördliche Krone mit ihrem Hauptstern Gemma näher vorgestellt. In unmittelbarer Nähe befindet sich der Stern T Corona Borealis. Von diesem wird erwartet, dass er sich zu einer Nova entwickelt, also einer Sternenexplosion. Das sollte eigentlich schon 2024 passieren. Warum das Ereignis noch nicht stattgefunden hat, ist im Moment Gegenstand der Forschung. Ein Hinweis, der nächste Sternguckerabend findet am Donnerstag, dem 18. Juni um 20 Uhr statt. Den Vortrag wird Herr Fehn zu einem Thema rund um die Raketentechnik halten. Für 20 Uhr haben wir uns entschieden, da durch die Sommerzeit die Dämmerung erst sehr spät eintritt. Wir freuen uns auf Ihren Besuch.
0: Einen wolkenlosen Abend- und Nachthimmel im Monat Juni wünschen Ihnen wie immer Wolfgang und Karin, Radio SRB.

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1: Ich trink Uso, was trinkst denn du so?
2: Heute am 5. Juni 2026 zum 32. Ruderstädter Altstadtfest. Ein Energiebündel aus der Schweiz und ich sage nur eins oder ich stelle nur eine Frage. Ich trinke Uso, was trinkst du so? Und jeder weiß sofort, wer gemeint ist. Hallo Vincent.
3: Hallo, freut mich sehr, dass ich da sein darf.
2: Schön, du bist ja so eine Mischung, du bist ja in der Schweiz geboren, deine Eltern kommen aus Norddeutschland. Und
3: genau.
2: Wo fühlst du dich am wohlsten?
3: Ich fühle mich überall tatsächlich wohl, weil ich wahnsinnig viel unterwegs bin. Meine Heimat nach wie vor ist und bleibt die Schweiz. Aber ich bin so oft auch in Deutschland unterwegs, dass es auch so schöne Plätze hier gibt. Ich bin tatsächlich zum ersten Mal jetzt in Rudolstadt.
2: Das wollte ich gerade fragen. Thüringen?
3: Schön.
2: Also, nicht?
3: Doch. Schon x Auftritte gehabt, aber selber hier war ich noch nie. Genau. Mhm. Aber perfektes Wetter ja auch heute.
2: Super, Sonne mitgebracht, also alles passt genau.
3: Ach, ich dachte, die war schon hier.
2: Ja, du bist ja so eine Stimmungskanone, so ein Energiebündel. Also wo du auftrittst, ist gleich gute Laune. Und auch du hast ja, bevor deine Karriere begann, hattest du ja auch eine Sportkarriere. Und zwar hattest du ja zwei schwarze Gürtel, nicht nur für die Hose, sondern im Taekwondo.
3: Genau. Richtig, das habe ich rund 13 Jahre lang gemacht, dann auch im Gymnasium leistungssportmäßig. Und das war die beste Lebensschule, die ich hatte. Respekt, Disziplin, Höflichkeit, das sind die Werte, die wir da vermittelt bekommen haben und das ist was, was mich bis heute begleitet, auch wenn ich jetzt selber nicht mehr Taekwondo praktiziere, ist das trotzdem was, was mich begleitet.
2: Machst du immer noch Sport, also so wie du aussiehst?
3: Ja, zum Ausgleich
2: zu
3: einfach.
2: Halten, auf jeden
3: ja,
2: Fall.
3: Ja, das brauche ich auch.
2: Und wie ist das, wie die Idee entstanden, wie bist du überhaupt zur Musik gekommen?
3: Ich habe immer schon Musik gemacht, sei es im Kinderkirchenchor, im Schulchor. Da habe ich auch meine Freunde kennengelernt, die ich auch bis heute noch habe. Und dann habe ich irgendwann mal auf YouTube Videos hochgeladen, wo ich mit der Gitarre singe. Und das war so der Anfang. Und dann ging es wirklich kleinen Schritt für Schritt. Erste Bühne, erste Fernsehshow, erstes Album und etc. Und so ist das dann stetig gewachsen. Man sieht ja in den Medien meistens immer nur, ah ja, krass, der ist ja plötzlich so aus dem Nichts gekommen, aber ich bin schon seit irgendwie 15 Jahren da dran.
2: Gut, du bist die Idee entstanden, über Getränke zu singen, über Spritz und
3: also die meisten
2: Uso.
3: Stellen sich ja vor, dass ich irgendwie eines Tages den Kühlschrank aufgemacht habe und gedacht habe, ja gut, darüber singe ich jetzt. Aber eigentlich hat es wirklich mit diesem Uso-Song angefangen als Sehnsuchtsnummer, als Feriennummer für Griechenland. Ich liebe Griechenland.
2: Ist auch wirklich in Griechenland entstanden?
3: Nee, nicht selber in Griechenland, aber ich liebe den Ort, deswegen wollte ich drüber singen. Und auch das mit dem Sirtaki. Ich liebe Live-Auftreten. Ich wollte den Song rausbringen, um halt dann auf der Bühne Sirtaki zu machen. Aber ich hätte niemals gedacht, dass denn irgendwelche Radios oder so spielen. Und dann haben wir den veröffentlicht und der ging durch die Decke.
2: Das war ja 2023.
3: 23
2: der,
3: war
2: der
3: das.
2: Start. Das war
3: genau.
2: Der Knaller, ne?
3: Ja, das war wirklich.
2: Und wenn du das heute Abend singst, ich glaube, dann wirst du auch das ganze, die ganzen Leute hier auf dem Markt zum Sirtaki antanzen.
3: Auf jeden Fall.

0: Das ist ja auch das Schöne. Wenn Musik verbindet, wenn man dazu noch tanzen kann, dann ist das ja noch schöner.
1: Und ich meine, du bist ja Garant für Stimmung und gute Laune.
0: Ich versuch's. So macht's
1: auch
0: am meisten
1: Spaß. Ich glaube, du bist auch von Natur so ein Glücksmensch, ne?
0: Ja, ich versuch mich wirklich im Leben halt proaktiv auf die schönen Dinge zu fokussieren. Natürlich ist nicht immer alles super, aber es macht, glaube ich, mehr Spaß, wenn man sich auf die Dinge konzentriert, die
1: einen Spaß machen.
0: Ja, genau. Und ich glaube, das ist einfach auch ein bisschen eine Lebenseinstellungssache.
1: Wenn du dich mit drei Worten beschreiben müsstest, was würdest du sagen?
0: Aber auch mal Friede, Freude, Party.
1: Essen, trinken.
0: Genau.
1: Sport. Singen.
0: Ja.
1: Ja, und was ist die nächste? Wo bist du als nächstes zu hören und zu erleben?
0: Na, heute Abend natürlich erstmal auf dem Altstadtfest, der wichtigste Auftritt.
1: Ja, auf jeden Fall.
0: Und dann geht es für uns tatsächlich weiter nach Nördlingen noch zu einem Auftritt in Bayern. Und am Dienstag habe ich ein Charity-Fußballspiel mit gegen die Lotto 11, also die ehemaligen deutschen Fußballlegenden. Und da sammeln wir Geld für meine Schule in Namibia, die ich mit Fly and Help gemeinsam aufbaue.
1: Das ist ja ganz toll, ja.
0: Und voraussichtlich, wenn genug Leute kommen, also falls ihr noch Lust habt, schaffen wir es wirklich, die Schule jetzt final zu finanzieren. Also uns haben noch rund 10.000 bis 15.000 gefehlt. Und wenn das alles klappt am Dienstag, kicken wir und dann haben wir die Schule zusammen.
1: Du bist auch noch ein Herzensmensch noch dazu.
0: Ich versuch's.
1: Und gut aussehend auch noch mal.
0: Oh,
1: du
0: siehst danke.
1: Man das ja nicht, aber muss ich jetzt so sagen.
0: Dankeschön.
1: Dass ja die Mädchen und die Frauen dir zu Füßen liegen, sicher auch. Man muss jetzt nicht antworten. Dann danke ich dir für deine Zeit und wünsche dir für heute Abend ganz viel Spaß. Und
0: ich werde auch
1: Sataki tanzen auf dem Platz.
0: Sehr gut, dann
1: Vielen
0: sehen
1: Dank.
0: Wir uns in Griechenland, hier auf dem
1: Dankeschön.
0: Marktplatz.
1: Danke.
0: Dankeschön.
1: Sympathisch, bodenständig und voller Energie. So Vincent Groß, der am 5.6.26 anlässlich des 32. Rudolstädter Altstadtfestes seinen Auftritt hatte. Ich habe vor seinem Auftritt die Gelegenheit gehabt, mit ihm zu sprechen. Und er ist wirklich ein ganz sympathischer Mensch. Ich bin Lilo Franke, Radio SRB.

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2: Und auch heute sind Sie wieder ganz nah dran, wenn ich Sibylle Janka begrüße und mit ihr über die Veranstaltung im Monat Juni plaudere. Und da darf natürlich eine Veranstaltung nicht fehlen, nämlich das Lavendelfest. Und in dem Zusammenhang frage ich dich, bist du denn ein Kind des Lavendels? Bist du in Bad Blankenburg geboren?
3: Geboren bin ich in Rudolstadt, aber wohne seit 1960, also in Bad Blankenburg. Bin also wirklich eine echte Bad Blankenburgerin, auch meine Familie.
2: Also es blüht lila auch in deinem Garten. Und zum Lavendelfest hoffe ich, dass da auch wieder etwas mehr lila blüht ringsum.
3: Das Lavendelfest startet also am Samstag, den 20. Juni, 18 Uhr. Da haben wir handgemachte Musik mit dem Christoph Kröckel. Also er spielt querbeet, ganz tolle Musik, also ist wirklich hörenswert. Zumal ja an diesem Tag sich schon eingegruft wird, auch auf die Vedele Musik. Und er ist sowas in der Art, so handgemachte, einfach originale Musik, also 18 Uhr auf dem Markt. Ja, danach wird dann das Lavendelfest eröffnet durch den Bürgermeister und das Lavendelgefolge. Und ab 20 Uhr spielt dann die Partyband Fakes. Die sprechen für Qualität, für gute Laune, für gute Musik. Und da kann man tanzen bis 1 Uhr unter dem Lavendelkranz. Und es gibt auch noch was fürs Auge. Unsere Showtanzgruppe vom BBCC, die wird nochmal die Beine schwingen gegen 8:30 auf der Bühne. Auch ein fester Bestandteil. Und meine Jungs und Mädchen vom BBCC, die gehören einfach auch zum Lavendelfest dazu, weil sie eben auch als Verein ganz fest mit der Stadt verbandelt sind.
2: Ja, ich sehe das schon so richtig vor mir, die Beine heben.
3: Ja, das ist wirklich, also da kommt man dann so ein bisschen in Tanzstimmung. Also wir freuen uns hoffen natürlich auf gutes Wetter. Festwetter ist eigentlich, es darf nicht regnen, es darf nicht zu warm sein. Es muss so sein, dass die Leute nicht in die Bäder gehen, dass sie aber auch nicht auf die Idee kommen, zu Hause zu hocken. Es muss so durchwachsen sein, das ist Optimum.
2: Ja,
3: Erfahrungswerte nach fast 30 Jahren, Karin.
2: Wer unterstützt dich da bei der Moderation?
3: Ja, ich bin Moderatorin, wieder mit dem Thomas Persicke, der ja schon seit vielen Jahren bei mir mit im Boot ist. Und wir starten am Sonntag, den 21.06. 10 Uhr mit dem Gottesdienst unter Führung von unserem Pfarrer Manuel Kaiser, unser junger Pfarrer, auch sehr engagiert. Wunderschöner Gottesdienst früh auf dem Markt. Danach können wir uns ein bisschen in Kastelruder Spatzenmusik frönen. Dort kommt nämlich der Morda, der letztes bei uns zu Gast war. Der Morda hat sein 20-Jähriges auch in Blankenburg mitgefeiert. Ja, das Kastelruder Spatzendubel, die spielen dann ab 10.30 Uhr, 11.30 Uhr zur Frühschoppenmusik auf. Und dann gibt es Mittagessen wieder auf dem Markt. Wir haben diesmal das erste Mal die Volkskantine im Boot als Käterer. Ich bin gespannt, also auf gute Zusammenarbeit. Ja, und dann geht's los ab 14 Uhr mit der offiziellen Eröffnung des 29. Lavendelfestes auf dem Marktplatz. Und da erwarten wir natürlich viele, viele Gäste, unter anderem diesmal viele aus Hof Geismar, also unserer Partnerstadt. Wir haben euch das ein bisschen nachgemacht. Ihr seid ja auch gut mit euren Partnerstädten, Seifeld und Rudolstadt.
2: Genau.
3: Und wir haben diesmal 60, 70 Hof Geismar da, ihre Dornröschen und die Bergbahnkönigin wird dabei sein, die Sylvia, freue ich mich speziell ganz doll drauf, habe mit ihr schon so viele Veranstaltungen gemacht in all den Jahren. Es werden da sein die Kinder vom AWO-Kindergarten Friedrich Fröbel, der Tanzkreis, die Tanzflöhe vom BBCC, die Tanzflöhe von der Goldenen Elf in Hof Geismar, also diesmal Kindertanz und Fröbel, wir sind ja Fröbelstadt. Dann wird es natürlich die Sylvia nochmal im zweiten Part geben, dann die Krönung der Lavendelkönigin. Das ist natürlich immer das Highlight des Ganzen und die Vivien wird sich verabschieden. Und dann haben wir noch den Prominenten in der Wanne. Diesmal haben wir zwei Prominente in der Wanne. Karin, du weißt, die Wanne spricht für ewige Schönheit, ewige Potenz, ewiges Leben, ein Jungbrunnen für immer. Ich hatte ja schon überlegt, ob man dann den neuen Landrat gleich mit reinstecken. Egal, wer es nun wird, dass der dann gleich von Punkt 0 an wieder so viel Power hat. Naja, mal sehen, wer es wird. Vielleicht macht er mit. Also es wird ein bunter Nachmittag. Wir haben auch die Vereine mit, die Angebote haben, Kinder zum Spielen, natürlich Fresschen und Säufchen, sage ich immer. Die Spinnstubenfrauen sind mit da. ganz tolle Frauen. Sie werden dort dieses alte Handwerk zeigen. Und wir machen einfach einen bunten Nachmittag auf dem Markt mit unserem Verein, mit unseren Königinnen und natürlich hoffentlich mit vielen Besuchern. Denn, liebe Karin, es ist eine Herausforderung. An diesem Tag ist Fiddle Musik, also brauche ich nichts sagen. Es werden viele natürlich auch unterwegs sein. Aber vielleicht kann man das Lavendelfest mit einbinden.
2: Ja, da frage ich jetzt mal ganz unbefangen, wo werden denn die alle untergebracht, dass sie sich zum Beispiel schminken und ankleiden können? Wo sind da so Räumlichkeiten für die Darstellenden, die auf der Bühne sind?
3: Ja, da haben wir nur in diesem Jahr ja auch ein Problem. Wir wissen ja nicht, ob an diesem Tag die Stichwahl ist. Ja, wir haben Räumlichkeiten, ich denke im Gemeindehaus, das ist ja gleich über die Straße oben, dass sich dort die Akteure umziehen können, auch die Hoheit ein bisschen frisch machen, da sind Toiletten und so weiter. Aber ich habe so das Gefühl im Hinterkopf, das Rathaus ist bestimmt weg.
2: Oh, wir wollen jetzt mal nicht unken. Nicht, dass die sagen, es geht nicht mit rechten Dingen zu. Sibylle Jonker hat schon vorausgesagt. Ja? Also
3: ich habe die Kugel befragt. Die Kugel, nein, um Gottes Willen. Nee, um Gottes Willen, das macht man nicht. Nee. Das macht man nicht. Aber man muss diesen Port einfach mit einspielen. Man muss auf alles vorbereitet sein. Ja. Es kann alles passieren, von Sturmhagel. Haben wir alles schon gehabt, dass plötzlich ein Sturm kam, es flog die halbe Bühne weg. Und wir mussten da improvisieren. Also ich glaube, 30 Jahre feiern wir ja nächstes Jahr Lavendelfest. Da könnte man schon Geschichten erzählen.
2: Stichwort Sicherheit.
3: Wir haben den Uwe Wempel mit seinem Security-Team, die schon viele Jahre ganz verlässlich sind. Man kennt ihn ja von den Heidecksburg-Konzerten, den Uwe, die hat er ja immer gemacht. Also da ist alles abgesichert. Und unsere Stadt ist auch eigentlich so ein bisschen so ein geschützter Sektor, weil die Bühne steht so an der einen Seite, dass man da gar nicht rankommt in die Stadt. Es ist, ich sag's jetzt mal mit meinen Worten, so munkelig in unserer Stadt, also so ein bisschen und hoffen natürlich auf ein schönes Fest, ohne Zwischenfälle, mit schönem Wetter und mit ganz, ganz vielen lieben Gästen, auf die ich mich schon ganz besonders freue.
2: Und wie sieht es aus mit den Parkplätzen?
3: Man kann also wunderbar parken bei uns oben auf dem Parkplatz von der Griesbachstraße. Das ist, wenn man die B88 durch Bad Langburg fährt, oben die Stadtmühlenbäckerei.
2: Genau.
3: Die kennt ja jeder, die ist ja auch sichtbar. Und vor der Stadtmühlenbäckerei fährt man einfach rein die Griesbachstraße und da ist gleich ein Parkplatz. Da kann man über den alten Friedhof laufen. Das sind fußläufig 5 Minuten auf den Markt. Und das sind so viele Parkplätze, also ich denke, die reichen. Und wer ein paar Schritte gehen möchte und die Stadt vielleicht schon von unten mitnehmen möchte, der kann an der Stadthalle parken, einen riesen Parkplatz und läuft dann einfach die Stadt hoch und kann nochmal so in der Innenstadt das Flair mitnehmen. Denn da stehen ja dann auch schon einige Vereine und einige Verkaufsstände und da hat man gleich von unten alles aufgerollt bis hoch zum Markt.
2: Apropos Finanzen, was sollte man einstecken? Ist die Veranstaltung kostenfrei?
3: Die Veranstaltung ist wie seit 1997 kostenfrei. Man kann den Karin natürlich noch an diesem Tag auch in die Landessportschule gehen. Da ist nämlich der Tag der offenen Gärten von 10 bis 17 Uhr. Das Opening, wie gesagt, in der Landessportschule.
2: Na, das passt ja auch wunderbar dazu. Das war wieder eine ganze Menge. Das muss man erst mal sacken lassen sozusagen. Und dann seinen Kalender holen und sich die Termine eintragen, damit man es auch ja nicht vergisst.
3: So ist es.
2: Denn bereits Goethe sagte schon, warum denn in die Ferne schweifen? Sieh, das Gute liegt so nah. Das meinen auch Sibylle und Karin, Radio SRB. Übrigens, diesen Beitrag haben wir vorproduziert, und zwar am 22. Mai.

0: ist die Alisa aus Rudolstadt. Es ist 8 Uhr. Ich gehe jetzt auf Arbeit und wünsche euch einen schönen Tag.
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1: Thüringens Wälder werden immer älter, vielfältiger und naturnäher. Die Ergebnisse der aktuellen Bundeswaldinventur zeigen für Thüringens Wälder drei wichtige Entwicklungen auf. Sie werden im Durchschnitt immer älter und damit reicher an biologisch wertvollen Lebensraumstrukturen. Sie werden auch immer vorratsreicher und damit wichtiger für den Klimaschutz. Und sie werden immer naturnäher und damit vielfältiger, etwa in Bezug auf seltene Baumarten. Damit haben die Thüringer Waldbesitzenden und Forstleute den Kulturwald als naturnahe Landnutzungsform trotz großer klimawandelbedingter Herausforderungen stetig verbessert. Und nicht nur das, die Waldfläche ist in Thüringen in den letzten 10 Jahren stabil geblieben, auch weil die großen Schadflächen klimastabil wiederbewaldet werden. Immer häufiger sind forstwirtschaftliche Eingriffe die Voraussetzung für die biologische Vielfalt. Mit naturnahen, waldbaulichen Strategien lassen sich artenreiche und klimastabile Mischwälder mit seltenen Baumarten entwickeln, aber auch Orchideenstandorte sichern, Moore wieder vernässen oder gezielt Artenschutzmaßnahmen umsetzen. Als herausragendes Artenschutzprojekt widmet sich Thüringen Forst seit 2010 sehr erfolgreich dem Auerhuhn, das im Freistaat vom Aussterben bedroht war. Als Charakterart des Thüringer Waldes und des Schiefergebirges und als Leitart lichter Wälder mit offeneren Strukturen reagiert das Auerwild erfreulich auf geeignete Waldbewirtschaftungsmaßnahmen. Reproduktionsnachweise auf Habitatpflegeflächen unterstreichen dies. Das sagt Dr. Horst Sprossmann, Leiter der Stabsstelle Kommunikation und Medien beim Thüringen Forst. Am Mikrofon für Sie Karin Berger, Radio SRB.

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1: 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Eisenach. Wegen ein paar Kaninchen.
3: Der folgende Fall handelt von 8 französischen Zwangsarbeitern, die während des Krieges nach Eisenach verschleppt werden. Die meisten von ihnen müssen bei den städtischen Gaswerken und bei den Metallwerken Max Müller arbeiten. Mindestens einer wird bei BMW eingesetzt. Das bayerische Unternehmen ist damals der größte Industriebetrieb in Eisenach. Der Großteil der Franzosen ist gemeinsam in einem Zwangsarbeiterlager im Eichroter Weg untergebracht. Im März 1944 erlässt das Amtsgericht Haftbefehle gegen die Männer. Ihnen wird vorgeworfen, in Gartengrundstücke eingebrochen zu sein, um Lebensmittel und Kaninchen zu stehlen. Diese Waren hätten sie anschließend zum Teil auf dem Schwarzmarkt verkauft. 2 der Franzosen sind zu diesem Zeitpunkt nicht mehr auffindbar. Joseph Ibard und Achille Hébrard. Die anderen 6 werden verhaftet. Ihre Spinde im Lager werden von der Polizei durchsucht. Diebesgut wird dabei nicht gefunden. Im Oktober werden 5 der festgenommenen Franzosen wegen Bandendiebstahls angeklagt. Ihre Namen sind René Boilem, René Bouchard, Michel Gomez, Raymond Guano und Marcel Montgondry. Außerdem angeklagt wird der Zwangsarbeiter Alexandre Irachabal. Er soll das Diebesgut auf dem Schwarzmarkt verkauft haben. Die Anklageschrift stützt sich fast vollständig auf die Aussagen der Beschuldigten.
4: Im Juli 1943 sind Bouchard und Boilem durch ein offenes Fenster in die Kantine des DAF-Gemeinschaftslagers eingestiegen und haben dort aus einem Regal 4 bis 5 Stück Butter, 2 Pfund Zucker und 4 Pfund Brot entwendet.
0: Im September 1943 haben Bouchard und Ibard wieder einen Einbruch in den Lagerraum des DAF-Lagers ausgeführt und entwendeten dort 2 Eimer Marmelade und 1 Karton Nudeln.
4: Im Oktober sind Bouchard und Ibard wieder gegen Mitternacht in den Vorratsraum des DAF-Lagers eingestiegen. In dieser Nacht entwenden sie 3 Eimer Marmelade, 1 Karton Nudeln und verschiedene Päckchen Puddingpulver.
0: In der Nacht vom 7. zum 8. Dezember 1943 gingen Bouchard, Guignon und Montgondry gegen 21.30 Uhr aus dem Lager und suchten den Schrebergarten des Invaliden Hermann am Wiedengrund heim. Alle 3 stiegen über die Umzäunung. Montgondry entfernte das Schloss an dem Kaninchenstall und entwendete daraus 2 große, je 8 Pfund schwere Kaninchen.
4: In der Nacht vom 23. zum 24.12.43 sind Bouchard und Guignon gegen 21 Uhr aus dem Lager weggegangen. Aus dem Stall haben sie 2 große, schlachtreife Chinchilla-Kaninchen entwendet. In der Stube wurden die Kaninchen zurechtgemacht und anschließend verzehrt.

0: Der Staatsanwalt stützt seine Anklage auf die sogenannte Verordnung gegen Volksschädlinge, die bereits kurz nach Kriegsbeginn erlassen wurde. Sie erlaubt, selbst geringfügige Taten, wie den Diebstahl von Lebensmitteln, mit äußerster Härte zu bestrafen. Unter die Verordnung fallen Taten, die sich die außergewöhnlichen Verhältnisse während des Krieges zunutze machen.
1: Bei der Begehung der Kleintier- und Lebensmitteldiebstähle haben die Angeschuldigten Bouchard, Gournion, Montgondry, Gomez und Bourlem die zur Abwehr von Fliegergefahr getroffenen Verdunklungsmaßnahmen ausgenutzt. Außerdem ist ihnen auch zugute gekommen, dass sehr viele Gehöfte und Grundstücke heute infolge der starken Einziehung zur Wehrmacht ohne männlichen Schutz sind und infolgedessen sich leichter und dreister in die Grundstücke hineinwagen konnten. Die Angeschuldigten sind Volksschädlinge.
0: Bis zum Gerichtsprozess sind die sechs Männer in Untersuchungshaft. Am 15. Oktober verstirbt der Beschuldigte Marcel Montgondry aus unbekannten Gründen. Es ist davon auszugehen, dass er gesundheitliche Probleme hatte und dringend in ein Krankenhaus gemusst hätte. Eine Verlegung wurde von der Gefängnisleitung beantragt, aber von der Staatsanwaltschaft nicht bearbeitet. Die anderen fünf Franzosen werden im November vor Gericht geführt. Drei von ihnen werden als Mittäter zu Haftstrafen von jeweils einem Jahr und sechs Monaten verurteilt. Ira Chabal bekommt für Hehlerei eine Strafe von 2 Jahren. Der fünfte, Marcel Bouchard, gilt vor Gericht als Haupttäter.
2: Bouchard, der zahlenmäßig die meisten Einbrüche ausgeführt hat, musste die schwerste Strafe treffen. Er hat auch, wenn er nicht gar einen Teil der Mitangeklagten zu den Straftaten verführte, zumindest durch sein schlechtes Beispiel die anderen zu den Straftaten angereizt.
0: Marcel Bouchard wird als Volksschädling zu 6 Jahren Haft verurteilt. Wenige Wochen später, im Januar 1945, erhebt das Reichsministerium der Justiz Einspruch gegen das Urteil.
3: Der verurteilte Bouchard hat, wie das Urteil des Sondergerichts feststellt, in mindestens 8 Fällen mittels Einbruchs Kleintiere und Lebensmittel gestohlen. Da er neben freier Kost und Wohnung monatlich 120 bis 130 Reichsmark Lohn hatte, jedoch nur sehr schlechte Arbeitsleistungen zeigte und die Mittäter durch sein schlechtes Beispiel zu den strafbaren Handlungen weitgehend verleitet hat, muss er als besonders asozialer Rechtsbrecher gewertet werden. Ich halte daher die erkannte Strafe von 6 Jahren Zuchthaus nicht für ausreichend und bitte, die Vorgänge dem Oberreichsanwalt bei dem Reichsgericht zur Prüfung vorzulegen, ob die Nichtigkeitsbeschwerde mit dem Ziel der Verhängung der Todesstrafe geboten ist.
0: Das Reichsgericht bestätigt den Antrag des Reichsministeriums und fordert das Sondergericht dazu auf, Marcel Bouchard mit dem Tod zu bestrafen. Die Todesstrafe wird jedoch nicht mehr vollstreckt. Die Verurteilten kommen ins Zuchthaus Untermaßfeld. Einer von ihnen, René Boislem, verstirbt dort. Die anderen 4 kehren nach dem Ende des Krieges nach Hause zurück.
4: Das war eine von insgesamt 12 Hörgeschichten. In den Geschichten geht es um Menschen, die dem Nationalsozialismus Widerstand entgegensetzten. Sie beruhen auf Begebenheiten, die sich während des Zweiten Weltkriegs an verschiedenen Orten in Thüringen abgespielt haben. Hunderttausende Menschen aus ganz Europa wurden damals nach Thüringen verschleppt und mussten Zwangsarbeit leisten. Strenge Regeln trennten ihre Lebenswelten von denen der Deutschen. Wer gegen diese Regeln verstieß, musste mit harten Strafen rechnen. Und doch gab es Menschen, die sich der nationalsozialistischen Gewalt widersetzten. Spontan oder aufgrund fester Überzeugungen. Von solchen Akten handeln diese 12 Geschichten. Es geht um Mitmenschlichkeit, Selbsthilfe, Gegenwehr und den bloßen Willen zu überleben. Die Geschichten erzählen von einem Widerstehen, das Mut erforderte und mit Risiken verbunden war. Weitere Informationen zum Projekt gibt es unter museum-zwangsarbeit.de/widerstand.

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Das Saalfelder Marktfest 2026 vom 11. bis zum 14. 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Das diesjährige Saalfelder Marktfest steht vor der Tür und das heißt jede Menge Musik und spannende Bands. Eine dieser spannenden Bands auf der Marktfestbühne am Samstag sind die Trainyard Kings aus Unterwellenborn. Ich hatte einige Fragen und deshalb sprach ich vorab schon mit ihnen. Aber wer sind die Trainyard Kings?

0: Gute Frage, ja. Die Trainyard Kings. Also im Prinzip kann man fast sagen, es ist eine Supergroup. Also es haben sich Musiker aus verschiedenen anderen Bands zusammengefunden hier in Saalfeld. Also von den Imonics, von den Raycats. Ja, wir haben also einfach unser gemeinsames Interesse, der Rockabilly. Und da haben wir jetzt seit ein paar Jahren das aufgebaut. Genau.
1: Warum heißt sie überhaupt Trainyard Kings? Was hat's mit dem Namen auf sich?
0: So ein bisschen daraus entstanden, dass wir im Prinzip versucht haben, den Bezug herzustellen, jetzt hier zu der Gegend, aber halt auch da, wo wir tatsächlich proben. Und das ist im Prinzip ein altes Bahnhofsgebäude. Und da haben wir gedacht, da müssen wir irgendwie was mit machen. So, also dass wir bei uns, hört man auch manchmal so, dass die Züge noch durchrauschen und irgendwelche Ansagen gemacht werden. Und das war irgendwie so für uns der Bezug, dass wir gesagt haben, das wollen wir so. Es ist so wie so ein Bahnhofsdepot quasi fast. Deswegen sind wir auf Trainyard gekommen und genau deswegen die Trainyard Kings.
1: Rock'n'Roll, Rockabilly, Saxon'Roll, was ist eigentlich eure Musik?
0: Naja, es ist schwer, eine Schublade zu stecken, auch allein schon deswegen, weil verschiedene Leute da verschiedene Sachen drunter verstehen. Also ich glaube, am nächsten ist wirklich eher so, dass man so Rock'n'Roll der 50er Jahre, würde ich jetzt mal sagen. Bei uns das Besondere eben der Lukas, dass er das Saxophon spielt, also es ist ja nicht bei allen Kombos gegeben und das verleiht uns, glaube ich, auch einen sehr guten Sound einfach, also dass wir ein bisschen uns herausstellen. Und ja, Rockabilly, Rock'n'Roll, Saxon'Roll, also Saxon'Roll klang für uns einfach interessant, dass wir das so ein bisschen mit herausstellen, dass wir einen super coolen Saxophonisten haben und deswegen haben wir das einfach mit reingenommen. Also es ist keine Anspielung auf irgendwas.
1: Naja, egal wie ihr eure Musik im Endeffekt nennen wollt, ihr seid auf jeden Fall dieses Jahr auf dem Saalfelder Marktfest vertreten. Wie fühlt sich das für euch an?
2: Das ist schon cool. Ja, es ist erstmal, es ist eine große Bühne. Dadurch, dass wir in der Szene vertreten sind, kennen wir keine ausgefüllten oder ausgebuchten Stadien oder ähnliches. Das gibt es einfach eher selten. Klar gibt es Ausnahmetalente, aber im Großen und Ganzen, diese reine Rock'n'Roll-Szene ist einfach aufgrund auch des Zeitfortschritts und des Alters, wird die gefühlt immer kleiner. Das heißt, es ist schon cool, erstmal auch eine Gelegenheit zu kriegen, auf einer großen Bühne vor vielen Leuten unsere Musik einmal auch darzustellen und zu zeigen.
0: Genau, und das natürlich auch einfach mehr Leuten das ja so ein bisschen nahe zu bringen, also dass das nicht so Nischensachen sind oder in so kleineren Clubs, sondern das ist halt ein bisschen größeres Publikum.
1: Könnt ihr den Auftritt vom Marktfest irgendwie größentechnisch einordnen? Ist das vielleicht sogar das Größte, was ihr bisher gemacht habt?
2: Also was wir bis jetzt gemacht haben, muss man dazu sagen, ist natürlich auch die Zeitschiene, in der es uns gibt, einfach, die spielt uns dann natürlich noch nicht in die Karten, um zu sagen, wir haben schon so viel gemacht. Ich glaube, so das Größte war der Waldorf-Weekender. Das waren aus dem Bauchhaus irgendwas in Richtung 500 bis 600 Leute, die da standen. In der Szene gibt es Festivals, wie in jeder Szene auch, in jeder Musikrichtung. Und es gibt halt auch in Deutschland ein, zwei größere Rock'n'Roll-Festivals. Und der Waldorf-Weekender gehört da dazu. Und dort hatten wir das Glück, letztes Jahr zu spielen. Und das war somit das Größte, ich sag mal, die größte Szeneveranstaltung oder die größte Veranstaltung, auf der wir bis jetzt gespielt haben.
1: Gibt es etwas, was den Auftritt beim Marktfest ein bisschen besonders macht oder abgrenzt von allen anderen Auftritten, die ihr bisher gemacht habt?
2: Ja, um da ehrlich drauf zu antworten, es ist, man hat immer so ein gemischtes Gefühl. So auf jeder, ja, man spricht immer von Szene, es klingt aber auch immer blöd, also auf jeder Veranstaltung, wo jedem klar ist, der dorthin geht, es geht um diese Musik und um diese Lebenszeit, da weißt du genau, die wollen solche Musik hören, gell? Das heißt, man hat so dieses innere Bauchgefühl, okay, kommt das eigentlich so an oder hören die anderen Leute oder die anderen Gäste auf dem Marktfest das vielleicht auch so gerne wie wir in dem Moment? Das heißt, ein bisschen gemischte Gefühle an der Stelle und trotzdem voller Vorfreude auf das Marktfest.
1: So ein bisschen habt ihr es angedeutet, auf euren Auftritten kommen eher ältere Menschen, oder?
0: Ja, also es ist durchmischt, aber natürlich ist das Szenepublikum, was sich da auch wirklich, wo man sagt, die machen

0: sich zu Recht jetzt auch, also so ein bisschen in dem Stil halt, ne, mit den ganzen Klamotten und die vielleicht auch in coolen alten amerikanischen Autos kommen oder sowas in der Art. Das ist natürlich, das Publikum wird natürlich immer älter. Das ist einfach so, da kommt halt niemand oder nicht so viele Leute nach. Also von daher das schon. Aber ich glaube, es gibt trotzdem noch so Veranstaltungen, Firebirds Festival oder so. Also das, da ist es schon sehr gemischt. Also da ist alterstechnisch alles dabei, würde ich jetzt sagen.
1: Macht euch das vielleicht etwas Angst für die Zukunft oder würdet ihr euch vielleicht sogar wünschen, dass es mehr jüngere Menschen gibt, die solche Musik hören?
0: Ja, also ich denke schon, aber also wir sind schon davon überzeugt, dass wir jetzt mit unserer Musik und mit so unseren Fähigkeiten und dem Können, dass auch Leute halt einfach davon überzeugen können, also dass denen das auch einfach gefällt, selbst wenn sie jetzt nicht eingefleischte Rock'n'Roll-Fans sind, so, also dass wir da die Leute auf jeden Fall immer mitnehmen. Und von daher machen wir uns eigentlich, glaube ich, da nicht so große Sorgen.
1: Dann hätte ich nur noch eine letzte Frage auf meinem Katalog stehen und zwar, habt ihr ein Ziel als Band und wenn ja, welches wäre das?
2: Das ist eine schwere Frage. Ich glaube, das ist auch eine Frage, die man sich als erstes selber stellen muss, bevor man sie auch in der Konstellation Band einmal ausdiskutieren kann. Und ich glaube, die haben wir uns selber vielleicht zum Teil schon gestellt, in der Gruppe noch gar nicht weiter. Wo ist eigentlich das Ziel, wo man mal hin möchte? Oder was wäre sowas, wo man sagt, das möchte ich einmal gemacht haben in meinem Leben oder als Konstellation Trainyard Kings? Und daher ganz schwere Frage, die, glaube ich, gerade gar nicht zu beantworten ist.
0: Ja, ich würde vielleicht hinzufügen, also was mir persönlich natürlich ein bisschen am Herzen liegt, weil einfach diese Frage immer wieder kommt, ach, ihr kommt aus Saalfeld oder ihr kommt aus Thüringen. Ich möchte natürlich einfach mit der Band auch zeigen, ja, auch hier gibt es solche coolen Sachen halt, also was man jetzt vielleicht immer nicht immer wahrnimmt, weil es für uns auch öfters so ist, dass wir auch halt ein bisschen weiter wegfahren müssen zu irgendwelchen Auftritten. Und von daher mein persönliches Ziel als Musiker, einfach da vielleicht auch ein bisschen die Heimat zu repräsentieren, halt mit so einer coolen Geschichte.
3: Das waren die Trainyard Kings und Janis Xenos, Radio SRB.

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1: Über den Rudolstädter Sommer, der am 5.6. beginnt und am 20.9. endet, mit sehr vielen wunderbaren Veranstaltungen, sprach ich speziell über die Konzertreihe in den Bauernhäusern mit Steffen Henkel. Was gibt es da so zu erleben in den Bauernhäusern? So mal grob, erstmal alles können wir ja nicht nennen, weil es ja so viel ist, Konzerte und Filme. Aber vielleicht mal so einen kleinen Überblick, dass sich die Leute schon mal so ein bisschen was zusammenstellen können, was sie gern sehen möchten.
2: Also der Rudolstädter Sommer ist eine Veranstaltungsreihe, die tatsächlich an diesem Wochenende beginnt und sich bis zum 20. September hinzieht, mit nahezu 100 Einzelveranstaltungen. Und wozu ich hoffe, etwas belastbar sagen zu können, das ist die Konzertreihe auf der Bühne der Bauernhäuser. Und die beginnt am 20.06. mit Ganes aus Südtirol. Und das ist nicht nur so, dass die Reihe da beginnt, sondern da freue ich mich auch persönlich schon drauf, weil das einfach eine ganz wunderbare Musik ist, die da geboten wird.
1: Welche Musikrichtung ist das genau?
2: Ja, also Musikrichtung, ich sag mal, wir hatten Ganes 2018 schon mal auf dem Rudolstadt Festival gehabt. Das sind drei Frauen aus Südtirol. Wir haben noch einen männlichen Gitarristen mit dabei. Mhm. Und das ist ein ganz feiner Gesang. Also na, die Sprache ist ladinisch. Ja, ich glaube, ladinisch nennt sich das. Also es ist jetzt nicht so, dass man da unbedingt was erkennen könnte oder etwas verstehen könnte.
1: Gejodelt wird da nicht.
2: Aber das ist, ich glaube nicht, nee. Aber es wird natürlich halt eben übersetzt, es ist Geschichten erzählen in dieser Sprache aus dem Raum in Südtirol. Und aber es ist, die behaupten selbst von sich, dass sie das Alte und das Neue miteinander vermischen. Also da sind sowohl synthetische Klänge dabei in Teilen, wie halt eben auch ein traditionelles Instrumentarium. Und ja, das wird schon hübsch. Ja.
1: Das kann ich mir vorstellen. Also ich werde auf alle Fälle dabei sein.
2: Und dann geht es weiter am 24.07. mit Uusiku. Uusiku kommt aus Finnland. Finnland ist ja eigentlich immer bekannt für eine amüsante Musik, sage ich mal. Ja, und das kann man bei denen auch erwarten. Ja, also Uusiku ist so Humpa, finnischer Tango, wird natürlich in Finnisch vorgetragen. Also haben wir wieder die Situation, dass man es vom Text her wahrscheinlich nicht versteht, aber die Laura Rienen, die Sängerin, ja, die lebt eigentlich in Tübingen, ja, und die Kommunikation läuft auf Deutsch und ich weiß, dass sie die Sachen auch entsprechend moderiert. Also das wird auf jeden Fall ein...
1: Temperamentvoller werden bestimmt.
2: Na, auf jeden Fall mal amüsant. Mhm. Ja, also Finnland halt. Ne, sind ja nicht umsonst die glücklichsten Menschen in Europa. Ja. Und weiter geht's dann am 31.07. mit La Fanfaria del Capitan. Und das sind Argentinier, die sind in Europa unterwegs. Und wer die nicht kennt... Und das ist sehr wahrscheinlich, aber schon mal früher bei Konzerten in den Bauernhäusern war, der erinnert sich vielleicht noch an das Desmadre Orchestra.
1: Ja.
2: Oder
1: die waren ja voriges Jahr, glaube ich, da. Ne?
2: Genau, ja. Mhm. Oder der, ja, 24 waren die da. Oder The Magic Mumble Jumble, die waren 23 da. Und ja, da geht es halt ordentlich zur Sache.
1: Ja.
2: Also das ist dann schon so, dass da getanzt wird. Also wir als Veranstalter stehen ja auch bei jedem Konzert immer vor der Frage, wie machen wir das jetzt, bestuhlen wir das oder lassen wir da mehr Platz zum Tanzen, dass wir die nicht allzu viele Stühle aufstellen und das mehr in die Breite geht. Ja, La Fanfaria, ganz klar, tanzen. Ja. Dann sind wir im August und da gibt es Dobranoc. Unser Programmdirektor Bernhard Haneke schrieb dazu, warum sich eine Band, die so ausgeschlafene Musik spielt, ausgerechnet Gute Nacht nennt, weiß keiner. Ne? Also es ist ein deutsch-russisches Ensemble und die spielen also von Klezmer bis Polka alles Mögliche. Nächster Termin, 14.8., da kommt dann die Irish Folk-Fraktion auf ihre Kosten. Das ist Luas, gemischte Band, die kommt Deutschland, Irland, aus den Staaten. Und die treten eigentlich in zwei verschiedenen Varianten auf, wobei die witzigerweise sich nur durch die Wahl des Dudelsacks unterscheiden. Ne? Und in dem Fall ist es die irische Variante mit dem irischen Dudelsack. Und das ist Irish Folk, da muss man nichts dazu sagen. Also in dem Fall ist es noch etwas modernisiert, weil die sich halt eben nicht nur auf die Fiddle beschränken, sondern das ist dann schon alles etwas mehr im 21. Jahrhundert angekommen. Dann sind wir schon im September und auf der Zielgeraden mit Reverend Stump. Und das ist so ein Surf-Sound. Es ist vielleicht so am ehesten mit einem Quentin Tarantino-Soundtrack zu vergleichen. Also, und das ist so eine Mischung aus Blues, Desert-Sound, Surf-Rock. das grooved, ja, würde ich auch wieder sagen. Und dann kommen zwei weitere Termine am 5.9. und am 12.9. Da ist es dann eher so, dass man ein bestuhltes Konzert erwarten kann. Das sind die Strottern aus Österreich, aus Wien. Und da geht es um das Wiener Lied. Und wir haben ja beim Bruderschutz Festival in diesem Jahr den Länderschwerpunkt Österreich. Mhm, genau. Das ist dann vielleicht mal noch so eine Art Nachklapp, dass man da nochmal eine österreichische Band, in dem Fall sind es halt eben die zwei Leute, auf die Bühne bringt. Und die haben das Wiener Lied, das ist ein eigenes Genre, ziemlich aufpoliert. Und das ist echt witzig. Also es ist wirklich witzig. Also
1: so kommt der Wiener Charme zum Ausdruck auch, ja?
2: Nicht mehr der Schmäh.
1: Der Schmäh,
2: so,
1: genau.
2: Ja, also das ist sehr amüsant, was die machen. Das nächste Konzert am 12.9., das ist vermutlich auch eher eine bestuhlte Sache, wo man sich in die Bauernhäuser setzt und einfach mal zuhört. Und es ist dann, sagen wir mal, so ein engelsgleicher Gesang, den wir da erwarten können. Das ist Jumbo Finches und die sind aus Australien. Und die wurden uns angeboten von einer Agentur, mit der wir häufiger zusammenarbeiten. Und das war eigentlich eine der kürzesten Ankündigungen, die ich überhaupt jemals gelesen habe. Der Agent, der schrieb einfach nur, das wird wunderschön. Mhm. Und dann haben wir uns das angehört, was die so machen und dachten, ja,
1: da könnte
2: er wirklich recht haben. Und deswegen machen wir das. Also Charmer Finch ist am 12.9. Ja, und dann sind wir wirklich am letzten Wochenende angekommen in der Planung. Am 18.9. Marion und Soho Band. Das ist eine franco-amerikanische Sängerin, Marion Lefort-Preuß. Und es gibt einen Gitarristen dazu, der kommt aus Polen, das ist der Alexander Sobudzinski. Das ist schon interessant, was sie machen. Der spielt eine Gitarre wie Django Reinhardt und sie singt in verschiedenen Sprachen, also vorzugsweise Französisch und Deutsch. Und das hat alles Mögliche, also von kubanischem Bolero bis Chanson ist da alles dabei. Und
1: bunt
2: natürlich
1: gemischt.
2: Dann diese wilde Gitarre, die er da spielt. Also das ist auch wieder so ein Nugget, würde ich sagen. Dann kommen wir zum Abschluss der Konzertreihe in den Bauernhäusern. Grande Finale mit einer Big Band, und zwar mit der Jena Big Band. Das sind dann so 18 bis 20 Personen auf der Bühne. Das wird nochmal eine ganz schöne Nummer. Also das ist
1: da kommt
2: ja
1: auch Stimmung auf jeden Fall. Also es ist für jeden Geschmack etwas dabei, glaube ich. Es sind sehr, sehr schöne Konzerte. Und was halt immer an Land zieht, die Leute, also alle Achtung, Chapeau, was ihr da immer so ranzieht. Und du bist ja verantwortlich auch für die Betreuung der Künstler, dass es denen gut geht, damit die dann auch gut spielen.
2: Ja.
1: Und dass sie gute Laune haben. Ne? Das ist,
2: also als Veranstalter weiß man ja, was sie für eine Technik haben wollen und was sie letztendlich essen oder was sie eben nicht essen und eben, was sie trinken möchten und was besser nicht. Und ja, das ist meine Aufgabe, das halt soweit schon vorzubereiten, dass wenn die dann ankommen, dass sie sich einfach auf ihren Auftritt konzentrieren können und da nicht irgendwie schon eine Schieflage
1: eben.
2: Genau.
1: Super.
2: Also alle Konzerte beginnen immer so um 19.30 Uhr, ne, geht's los. Einlass ist dann in der Regel so eine halbe Stunde, Stunde eher. Die Karten gibt es über Tix4Gigs. Mhm. Das ist der Ticketdienstleister, mit dem wir in vielerlei Hinsicht zusammenarbeiten. Also kann man da problemlos holen.
1: Dann danke ich dir.
2: Ja, gerne.
1: Und dann denke ich, dass das viele Leute schon sich aufnotieren, was es alles in Bauernhäusern zu erleben gibt demnächst.
0: Über den Rudolstädter Sommer, der am 5.6. beginnt und am 20.9. endet, mit sehr vielen wunderbaren Veranstaltungen, sprach ich speziell über die Konzertreihe in den Bauernhäusern mit Steffen Henkel. Ich bin Lilo Franke, Radio SRB.

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1: Vorhang auf, das Sommertheater beginnt. Die Szenerie hat sich verändert, die Frühlingsstandbilder verschwinden im Westen und die Sommerstandbilder werden bestimmt. Am 21. Juni, 10.25 Uhr mit der europäischen Sommerzeit, erreicht die Sonne den Gipfel ihrer Jahresbahn. Nun beginnt auch astronomisch der Sommer. Wir erleben den längsten Tag und die kürzeste Nacht des Jahres. Wenn man nicht gerade den Nordhimmel besuchen will, haben die Dämmerungsphasen und die kurze Nacht doch einiges zu bieten. Bei den Planeten haben die Hauptakteure ihre Rolle vertauscht. Venus ist nun der die ganze Nacht bestimmende Planet. Jupiter geht immer früher unter und verabschiedet sich am Monatsende ganz. Mitte August wird er dann am Morgenhimmel erscheinen. Bis Mitte des Monats gibt Merkur am Abend eine Kurzvorstellung. Er zeigt sich zwischen 22 Uhr und 23.30 Uhr, ist sehr lichtschwach und man benötigt einen guten Feldstecher oder ein Teleskop, um ihn zu herrschen. Am 9. Juni überholt Venus den Jupiter. Gegen 22 Uhr steht sie etwa 2 Grad nördlich von ihm am Südwesthimmel. Ein interessantes und schönes Bild ist am 17. Juni gegen 22.30 Uhr mitteleuropäischer Sommerzeit zu sehen. Die Venus begegnet der schmalen Sichel des zunehmenden Mondes. Für beide Beobachtungen ist ein Fernglas hilfreich. Saturn zeigt sich in der zweiten Nachthälfte. Am 1. Juni steigt er etwa 3:45 mitteleuropäischer Sommerzeit und am Ende des Monats gegen 12:30 über den östlichen Horizont und ist bis in die Morgendämmerung hinein zu sehen. Von den Sternbildern bestimmen zwei Katzen das Geschehen. Löwe und Luchs beherrschen die Sternszenerie im Westen. Bereits im vergangenen Jahr habe ich das Sternbild Nördliche Krone mit ihrem Hauptstern Gemma näher vorgestellt. In unmittelbarer Nähe befindet sich der Stern T Corona Borealis. Von diesem wird erwartet, dass er sich zu einer Nova entwickelt, also einer Sternenexplosion. Das sollte eigentlich schon 2024 passieren. Warum das Ereignis noch nicht stattgefunden hat, ist im Moment Gegenstand der Forschung. Ein Hinweis, der nächste Sternguckerabend findet am Donnerstag, dem 18. Juni um 20 Uhr statt. Den Vortrag wird Herr Fehn zu einem Thema rund um die Raketentechnik halten. Für 20 Uhr haben wir uns entschieden, da durch die Sommerzeit die Dämmerung erst sehr spät eintritt. Wir freuen uns auf Ihren Besuch.
0: Einen wolkenlosen Abend- und Nachthimmel im Monat Juni wünschen Ihnen wie immer Wolfgang und Karin, Radio SRB.

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1: Ich trink Uso, was trinkst denn du so?
2: Heute am 5. Juni 2026 zum 32. Ruderstädter Altstadtfest ein Energiebündel aus der Schweiz und ich sage nur eins oder ich stelle nur eine Frage. Ich trinke Uso, was trinkst du so? Und jeder weiß sofort, wer gemeint ist. Hallo Vincent.
3: Hallo, freut mich sehr, dass ich da sein darf.
2: Schön, du bist ja so eine Mischung, du bist ja in der Schweiz geboren, deine Eltern kommen aus Norddeutschland und
3: genau.
2: Wo fühlst du dich am wohlsten?
3: Ich fühle mich überall tatsächlich wohl, weil ich wahnsinnig viel unterwegs bin. Meine Heimat nach wie vor ist und bleibt die Schweiz. Aber ich bin so oft auch in Deutschland unterwegs, dass es auch so schöne Plätze hier gibt. Ich bin tatsächlich zum ersten Mal jetzt in Rudolstadt.
2: Das wollte ich gerade fragen. Thüringen?
3: Schön.
2: Also, du nicht?
3: Doch. Schon x Auftritte gehabt, aber selber hier war ich noch nie. Genau. Mhm. Aber perfektes Wetter ja auch heute.
2: Super, Sonne mitgebracht, also alles passt genau.
3: Ach, ich dachte, die war schon hier.
2: Ja, du bist ja so eine Stimmungskanone, so ein Energiebündel. Also wo du auftrittst, ist gleich gute Laune. Und auch du hast ja, bevor deine Karriere begann, hattest du ja auch eine Sportkarriere. Und zwar hattest du ja zwei schwarze Gürtel, nicht nur für die Hose, sondern im Taekwondo.
3: Genau. Richtig, das habe ich rund 13 Jahre lang gemacht, dann auch im Gymnasium leistungssportmäßig. Und das war die beste Lebensschule, die ich hatte. Respekt, Disziplin, Höflichkeit, das sind die Werte, die wir da vermittelt bekommen haben und das ist was, was mich bis heute begleitet, auch wenn ich jetzt selber nicht mehr Taekwondo praktiziere, ist das trotzdem was, was mich begleitet.
2: Machst du immer noch Sport, also so wie du aussiehst?
3: Ja, zum Ausgleich einfach.
2: Auf jeden Fall.
3: Ja, das brauche ich auch.
2: Und wie ist die Idee entstanden, wie bist du überhaupt zur Musik gekommen?
3: Ich habe immer schon Musik gemacht, sei es im Kinderkirchenchor, im Schulchor, da habe ich auch meine Freunde kennengelernt, die ich auch bis heute noch habe. Und dann habe ich irgendwann mal auf YouTube Videos hochgeladen, wo ich mit der Gitarre singe und das war so der Anfang. Und dann ging es wirklich kleinen Schritt für Schritt, erste Bühne, erste Fernsehshow, erstes Album und etc. Und so ist das dann stetig gewachsen. Man sieht ja in den Medien meistens immer nur, ah ja, krass, der ist ja plötzlich so aus dem Nichts gekommen, aber ich bin schon seit irgendwie 15 Jahren da dran.
2: Gut, du bist die Idee entstanden, über Getränke zu singen, über Spritz und
3: also die meisten
2: Uso.
3: Stellen sich ja vor, dass ich irgendwie eines Tages den Kühlschrank aufgemacht habe und gedacht habe, ja gut, darüber singe ich jetzt. Aber eigentlich hat es wirklich mit diesem Uso-Song angefangen als Sehnsuchtsnummer, als Feriennummer für Griechenland. Ich liebe Griechenland.
2: Ist auch wirklich in Griechenland entstanden?
3: Nee, nicht selber in Griechenland, aber ich liebe den Ort, deswegen wollte ich drüber singen. Und auch das mit dem Sirtaki. Ich liebe Live-Auftreten. Ich wollte den Song rausbringen, um halt dann auf der Bühne Sirtaki zu machen. Aber ich hätte niemals gedacht, dass den irgendwelche Radios oder so spielen. Und dann haben wir den veröffentlicht und der ging durch die Decke.
2: Das war ja 2023.
3: 23 war
2: der
3: das.
2: Start. Das war
3: genau.
2: Der Knaller, ne?
3: Ja, das war wirklich.
2: Und wenn du das heute Abend singst, ich glaube, da wirst du auch das Ganze, die ganzen Leute hier auf dem Markt zum Sirtaki antanzen.
3: Auf jeden Fall.
2: Das
3: ist ja auch das Schöne. Wenn Musik verbindet, wenn man dazu noch tanzen kann, dann ist das noch schöner.
2: Und ich meine, du bist ja Garant für Stimmung und gute Laune.
3: Ich versuch's. So macht's
2: auch
3: am meisten
2: Ich glaube,
3: Spaß.
2: Du bist auch von Natur so ein Glücksmensch, ne?
3: Ja, ich versuch mich wirklich im Leben halt proaktiv auf die schönen Dinge zu fokussieren. Natürlich ist nicht immer alles super, aber es macht, glaube ich, mehr Spaß, wenn man sich auf die Dinge konzentriert, die
2: einen Spaß machen.
3: Ja, genau. Und ich glaube, das ist einfach auch ein bisschen eine Lebenseinstellungssache.
2: Wenn du dich mit drei Worten beschreiben müsstest, was würdest du sagen?
3: Aber auch mal Friede, Freude, Party.
2: Essen, trinken.
3: Genau.
2: Sport. Singen.
3: Ja.
2: Ja, und was ist der nächste? Wo bist du als nächstes zu hören und zu erleben?
3: Na, heute Abend natürlich erstmal auf dem Altstadtfest, der wichtigste Auftritt.
2: Ja, auf jeden Fall.
3: Und dann geht es für uns tatsächlich weiter nach Nördlingen noch zu einem Auftritt in Bayern. Und am Dienstag habe ich ein Charity-Fußballspiel mit

0: gegen die Lotto-Elf, also die ehemaligen deutschen Fußballlegenden. Und da sammeln wir Geld für meine Schule in Namibia, die ich mit Fly and Help gemeinsam aufbaue.
1: Das ist ja ganz toll, ja.
0: Und voraussichtlich, wenn genug Leute kommen, also falls ihr noch Lust habt, schaffen wir es wirklich, die Schule jetzt final zu finanzieren. Also wir, uns haben noch rund 10.000 bis 15.000 gefehlt und wenn das alles klappt am Dienstag, super, kicken wir und dann haben wir die Schule zusammen.
1: Du bist auch noch ein Herzensmensch noch dazu.
0: Ich versuch's.
1: Und gut aussehend auch noch mal.
0: Oh,
1: du siehst
0: danke.
1: Man das ja nicht, aber muss ich jetzt so sagen.
0: Dankeschön.
1: Dass ja die Mädchen und die Frauen dir zu Füßen liegen, sicher auch. Man muss jetzt nicht antworten. Dann danke ich dir für deine Zeit und wünsche dir heute Abend ganz viel Spaß. Und ich werde auch Sataki tanzen auf dem Platz.
0: Sehr gut, dann
1: vielen
0: sehen
1: Dank.
0: Wir uns in Griechenland, hier auf dem
1: Dankeschön.
0: Marktplatz.
1: Danke.
0: Dankeschön.
2: Sympathisch, bodenständig und voller Energie. So Vincent Groß, der am 5.6.26 anlässlich des 32. Rudolstädter Altstadtfestes seinen Auftritt hatte. Ich habe vor seinem Auftritt die Gelegenheit gehabt, mit ihm zu sprechen. Und er ist wirklich ein ganz sympathischer Mensch. Ich bin Lilo Franke, Radio SRB.

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1: Und auch heute sind Sie wieder ganz nah dran, wenn ich Sibylle Janka begrüße und mit ihr über die Veranstaltung im Monat Juni plaudere. Und da darf natürlich eine Veranstaltung nicht fehlen, nämlich das Lavendelfest. Und in dem Zusammenhang frage ich dich, bist du denn ein Kind des Lavendels? Bist du in Bad Blankenburg geboren?
2: Geboren bin ich in Rudolstadt, aber wohne seit 1960, also in Bad Blankenburg. Bin also wirklich eine echte Bad Blankenburgerin, auch meine Familie.
1: Also es blüht lila auch in deinem Garten. Und zum Lavendelfest hoffe ich, dass da auch wieder etwas mehr lila blüht ringsum.
2: Das Lavendelfest startet also am Samstag, den 20. Juni, 18 Uhr. Da haben wir handgemachte Musik mit dem Christoph Kröckel. Also er spielt querbeet, ganz tolle Musik, also ist wirklich hörenswert. Zumal ja an diesem Tag sich schon eingegruft wird, auch auf die Fedele Musik. Und er ist sowas in der Art, so handgemachte, einfach originale Musik, also 18 Uhr auf dem Markt. Ja, danach wird dann das Lavendelfest eröffnet durch den Bürgermeister und das Lavendelgefolge. Und ab 20 Uhr spielt dann die Partyband Fakes. Die sprechen für Qualität, für gute Laune, für gute Musik. Und da kann man tanzen bis 1 Uhr unter dem Lavendelkranz. Und es gibt auch noch was fürs Auge. Unsere Showtanzgruppe vom BBCC, die wird nochmal die Beine schwingen gegen 8:30 auf der Bühne. Auch ein fester Bestandteil. Und meine Jungs und Mädchen vom BBCC, die gehören einfach auch zum Lavendelfest dazu, weil sie eben auch als Verein ganz fest mit der Stadt verbandelt sind.
1: Ja, ich sehe das schon so richtig vor mir, die Beine heben.
2: Ja, das ist wirklich, also da kommt man dann so ein bisschen in Tanzstimmung. Also wir freuen uns hoffen natürlich auf gutes Wetter. Festwetter ist eigentlich, es darf nicht regnen, es darf nicht zu warm sein. Es muss so sein, dass die Leute nicht in die Bäder gehen, dass sie aber auch nicht auf die Idee kommen, zu Hause zu hocken. Es muss so durchwachsen sein, das ist Optimum.
1: Ja,
2: Erfahrungswerte nach fast 30 Jahren, Karin.
1: Wer unterstützt dich da bei der Moderation?
2: Ja, ich bin Moderatorin, wieder mit dem Thomas Persicke, der ja schon seit vielen Jahren bei mir mit im Boot ist. Und wir starten am Sonntag, den 21.06. 10 Uhr mit dem Gottesdienst unter Führung von unserem Pfarrer Manuel Kaiser, unser junger Pfarrer, auch sehr engagiert. Wunderschöner Gottesdienst früh auf dem Markt. Danach können wir uns ein bisschen in Kastelruder Spatzenmusik frönen. Dort kommt nämlich der Morda, der letztes bei uns zu Gast war. Der Morda hat sein 20-Jähriges auch in Blankenburg mitgefeiert. Ja, das Kastelruder Spatzendubel, die spielen dann ab 10.30 Uhr, 11.30 Uhr zur Frühschoppenmusik auf. Und dann gibt es Mittagessen wieder auf dem Markt. Wir haben diesmal das erste Mal die Volkskantine im Boot als Käterer. Ich bin gespannt, also auf gute Zusammenarbeit. Ja, und dann geht's los ab 14 Uhr mit der offiziellen Eröffnung des 29. Lavendelfestes auf dem Marktplatz. Und da erwarten wir natürlich viele, viele Gäste, unter anderem diesmal viele aus Hof Geismar, also unserer Partnerstadt. Wir haben euch das ein bisschen nachgemacht. Ihr seid ja auch gut mit euren Partnerstädten, Seifeld und Rudolstadt.
1: Genau.
2: Und wir haben diesmal 60, 70 Hof Geismar da, ihre Dornröschen. Und die Bergbahnkönigin wird dabei sein, die Sylvia. Freue ich mich speziell ganz doll drauf. Habe mit ihr schon so viele Veranstaltungen gemacht in all den Jahren. Es werden da sein die Kinder vom AWO-Kindergarten Friedrich Fröbel, der Tanzkreis, die Tanzflöhe vom BBCC, die Tanzflöhe von der Goldenen Elf in Hof Geismar, also diesmal Kindertanz und Fröbel, wir sind ja Fröbelstadt. Dann wird es natürlich die Sylvia nochmal im zweiten Part geben, dann die Krönung der Lavendelkönigin. Das ist natürlich immer das Highlight des Ganzen und die Vivien wird sich verabschieden. Und dann haben wir noch den Prominenten in der Wanne. Diesmal haben wir zwei Prominente in der Wanne. Karin, du weißt, die Wanne spricht für ewige Schönheit, ewige Potenz, ewiges Leben, ein Jungbrunnen für immer. Ich hatte ja schon überlegt, ob man dann den neuen Landrat gleich mit reinstecken. Egal wer es nun wird, dass der dann gleich von Punkt 0 an wieder so viel Power hat. Naja, mal sehen, wer es wird. Vielleicht macht er mit. Also es wird ein bunter Nachmittag. Wir haben auch die Vereine mit, die Angebote haben, Kinder zum Spielen, natürlich Fresschen und Säufchen, sage ich immer. Die Spinnstubenfrau sind mit da. Ganz tolle Frauen, sie werden dort dieses alte Handwerk zeigen und wir machen einfach einen bunten Nachmittag auf dem Markt mit unserem Verein, mit unseren Königinnen und natürlich hoffentlich mit vielen Besuchern, Denn, liebe Karin, es ist eine Herausforderung. An diesem Tag ist Fiddle Musik, also brauche ich nichts sagen. Es werden viele natürlich auch unterwegs sein. Aber vielleicht kann man das Lavendelfest mit einbinden.
1: Ja, da frage ich jetzt mal ganz unbefangen, wo werden denn die alle untergebracht, dass sie sich zum Beispiel schminken und ankleiden können? Wo sind da so Räumlichkeiten für die Darstellenden, die auf der Bühne sind?
2: Ja, da haben wir nur in diesem Jahr ja auch ein Problem. Wir wissen ja nicht, ob an diesem Tag die Stichwahl ist. Ja, wir haben Räumlichkeiten, ich denke im Gemeindehaus, das ist ja gleich über die Straße oben, dass sich dort die Akteure umziehen können, auch die Hoheit ein bisschen frisch machen, da sind Toiletten und so weiter. Aber ich habe so das Gefühl im Hinterkopf, das Rathaus ist bestimmt weg.
1: Oh, wir wollen jetzt mal nicht unken. Nicht, dass die sagen, es geht nicht mit rechten Dingen zu. Sibylle Janka hat schon vorausgesagt. Ja? Also
2: ich habe die Kugel befragt. Die Kugel, nein, um Gottes Willen. Nee, um Gottes Willen, das macht man nicht. Nee. Das macht man nicht. Aber man muss diesen Part einfach mit einspielen. Man muss auf alles vorbereitet sein. Ja. Es kann alles passieren, von Sturmhagel. Haben wir alles schon gehabt, dass plötzlich ein Sturm kam, es flog die halbe Bühne weg. Und wir mussten da improvisieren. Also ich glaube, 30 Jahre feiern wir ja nächstes Jahr Lavendelfest. Da könnte man schon Geschichten erzählen.
1: Stichwort Sicherheit.
2: Wir haben den Uwe Wempel mit seinem Security-Team, die schon viele Jahre ganz verlässlich sind. Man kennt ihn ja von den Heidecksburg-Konzerten, den Uwe, die hat er ja immer gemacht. Also da ist alles abgesichert. Und unsere Stadt ist auch eigentlich so ein bisschen so ein geschützter Sektor, weil die Bühne steht so an der einen Seite, dass man da gar nicht rankommt in die Stadt. Es ist, ich sag's jetzt mal mit meinen Worten, so munkelig in unserer Stadt, also so ein bisschen und hoffen natürlich auf ein schönes Fest ohne Zwischenfälle, mit schönem Wetter und mit ganz, ganz vielen lieben Gästen, auf die ich mich schon ganz besonders freue.
1: Und wie sieht es aus mit den Parkplätzen?
2: Man kann also wunderbar parken bei uns oben auf dem Parkplatz von der Griesbachstraße. Das ist, wenn man die B88 durch Bad Langenburg fährt, oben die Stadtmühlenbäckerei.
1: Genau.
2: Die kennt ja jeder, die ist ja auch sichtbar. Und vor der Stadtmühlenbäckerei fährt man einfach rein die Griesbachstraße. Und da ist gleich ein Parkplatz, da kann man über den alten Friedhof laufen. Das sind fußläufig 5 Minuten auf den Markt. Und das sind so viele Parkplätze, also ich denke, die reichen. Und wer ein paar Schritte gehen möchte und die Stadt vielleicht schon von unten mitnehmen möchte, der kann an der Stadthalle parken, Riesenparkplatz, und läuft dann einfach die Stadt hoch und kann nochmal so in der Innenstadt das Flair mitnehmen. Denn da stehen ja dann auch schon einige Vereine und einige Verkaufsstände. Und da hat man gleich von unten alles aufgerollt bis hoch zum Markt.
1: Apropos Finanzen, was sollte man einstecken? Ist die Veranstaltung kostenfrei?
2: Die Veranstaltung ist wie seit 1997 kostenfrei. Man kann in Kari natürlich noch an diesem Tag auch in die Landessportschule gehen. Da ist nämlich der Tag der offenen Gärten von 10 bis 17 Uhr. Das Opening, wie gesagt, in der Landessportschule.
1: Na, das passt ja auch wunderbar dazu. Das war wieder eine ganze Menge. Das muss man erst mal sacken lassen sozusagen. Und dann seinen Kalender holen und sich die Termine eintragen, damit man es auch ja nicht vergisst.
2: So ist es.
1: Denn bereits Goethe sagte schon, warum denn in die Ferne schweifen? Sieh, das Gute liegt so nah. Das meinen auch Sibylle und Karin, Radio SRB. Übrigens, diesen Beitrag haben wir vorproduziert, und zwar am 22. Mai.

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1: Thüringens Wälder werden immer älter, vielfältiger und naturnäher. Die Ergebnisse der aktuellen Bundeswaldinventur zeigen für Thüringens Wälder drei wichtige Entwicklungen auf. Sie werden im Durchschnitt immer älter und damit reicher an biologisch wertvollen Lebensraumstrukturen. Sie werden auch immer vorratsreicher und damit wichtiger für den Klimaschutz. Und sie werden immer naturnäher und damit vielfältiger, etwa in Bezug auf seltene Baumarten. Damit haben die Thüringer Waldbesitzenden und Forstleute den Kulturwald als naturnahe Landnutzungsform trotz großer klimawandelbedingter Herausforderungen stetig verbessert. Und nicht nur das, die Waldfläche ist in Thüringen in den letzten 10 Jahren stabil geblieben, auch weil die großen Schadflächen klimastabil wiederbewaldet werden. Immer häufiger sind forstwirtschaftliche Eingriffe die Voraussetzung für die biologische Vielfalt. Mit naturnahen, waldbaulichen Strategien lassen sich artenreiche und klimastabile Mischwälder mit seltenen Baumarten entwickeln, aber auch Orchideenstandorte sichern, Moore wieder vernässen oder gezielt Artenschutzmaßnahmen umsetzen. Als herausragendes Artenschutzprojekt widmet sich Thüringen Forst seit 2010 sehr erfolgreich dem Auerhuhn, das im Freistaat vom Aussterben bedroht war. Als Charakterart des Thüringer Waldes und des Schiefergebirges und als Leitart lichter Wälder mit offeneren Strukturen reagiert das Auerwild erfreulich auf geeignete Waldbewirtschaftungsmaßnahmen. Reproduktionsnachweise auf Habitatpflegeflächen unterstreichen dies. Das sagt Dr. Horst Sprossmann, Leiter der Stabsstelle Kommunikation und Medien beim Thüringen Forst. Am Mikrofon für Sie Karin Berger, Radio SRB.

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1: 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Eisenach. Wegen ein paar Kaninchen.
3: Der folgende Fall handelt von 8 französischen Zwangsarbeitern, die während des Krieges nach Eisenach verschleppt werden. Die meisten von ihnen müssen bei den städtischen Gaswerken und bei den Metallwerken Max Müller arbeiten. Mindestens einer wird bei BMW eingesetzt. Das bayerische Unternehmen ist damals der größte Industriebetrieb in Eisenach. Der Großteil der Franzosen ist gemeinsam in einem Zwangsarbeiterlager im Eichroter Weg untergebracht. Im März 1944 erlässt das Amtsgericht Haftbefehle gegen die Männer. Ihnen wird vorgeworfen, in Gartengrundstücke eingebrochen zu sein, um Lebensmittel und Kaninchen zu stehlen. Diese Waren hätten sie anschließend zum Teil auf dem Schwarzmarkt verkauft. 2 der Franzosen sind zu diesem Zeitpunkt nicht mehr auffindbar. Joseph Ibard und Achille Hébrard. Die anderen 6 werden verhaftet. Ihre Spinde im Lager werden von der Polizei durchsucht. Diebesgut wird dabei nicht gefunden. Im Oktober werden 5 der festgenommenen Franzosen wegen Bandendiebstahls angeklagt. Ihre Namen sind René Boilem, René Bouchard, Michel Gomez, Raymond Guanot und Marcel Montgondry. Außerdem angeklagt wird der Zwangsarbeiter Alexandre Irachabal. Er soll das Diebesgut auf dem Schwarzmarkt verkauft haben. Die Anklageschrift stützt sich fast vollständig auf die Aussagen der Beschuldigten.
4: Im Juli 1943 sind Bouchard und Boilem durch ein offenes Fenster in die Kantine des DAF-Gemeinschaftslagers eingestiegen und haben dort aus einem Regal 4 bis 5 Stück Butter, 2 Pfund Zucker und 4 Pfund Brot entwendet.
0: Im September 1943 haben Bouchard und Ibard wieder einen Einbruch in den Lagerraum des DAF-Lagers ausgeführt und entwendeten dort 2 Eimer Marmelade und 1 Karton Nudeln.
4: Im Oktober sind Bouchard und Ibard wieder gegen Mitternacht in den Vorratsraum des DAF-Lagers eingestiegen. In dieser Nacht entwenden sie 3 Eimer Marmelade, 1 Karton Nudeln und verschiedene Päckchen Puddingpulver.
0: In der Nacht vom 7. zum 8. Dezember 1943 gingen Bouchard, Guignon und Montgondry gegen 21.30 Uhr aus dem Lager und suchten den Schrebergarten des Invaliden Hermann am Wiedengrund heim. Alle 3 stiegen über die Umzäunung. Montgondry entfernte das Schloss an dem Kaninchenstall und entwendete daraus 2 große, je 8 Pfund schwere Kaninchen.
4: In der Nacht vom 23. zum 24.12.43 sind Bouchard und Guignon gegen 21 Uhr aus dem Lager weggegangen. Aus dem Stall haben sie 2 große, schlachtreife Chinchilla-Kaninchen entwendet. In der Stube wurden die Kaninchen zurechtgemacht und anschließend verzehrt.

0: Der Staatsanwalt stützt seine Anklage auf die sogenannte Verordnung gegen Volksschädlinge, die bereits kurz nach Kriegsbeginn erlassen wurde. Sie erlaubt, selbst geringfügige Taten, wie den Diebstahl von Lebensmitteln, mit äußerster Härte zu bestrafen. Unter die Verordnung fallen Taten, die sich die außergewöhnlichen Verhältnisse während des Krieges zunutze machen.
1: Bei der Begehung der Kleintier- und Lebensmitteldiebstähle haben die Angeschuldigten Bouchard, Gouagnon, Montgondry, Gomez und Bourlem die zur Abwehr von Fliegergefahr getroffenen Verdunklungsmaßnahmen ausgenutzt. Außerdem ist ihnen auch zugute gekommen, dass sehr viele Gehöfte und Grundstücke heute infolge der starken Einziehung zur Wehrmacht ohne männlichen Schutz sind und infolgedessen sich leichter und dreister in die Grundstücke hineinwagen konnten. Die Angeschuldigten sind Volksschädlinge.
0: Bis zum Gerichtsprozess sind die sechs Männer in Untersuchungshaft. Am 15. Oktober verstirbt der Beschuldigte Marcel Montgondry aus unbekannten Gründen. Es ist davon auszugehen, dass er gesundheitliche Probleme hatte und dringend in ein Krankenhaus gemusst hätte. Eine Verlegung wurde von der Gefängnisleitung beantragt, aber von der Staatsanwaltschaft nicht bearbeitet. Die anderen fünf Franzosen werden im November vor Gericht geführt. Drei von ihnen werden als Mittäter zu Haftstrafen von jeweils einem Jahr und sechs Monaten verurteilt. Ira Chabal bekommt für Hehlerei eine Strafe von 2 Jahren. Der fünfte, Marcel Bouchard, gilt vor Gericht als Haupttäter.
2: Bouchard, der zahlenmäßig die meisten Einbrüche ausgeführt hat, musste die schwerste Strafe treffen. Er hat auch, wenn er nicht gar einen Teil der Mitangeklagten zu den Straftaten verführte, zumindest durch sein schlechtes Beispiel die anderen zu den Straftaten angereizt.
0: Marcel Bouchard wird als Volksschädling zu 6 Jahren Haft verurteilt. Wenige Wochen später, im Januar 1945, erhebt das Reichsministerium der Justiz Einspruch gegen das Urteil.
3: Der verurteilte Bouchard hat, wie das Urteil des Sondergerichts feststellt, in mindestens 8 Fällen mittels Einbruchs Kleintiere und Lebensmittel gestohlen. Da er neben freier Kost und Wohnung monatlich 120 bis 130 Reichsmark Lohn hatte, jedoch nur sehr schlechte Arbeitsleistungen zeigte und die Mittäter durch sein schlechtes Beispiel zu den strafbaren Handlungen weitgehend verleitet hat, muss er als besonders asozialer Rechtsbrecher gewertet werden. Ich halte daher die erkannte Strafe von 6 Jahren Zuchthaus nicht für ausreichend und bitte, die Vorgänge dem Oberreichsanwalt bei dem Reichsgericht zur Prüfung vorzulegen, ob die Nichtigkeitsbeschwerde mit dem Ziel der Verhängung der Todesstrafe geboten ist.
0: Das Reichsgericht bestätigt den Antrag des Reichsministeriums und fordert das Sondergericht dazu auf, Marcel Bouchard mit dem Tod zu bestrafen. Die Todesstrafe wird jedoch nicht mehr vollstreckt. Die Verurteilten kommen ins Zuchthaus Untermaßfeld. Einer von ihnen, René Boislem, verstirbt dort. Die anderen 4 kehren nach dem Ende des Krieges nach Hause zurück.
4: Das war eine von insgesamt 12 Hörgeschichten. In den Geschichten geht es um Menschen, die dem Nationalsozialismus Widerstand entgegensetzten. Sie beruhen auf Begebenheiten, die sich während des Zweiten Weltkriegs an verschiedenen Orten in Thüringen abgespielt haben. Hunderttausende Menschen aus ganz Europa wurden damals nach Thüringen verschleppt und mussten Zwangsarbeit leisten. Strenge Regeln trennten ihre Lebenswelten von denen der Deutschen. Wer gegen diese Regeln verstieß, musste mit harten Strafen rechnen. Und doch gab es Menschen, die sich der nationalsozialistischen Gewalt widersetzten. Spontan oder aufgrund fester Überzeugungen. Von solchen Akten handeln diese 12 Geschichten. Es geht um Mitmenschlichkeit, Selbsthilfe, Gegenwehr und den bloßen Willen zu überleben. Die Geschichten erzählen von einem Widerstehen, das Mut erforderte und mit Risiken verbunden war. Weitere Informationen zum Projekt gibt es unter museum-zwangsarbeit.de/widerstand.

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0: Absolut.
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3: Mit Michael Miem. In der Demokratischen Republik Kongo hat sich die Ebola-Epidemie weiter verschärft. Nach Angaben der Behörden sind inzwischen mehr als 100 Menschen an der Krankheit gestorben. Rund 550 Infektionen wurden bislang bestätigt. Mehr als 300 Betroffene befinden sich in Krankenhäusern oder in Isolation. Gleichzeitig melden die Gesundheitsbehörden erste Fortschritte. Knapp 20 Erkrankte befinden sich demnach auf dem Wege der Besserung. Die Lage bleibt jedoch angespannt, während die Behörden die Ausbreitung des Virus weiter bekämpfen. Der von der Bundesregierung eingeführte Tankrabatt wird nach Berechnungen des IFO-Instituts größtenteils an die Autofahrer weitergegeben. Allerdings verbleibt ein Teil der staatlichen Entlastung bei den Mineralölkonzernen. Für die Maßnahme stellt der Bund rund 1,6 Milliarden Euro bereit. Die Steuersenkung auf Kraftstoffe wurde eingeführt, um die Folgen der stark gestiegenen Spritpreise abzufedern. Der Tankrabatt gilt seit Anfang Mai und ist zunächst bis Ende Juni befristet. Die Verbraucher hätten gerne längerfristige Entlastungen.
4: Schön wäre, ne? Dann kann man besser sinnvoll durch die Gegend fahren. Ne?
5: Es ist schlimm mit den Spritpreisen, es ist mega schlimm. Das Auto am besten stehen lassen. Die Preise müssen runter, Mensch. Alles geht hoch, aber der Lohn bleibt gleich.
6: Weniger fahren, mehr mit dem Rad fahren. Wir können da sowieso nichts dran ändern.
7: Kümmert mich nicht, ich fahre Elektro.
8: Also wir benutzen Elektrofahrzeug, zwar beruflich bin ich immer mit dem Diesel unterwegs. Also die Hilfe bzw. die 17 Cent, die sich da jetzt gespart haben, das ist ja lächerlich.
9: Wenn ich das jetzt hochrechne und ich tanke den Wagen voll, wie vorgestern 45 Liter, dann reden wir hier von 6 Euro. Also.
10: Ja, sollen sie verlängern, damit das nicht noch teurer wird.
3: Viele Eltern in Deutschland sehen künstliche Intelligenz offenbar als hilfreichen Vermittler sozialer Werte. Das geht aus Untersuchungen einer Krankenkasse hervor. Rund 40% der befragten Mütter und Väter sind demnach der Ansicht, dass Kinder Mitgefühl, Respekt oder Fairness in vielen Fällen besser durch eine KI lernen können als durch Eltern oder Freunde. Unter Befragten ohne minderjährige Kinder teilten nur etwa ein Viertel diese Einschätzung. Für die Untersuchung wurden bundesweit rund 3.500 Erwachsene befragt. Soweit der Blick auf die aktuellen Meldungen aus der Nachrichtenredaktion.

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Das diesjährige Saalfelder Marktfest steht vor der Tür und das heißt jede Menge Musik und spannende Bands. Eine dieser spannenden Bands auf der Marktfestbühne am Samstag sind die Trainyard Kings aus Unterwellenborn. Ich hatte einige Fragen und deshalb sprach ich vorab schon mit ihnen. Aber wer sind die Trainyard Kings?

0: Gute Frage, ja. Die Trainyard Kings. Also im Prinzip kann man fast sagen, es ist eine Supergroup. Also es haben sich Musiker aus verschiedenen anderen Bands zusammengefunden hier in Saalfeld. Also von den Imonics, von den Raycats. Ja, wir haben also einfach unser gemeinsames Interesse, der Rockabilly. Und da haben wir jetzt seit ein paar Jahren das aufgebaut. Genau.
1: Warum heißt sie überhaupt Trainyard Kings? Was hat's mit dem Namen auf sich?
0: Das ist so ein bisschen daraus entstanden, dass wir im Prinzip versucht haben, den Bezug herzustellen, jetzt hier zu der Gegend, aber halt auch da, wo wir tatsächlich proben. Und das ist im Prinzip ein altes Bahnhofsgebäude. Und da haben wir gedacht, da müssen wir irgendwie was mit machen. So, also dass wir bei uns, hört man auch manchmal so, dass die Züge noch durchrauschen und irgendwelche Ansagen gemacht werden. Und das war irgendwie so für uns der Bezug, dass wir gesagt haben, das wollen wir so. Das ist so wie so ein Bahnhofsdepot quasi fast. Deswegen sind wir auf Trainyard gekommen und genau deswegen die Trainyard Kings.
1: Rock'n'Roll, Rockabilly, Saxon'Roll, was ist eigentlich eure Musik?
0: Naja, es ist schwer, eine Schublade zu stecken, auch allein schon deswegen, weil verschiedene Leute da verschiedene Sachen drunter verstehen. Also ich glaube, am nächsten ist wirklich eher so, dass man so Rock'n'Roll der 50er Jahre, würde ich jetzt mal sagen. Bei uns das Besondere eben der Lukas, dass er das Saxophon spielt, also es ist ja nicht bei allen Kombos gegeben und das verleiht uns, glaube ich, auch einen sehr guten Sound einfach, also dass wir ein bisschen uns da rausstellen. Und ja, Rockabilly, Rock'n'Roll, Saxon'Roll, also Saxon'Roll klang für uns einfach interessant, dass wir das so ein bisschen mit herausstellen, dass wir einen super coolen Saxophonisten haben und deswegen haben wir das einfach mit reingenommen. Also es ist keine Anspielung auf irgendwas.
1: Naja, egal wie ihr eure Musik im Endeffekt nennen wollt, ihr seid auf jeden Fall dieses Jahr auf dem Saalfelder Marktfest vertreten. Wie fühlt sich das für euch an?
2: Das ist schon cool. Ja, es ist erstmal, es ist eine große Bühne. Dadurch, dass wir in der Szene vertreten sind, kennen wir keine ausgefüllten oder ausgebuchten Stadien oder ähnliches. Das gibt es einfach eher selten. Klar gibt es Ausnahmetalente, aber im Großen und Ganzen, diese reine Rock'n'Roll-Szene ist einfach aufgrund auch des Zeitfortschritts und des Alters, wird die gefühlt immer kleiner. Das heißt, es ist schon cool, erstmal auch eine Gelegenheit zu kriegen, auf einer großen Bühne vor vielen Leuten unsere Musik einmal auch darzustellen und zu zeigen.
0: Genau, und das natürlich auch einfach mehr Leuten das ja so ein bisschen nahe zu bringen, ne? Also dass das nicht so Nischensachen sind oder in so kleineren Clubs, sondern das ist halt ein bisschen größeres Publikum.
1: Könnt ihr den Auftritt vom Marktfest irgendwie größentechnisch einordnen? Ist das vielleicht sogar das Größte, was ihr bisher gemacht habt?
2: Also was wir bis jetzt gemacht haben, muss man dazu sagen, ist natürlich auch die Zeitschiene, in der es uns gibt, einfach, die spielt uns dann natürlich noch nicht in die Karten, um zu sagen, wir haben schon so viel gemacht. Ich glaube, so das Größte war der Waldorf-Weekender. Das waren aus dem Bauchhaus irgendwas in Richtung 500 bis 600 Leute, die da standen. In der Szene gibt es Festivals, wie in jeder Szene auch, in jeder Musikrichtung. Und es gibt halt auch in Deutschland ein, zwei größere Rock'n'Roll-Festivals. Und der Waldorf-Weekender gehört da dazu. Und dort hatten wir das Glück, letztes Jahr zu spielen. Und das war somit das Größte, ich sag mal, die größte Szeneveranstaltung oder die größte Veranstaltung, auf der wir bis jetzt gespielt haben.
1: Gibt es etwas, was den Auftritt beim Marktfest ein bisschen besonders macht oder abgrenzt von allen anderen Auftritten, die ihr bisher gemacht habt?
2: Ja, um da ehrlich drauf zu antworten, es ist, man hat immer so ein gemischtes Gefühl. So auf jeder, ja, man spricht immer von Szene, es klingt aber auch immer blöd, also auf jeder Veranstaltung, wo jedem klar ist, der dorthin geht, es geht um diese Musik und um diese Lebenszeit, da weißt du genau, die wollen solche Musik hören, gell? Das heißt, man hat so dieses innere Bauchgefühl, okay, kommt das eigentlich so an oder hören die anderen Leute oder die anderen Gäste auf dem Marktfest das vielleicht auch so gerne wie wir in dem Moment? Das heißt, ein bisschen gemischte Gefühle an der Stelle und trotzdem voller Vorfreude auf das Marktfest.
1: So ein bisschen habt ihr es angedeutet, auf euren Auftritten kommen eher ältere Menschen, oder?
0: Ja, also es ist durchmischt, aber natürlich ist das Szenepublikum, was sich da auch wirklich, wo man sagt, die machen sich zurecht jetzt auch, also so ein bisschen in dem Stil halt, ne, mit den ganzen Klamotten und die vielleicht auch in coolen alten amerikanischen Autos kommen oder sowas in der Art. Das ist natürlich, das Publikum wird

0: natürlich immer älter, das ist einfach so, da kommt halt niemand oder nicht so viele Leute nach, also von daher das schon, aber ich glaube, es gibt trotzdem noch so Veranstaltungen, Firebirds Festival oder so, also das, da ist es schon sehr gemischt, also da ist alterstechnisch alles dabei, würde ich jetzt sagen.
1: Macht euch das vielleicht etwas Angst für die Zukunft oder würdet ihr euch vielleicht sogar wünschen, dass es mehr jüngere Menschen gibt, die solche Musik hören?
0: Ja, also ich denke schon, aber also wir sind schon davon überzeugt, dass wir jetzt mit unserer Musik und mit unseren Fähigkeiten und dem Können, dass auch Leute halt einfach davon überzeugen können, also dass denen das auch einfach gefällt, selbst wenn sie jetzt nicht eingefleischte Rock'n'Roll-Fans sind, so, also dass wir da die Leute auf jeden Fall immer mitnehmen und von daher machen wir uns eigentlich, glaube ich, da nicht so große Sorgen.
1: Dann hätte ich nur noch eine letzte Frage auf meinem Katalog stehen und zwar, habt ihr ein Ziel als Band und wenn ja, welches wäre das?
2: Das ist eine schwere Frage. Ich glaube, das ist auch eine Frage, die man sich als erstes selber stellen muss, bevor man sie auch in der Konstellation Band einmal ausdiskutieren kann. Und ich glaube, die haben wir uns selber vielleicht zum Teil schon gestellt, in der Gruppe noch gar nicht weiter. Wo ist eigentlich das Ziel, wo man mal hin möchte? Oder was wäre sowas, wo man sagt, das möchte ich einmal gemacht haben in meinem Leben oder als Konstellation Trainyard Kings? Und daher ganz schwere Frage, die, glaube ich, gerade gar nicht zu beantworten ist.
0: Ja, ich würde vielleicht hinzufügen, also was mir persönlich natürlich ein bisschen am Herzen liegt, weil einfach diese Frage immer wieder kommt, ach, ihr kommt aus Saalfeld oder ihr kommt aus Thüringen. Ich möchte natürlich einfach mit der Band auch zeigen, ja, auch hier gibt es solche coolen Sachen halt, also was man jetzt vielleicht immer nicht immer wahrnimmt, weil es für uns auch öfters so ist, dass wir auch halt ein bisschen weiter wegfahren müssen zu irgendwelchen Auftritten. Und von daher mein persönliches Ziel als Musiker, einfach da vielleicht auch ein bisschen die Heimat zu repräsentieren, halt mit so einer coolen Geschichte.
1: Das waren die Trainyard Kings und Yannis Xenos, Radio SRB.

0: Es ist 12.30 Uhr. 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
1: Ein Thema sind die heutigen Gespräche der Bundesregierung mit Gewerkschaften und Arbeitgebern über die von der Koalition geplanten Reformen. Doch zunächst geht es um die neue Statistik des Bundeskriminalamtes zu politisch motivierten Straftaten. Die Frankfurter Rundschau verweist auf die Zahlen. Im vergangenen Jahr wurden 85.837 einschlägige Straftaten erfasst. Das sind mehr als doppelt so viele wie 10 Jahre zuvor. Inzwischen liegt allein die Zahl der Fälle rechtsextrem motivierter Delikte mit 43.544 höher als die Gesamtzahl von 2015. Hinter den Daten verbergen sich Schicksale. Durch Hakenkreuzschmierereien oder Gewalt entsteht ein Klima der Angst, insbesondere für Menschen mit Migrationsgeschichte oder für Linke. Dabei ist die Zahl rechter Delikte etwa auf dem unerträglich hohen Stand des Vorjahres geblieben, während ein deutlicher Anstieg der Straftaten aus dem linken Spektrum registriert wurde, hält die Frankfurter Rundschau fest. Die Frankfurter Allgemeine Zeitung findet: Eine Überraschung ist das nicht. Die politischen Gewaltstraftaten sind seit Jahren ein Spiegel der politischen Auseinandersetzung, die links wie rechts die Grenzen von Recht und Anstand testen. Gewalt spielt dabei eine immer größere Rolle in Form von Selbstermächtigung zum Widerstand. Gegen Polarisierung ist in einer pluralistischen Gesellschaft nichts einzuwenden. Sie taucht unweigerlich auf, wenn Interessenkonflikte ausgetragen werden. Zumal in Zeiten von Abschwung, Reformstau und Verteilungskämpfen nehmen sie an Schärfe zu. Aber es ist zu vermuten, dass sich Rechts- und Linksextremismus nicht jeweils auswachsen und gegenseitig hochschaukeln, weil die Inflation steigt, das Lohnniveau sinkt oder Krankenhäuser schließen müssen. Extremisten tragen einen Kulturkampf auf militante Weise aus, der seit Jahren auch die etablierte Politik beschäftigt, analysiert die FAZ. Die Hauptursache für die gestiegenen Zahlen liegt auf der Hand, betont die Leipziger Volkszeitung. Die Polarisierung in der Gesellschaft schlägt sich in Taten nieder. Je aggressiver und unversöhnlicher ein Diskurs ist, desto leichter kippt Ärger in Radikalisierung. Und es hat Folgen, wenn der politische Gegner nicht nur kritisiert, sondern fortwährend beschimpft wird, wenn Menschengruppen ihre Daseinsberechtigung abgesprochen wird oder sie als Schuldige abgestempelt werden, für negative Entwicklungen, die meist deutlich komplexere Hintergründe haben. Für die politische Debatte sind die neuen Zahlen daher eine Warnung und ein Ansporn. Mit Aggressivität lassen sich die Katastrophen- und angstfixierten Algorithmen der sozialen Netzwerke bedienen und begeistern. Die Gesellschaft aber wird auf diese Weise weiter aufgerieben. So die Einschätzung der Leipziger Volkszeitung. Die Pforzheimer Zeitung bilanziert: Trotz härterer Töne und neuer Pläne gelingt es nicht, die Sicherheit zu verbessern. Ein Rechtsstaat, der immer erst nach der nächsten Attacke sichtbar wird, verliert das Vertrauen jener, die er schützen soll. In einem Klima, in dem Verschwörungsmythen, antisemitische Parolen und Ausländerfeindlichkeit nicht nur in sozialen Netzwerken Alltag sind, reicht Strafverfolgung nicht aus. Der Staat muss hart durchgreifen und stärker in Prävention investieren. In gute Schulen, politische Bildung, Medienkompetenz oder Freizeitangebote für junge Menschen, verlangt die Pforzheimer Zeitung. Themenwechsel. Die Südwestpresse aus Ulm beschäftigt sich mit dem sogenannten Reformgipfel, der heute im Kanzleramt stattfindet. Die Idee dahinter ist simpel. Wenn sich nur die großen gesellschaftlichen Akteure einig sind, dann kann auch die Politik Reformen, besser gesagt Kürzungen und Einsparungen, vornehmen, ohne allzu großen öffentlichen Gegenwind zu fürchten. Wenn Arbeitgeber und Arbeitnehmer dabei sind, so die These, fehlt der öffentliche Resonanzboden, der dem Protest gegen unbequeme politische Entscheidungen erst den richtigen Druck verleiht. Leider hat das schon in der Vergangenheit nicht so super geklappt, wie es im kollektiven Gedächtnis verankert ist. Das aktuelle Treffen dürfte noch unerquicklicher ausfallen, denn die Gewerkschaften und die Arbeitgeber verfügen nicht mehr über den Resonanzboden vergangener Zeiten, argumentiert die Südwestpresse. Auch die Augsburger Allgemeine ist skeptisch. Nicht nur die mangelnde Vorbereitung spricht gegen einen Durchbruch. Gewerkschaften und Wirtschaft belauern sich argwöhnisch. Das Verhältnis zwischen der Vorsitzenden des Deutschen Gewerkschaftsbundes Jasmin Fahimi und Arbeitgeberpräsident Rainer Dulger ist schwer angespannt. Wer einmal hört, wie beide hinter verschlossenen Türen übereinander reden, der kann sich nicht vorstellen, dass sie sich die Hand reichen. Und auch die Beziehung zu den Parteien ist angespannt. Während Kanzler Friedrich Merz auf dem Gewerkschaftstag ausgebuht wurde, verlachten die Arbeitgeber Arbeitsministerin Bärbel Bass, notiert die Augsburger Allgemeine. Die Süddeutsche Zeitung vermutet mit Blick auf das Treffen, dies wäre eine große Chance, den Gemeinsinn wiederzubeleben. Es gibt sogar ein historisches Vorbild dafür, die konzertierte Aktion ab 1967, als die erste große Koalition regierte und ebenfalls mit einer Wirtschaftskrise zu kämpfen hatte. Ziel der Gesprächsrunde von Staat, Wissenschaft und Sozialpartnern war es, die Rezession zu überwinden und dabei die soziale Symmetrie zu wahren, wie es Wirtschaftsminister Karl Schiller nannte, ein Sozialdemokrat. Die konzertierte Aktion jedenfalls hatte nicht nur lange Erfolg, sondern auch eine Botschaft, welche bei den Menschen ankam und sie noch heute erreichen könnte. Die Demokratie ist in der Lage, die gemeinsamen Probleme zu lösen. Das war die Süddeutsche Zeitung. Abschließend Stimmen zum somalischen WM-Schiedsrichter Omar Artan, dem die Einreise in die USA verweigert wurde. Die Zeitungen der Mediengruppe Bayern erläutern, Artan ist ein unbescholtener Mann und eine Koryphäe seines Fachs. Sein Problem, für das er nichts kann, ist die Herkunft. Somalia steht auf einer Liste von 39 Nationen, die der US-Präsident gerne unflätig verunglimpft und nicht in seinem Land sehen will. Viele davon befinden sich in Afrika. Könnte das etwas mit Rassismus zu tun haben? Schikane erleben auch die Fans des Kriegsgegners Iran, die vermutlich in friedlicher Absicht kommen. Ihnen sollen die zugeteilten Eintrittskarten für die Gruppenspiele kurzfristig entzogen worden sein. Komplizierte Einreiseprozedur, horrende Ticketpreise, zum Teil unverschämte Transportkosten mit Bus oder Bahn zu den Stadien. Die USA tun alles, um gewöhnliche Fans abzuschrecken, urteilt die Mediengruppe Bayern. Der Berliner Tagesspiegel beobachtet, bislang hält sich die Empörung europäischer Fußballverbände in Grenzen. Würde man auch schweigen, wenn es den Berliner Schiedsrichter Felix Zweier erwischt hätte? Es wäre auch die Aufgabe der europäischen Fußballnationen, die FIFA dazu aufzufordern, das Versprechen einer WM, die die Welt eint, einzuhalten. Und ebenso wie Trump, der öffentlich zugesagt hatte, jeder sei bei der WM willkommen. Doch bislang schweigt DFB-Chef Bernd Neuendorf. Und so kann der Weltverband sich weiter hinter Zuständigkeitsfragen verstecken, kritisiert der Tagesspiegel. Die Tageszeitung Taz bemerkt zum US-Präsidenten, Trump politisiert Sportereignisse seit Jahren schamlos für die eigenen Zwecke. Dabei kann er darauf vertrauen, dass eine ganze Heerschar von KommentatorInnen allen, die anlässlich der WM Kritik am Gastgeber üben, vorwerfen wird, den Sport zu instrumentalisieren. Es gehe um Fußball, das schönste Spiel der Welt, sonst nichts. Das ist auch eine Form der Kumpanei. Von jeglicher Größe, die Trump angeblich wiederherstellen wollte, sind diese USA Lichtjahre entfernt. Sie werden unter ihm zu einem Land, mit dem man nichts zu tun haben möchte. Zu bedauern sind all die Menschen aus der Hotel- und Gastrobranche, die auf eine gute Saison durch die WM gehofft hatten. Kommentiert die Taz, mit der diese Presseschau endet. Die Redaktion hatte Jan Altmann, Sprecherin war Christina Pucciata.

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1: Vorhang auf, das Sommertheater beginnt. Die Szenerie hat sich verändert, die Frühlingsstandbilder verschwinden im Westen und die Sommerstandbilder werden bestimmt. Am 21. Juni, 10.25 Uhr mit der europäischen Sommerzeit, erreicht die Sonne den Gipfel ihrer Jahresbahn. Nun beginnt auch astronomisch der Sommer. Wir erleben den längsten Tag und die kürzeste Nacht des Jahres. Wenn man nicht gerade den Nordhimmel besuchen will, haben die Dämmerungsphasen und die kurze Nacht doch einiges zu bieten. Bei den Planeten haben die Hauptakteure ihre Rolle vertauscht. Venus ist nun der die ganze Nacht bestimmende Planet. Jupiter geht immer früher unter und verabschiedet sich am Monatsende ganz. Mitte August wird er dann am Morgenhimmel erscheinen. Bis Mitte des Monats gibt Merkur am Abend eine Kurzvorstellung. Er zeigt sich zwischen 22 Uhr und 23.30 Uhr, ist sehr lichtschwach und man benötigt einen guten Feldstecher oder ein Teleskop, um ihn zu herrschen. Am 9. Juni überholt Venus den Jupiter. Gegen 22 Uhr steht sie etwa 2 Grad nördlich von ihm am Südwesthimmel. Ein interessantes und schönes Bild ist am 17. Juni gegen 22.30 Uhr mitteleuropäischer Sommerzeit zu sehen. Die Venus begegnet der schmalen Sichel des zunehmenden Mondes. Für beide Beobachtungen ist ein Fernglas hilfreich. Saturn zeigt sich in der zweiten Nachthälfte. Am 1. Juni steigt er etwa 3:45 mitteleuropäischer Sommerzeit und am Ende des Monats gegen 12:30 über den östlichen Horizont und ist bis in die Morgendämmerung hinein zu sehen. Von den Sternbildern bestimmen zwei Katzen das Geschehen. Löwe und Luchs beherrschen die Sternszenerie im Westen. Bereits im vergangenen Jahr habe ich das Sternbild Nördliche Krone mit ihrem Hauptstern Gemma näher vorgestellt. In unmittelbarer Nähe befindet sich der Stern T Corona Borealis. Von diesem wird erwartet, dass er sich zu einer Nova entwickelt, also einer Sternenexplosion. Das sollte eigentlich schon 2024 passieren. Warum das Ereignis noch nicht stattgefunden hat, ist im Moment Gegenstand der Forschung. Ein Hinweis: Der nächste Sternguckerabend findet am Donnerstag, dem 18. Juni um 20 Uhr statt. Den Vortrag wird Herr Fehn zu einem Thema rund um die Raketentechnik halten. Für 20 Uhr haben wir uns entschieden, da durch die Sommerzeit die Dämmerung erst sehr spät eintritt. Wir freuen uns auf Ihren Besuch.
0: Einen wolkenlosen Abend- und Nachthimmel im Monat Juni wünschen Ihnen wie immer Wolfgang und Karin, Radio SRB.

0: bin die Caroline aus Huberstadt und es ist 13 Uhr.
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1: Ich trink Uso, was trinkst denn du so?
2: Heute am 5. Juni 2026 zum 32. Ruderstädter Altstadtfest. Ein Energiebündel aus der Schweiz und ich sage nur eins oder ich stelle nur eine Frage. Ich trinke Uso, was trinkst du so? Und jeder weiß sofort, wer gemeint ist. Hallo Vincent.
3: Hallo, freut mich sehr, dass ich da sein darf.
2: Schön, du bist ja so eine Mischung, du bist ja in der Schweiz geboren, deine Eltern kommen aus Norddeutschland. Und
3: genau.
2: Wo fühlst du dich am wohlsten?
3: Ich fühle mich überall tatsächlich wohl, weil ich wahnsinnig viel unterwegs bin. Meine Heimat nach wie vor ist und bleibt die Schweiz. Aber ich bin so oft auch in Deutschland unterwegs, dass es auch so schöne Plätze hier gibt. Ich bin tatsächlich zum ersten Mal jetzt in Rudolstadt.
2: Das wollte ich gerade fragen. Super schön. Thüringen?
3: Also, doch, schon x Auftritte gehabt, aber selber hier war ich noch nie. Genau, aber perfektes Wetter ja auch heute.
2: Super, Sonne mitgebracht, also alles passt genau.
3: Ach, ich dachte, die war schon hier.
2: Ja, du bist ja so eine Stimmungskanone, so ein Energiebündel. Also wo du auftrittst, ist gleich gute Laune. Und auch du hast ja, bevor deine Karriere begann, hattest du ja auch eine Sportkarriere. Und zwar hattest du ja zwei schwarze Gürtel, nicht nur für die Hose, sondern im Taekwondo.
3: Taekwondo, genau.

0: die ich auch bis heute noch habe. Und dann habe ich irgendwann mal auf YouTube Videos hochgeladen, wo ich mit der Gitarre singe. Und das war so der Anfang. Und dann ging es wirklich kleinen Schritt für Schritt. Erste Bühne, erste Fernsehshow, erstes Album und etc. Und so ist das dann stetig gewachsen. Man sieht ja in den Medien meistens immer nur, ah ja, krass, der ist ja plötzlich so aus dem Nichts gekommen. Aber ich bin schon seit irgendwie 15 Jahren da dran.
1: Gut, du bist die Idee entstanden, über Getränke zu singen, über Alkoholspritz und.
0: Also die meisten stellen sich ja vor, dass ich irgendwie eines Tages den Kühlschrank aufgemacht habe und gedacht habe, ja gut, darüber singe ich jetzt. Aber eigentlich hat es wirklich mit diesem Uso-Song angefangen als Sehnsuchtsnummer, als Feriennummer für Griechenland. Ich liebe Griechenland.
1: Ist auch wirklich in Griechenland entstanden?
0: Nee, nicht selber in Griechenland, aber ich liebe den Ort, deswegen wollte ich drüber singen. Und auch das mit dem Sirtaki. Ich liebe Live-Auftreten. Ich wollte den Song rausbringen, um halt dann auf der Bühne Sirtaki zu machen. Aber ich hätte niemals gedacht, dass den irgendwelche Radios oder so spielen. Und dann haben wir den veröffentlicht und der ging durch die Decke.
1: Das war ja 2023.
0: 23 war
1: der
0: das.
1: Start. Das war genau. Der Knaller, ne?
0: Ja, das war wirklich.
1: Und wenn du das heute Abend singst, ich glaube, dann wirst du auch das Ganze, die ganzen Leute hier auf dem Markt zum Sirtaki antanzen.
0: Auf jeden Fall. Das ist ja auch das Schöne. Wenn Musik verbindet, wenn man dazu noch tanzen kann, dann ist das noch schöner.
1: Und ich meine, du bist ja Garant für Stimmung und gute Laune.
0: Ich versuch's. So macht's am meisten.
1: Ich glaube, du bist auch von Natur so ein Glücksmensch, ne?
0: Ja, ich versuch mich wirklich im Leben halt proaktiv auf die schönen Dinge zu fokussieren. Natürlich ist nicht immer alles super, aber es macht, glaube ich, mehr Spaß, wenn man sich auf die Dinge konzentriert, die
1: einen Spaß machen.
0: Ja, genau. Und ich glaube, das ist einfach auch ein bisschen eine Lebenseinstellungssache.
1: Wenn du dich mit drei Worten beschreiben müsstest, was würdest du sagen?
0: Aber mal Friede, Freude, Party.
1: Essen, trinken.
0: Genau.
1: Sport. Singen.
0: Ja.
1: Ja, und was ist der nächste? Wo bist du als nächstes zu hören und zu erleben?
0: Na, heute Abend natürlich erstmal auf dem Altstadtfest, der wichtigste Auftritt.
1: Ja, auf jeden Fall.
0: Und dann geht es für uns tatsächlich weiter nach Nördlingen noch zu einem Auftritt in Bayern. Und am Dienstag habe ich ein Charity-Fußballspiel mit gegen die Lotto 11, also die ehemaligen deutschen Fußballlegenden. Und da sammeln wir Geld für meine Schule in Namibia, die ich mit Fly and Help gemeinsam aufbaue.
1: Das ist ja ganz toll, ja.
0: Und voraussichtlich, wenn genug Leute kommen, also falls ihr noch Lust habt, schaffen wir es wirklich, die Schule jetzt final zu finanzieren. Also uns haben noch rund 10.000 bis 15.000 gefehlt und wenn das alles klappt am Dienstag, kicken wir und dann haben wir die Schule zusammen.
1: Du bist auch noch ein Herzensmensch noch dazu.
0: Ich versuch's.
1: Gut aussehend auch noch mal.
0: Oh, du siehst danke.
1: Man das ja nicht, aber muss ich jetzt so sagen.
0: Dankeschön.
1: Dass ja die Mädchen und die Frauen dir zu Füßen liegen, sicher auch. Man muss jetzt nicht antworten. Dann danke ich dir für deine Zeit und wünsche dir heute Abend ganz viel Spaß. Und ich werde auch Sirtaki tanzen auf dem Platz.
0: Sehr gut, dann vielen sehen Dank. Wir uns in Griechenland, hier auf dem Marktplatz.
1: Danke.
0: Dankeschön.
1: Sympathisch, bodenständig und voller Energie. So Vincent Groß, der am 5.6.26 anlässlich des 32. Rudolstädter Altstadtfestes seinen Auftritt hatte. Ich habe vor seinem Auftritt die Gelegenheit gehabt, mit ihm zu sprechen. Und er ist wirklich ein ganz sympathischer Mensch. Ich bin Lilo Franke, Radio SRB.

Hier spricht Thomas Quasthoff und ich grüße alle Hörerinnen und Hörer vom SRB.

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1: Und auch heute sind Sie wieder ganz nah dran, wenn ich Sibylle Janka begrüße und mit ihr über die Veranstaltung im Monat Juni plaudere. Und da darf natürlich eine Veranstaltung nicht fehlen, nämlich das Lavendelfest. Und in dem Zusammenhang frage ich dich, bist du denn ein Kind des Lavendels? Bist du in Bad Blankenburg geboren?
2: Geboren bin ich in Rudolstadt, aber wohne seit 1960, also in Bad Blankenburg. Bin also wirklich eine echte Bad Blankenburgerin, auch meine Familie.
1: Also es blüht lila auch in deinem Garten. Und zum Lavendelfest hoffe ich, dass da auch wieder etwas mehr lila blüht ringsum.
2: Das Lavendelfest startet also am Samstag, den 20. Juni, 18 Uhr. Da haben wir handgemachte Musik mit dem Christoph Kröckel. Also er spielt querbeet, ganz tolle Musik, also ist wirklich hörenswert. Zumal ja an diesem Tag sich schon eingegruft wird, auch auf die Vedele Musik. Und er ist sowas in der Art, so handgemachte, einfach originale Musik, also 18 Uhr auf dem Markt. Ja, danach wird dann das Lavendelfest eröffnet durch den Bürgermeister und das Lavendelgefolge. Und ab 20 Uhr spielt dann die Partyband Fakes. Die sprechen für Qualität, für gute Laune, für gute Musik. Und da kann man tanzen bis 1 Uhr unter dem Lavendelkranz. Und es gibt auch noch was fürs Auge. Unsere Showtanzgruppe vom BBCC, die wird nochmal die Beine schwingen gegen 8:30 auf der Bühne. Auch ein fester Bestandteil. Und meine Jungs und Mädchen vom BBCC, die gehören einfach auch zum Lavendelfest dazu, weil sie eben auch als Verein ganz fest mit der Stadt verbandelt sind.
1: Ja, ich sehe das schon so richtig vor mir, die Beine heben.
2: Ja, das ist wirklich, also da kommt man dann so ein bisschen in Tanzstimmung. Also wir freuen uns hoffentlich natürlich auf gutes Wetter. Festwetter ist eigentlich, es darf nicht regnen, es darf nicht zu warm sein. Es muss so sein, dass die Leute nicht in die Bäder gehen, dass sie aber auch nicht auf die Idee kommen, zu Hause zu hocken. Es muss so durchwachsen sein, das ist Optimum.
1: Ja,
2: Erfahrungswerte nach fast 30 Jahren, Karin.
1: Wer unterstützt dich da bei der Moderation?
2: Ja, ich bin Moderatorin, wieder mit dem Thomas Persicke, der ja schon seit vielen Jahren bei mir mit im Boot ist. Und wir starten am Sonntag, den 21.06. 10 Uhr mit dem Gottesdienst unter Führung von unserem Pfarrer Manuel Kaiser, unser junger Pfarrer, auch sehr engagiert. Wunderschöner Gottesdienst früh auf dem Markt. Danach können wir uns ein bisschen in Kastelruder Spatzenmusik frönen. Dort kommt nämlich der Morda, der letztes bei uns zu Gast war. Der Morda hat sein 20-Jähriges auch in Blankenburg mitgefeiert. Ja, das Kastelruder Spatzendubel, die spielen dann ab 10.30 Uhr, 11.30 Uhr zur Frühschoppenmusik auf. Und dann gibt es Mittagessen wieder auf dem Markt. Wir haben diesmal das erste Mal die Volkskantine im Boot als Käterer. Ich bin gespannt, also auf gute Zusammenarbeit. Ja, und dann geht's los ab 14 Uhr mit der offiziellen Eröffnung des 29. Lavendelfestes auf dem Marktplatz. Und da erwarten wir natürlich viele, viele Gäste, unter anderem diesmal viele aus Hof Geismar, also unserer Partnerstadt. Wir haben euch das ein bisschen nachgemacht. Ihr seid ja auch gut mit euren Partnerstädten, Seifeld und Rudolstadt.
1: Genau.
2: Und wir haben diesmal 60, 70 Hof Geismar da, ihre Dornröschen. Und die Bergbahnkönigin wird dabei sein, die Sylvia. Freue ich mich speziell ganz doll drauf. Habe mit ihr schon so viele Veranstaltungen gemacht in all den Jahren. Es werden da sein die Kinder vom AWO-Kindergarten Friedrich Fröbel, der Tanzkreis. Die Tanzflöhe vom BBCC. Die Tanzflöhe von der Goldenen Elf in Hof Geismar, also diesmal Kindertanz und Fröbel, wir sind ja Fröbelstadt. Dann wird es natürlich die Sylvia nochmal im zweiten Part geben, dann die Krönung der Lavendelkönigin. Das ist natürlich immer das Highlight des Ganzen und die Vivien wird sich verabschieden. Und dann haben wir noch den Prominenten in der Wanne. Diesmal haben wir zwei Prominente in der Wanne. Karin, du weißt, die Wanne spricht für ewige Schönheit, ewige Hotels, ewiges Leben, ein Jungbrunnen für immer. Ich hatte ja schon überlegt, ob man dann den neuen Landrat gleich mit reinstecken. Egal, wer es nun wird, dass der dann gleich von Punkt 0 an wieder so viel Power hat. Naja, mal sehen, wer es wird. Vielleicht macht er mit. Also es wird ein bunter Nachmittag. Wir haben auch die Vereine mit, die Angebote haben, Kinder zum Spielen, natürlich Fresschen und Säufchen, sage ich immer. Die Spinnstubenfrau sind mit da. Ganz tolle Frauen, sie werden dort dieses alte Handwerk zeigen und wir machen einfach einen bunten Nachmittag auf dem Markt mit unserem Verein, mit unseren Königinnen und natürlich hoffentlich mit vielen Besuchern. Denn, liebe Karin, es ist eine Herausforderung. An diesem Tag ist viele Musik, also brauche ich nichts sagen. Es werden viele natürlich auch unterwegs sein. Aber vielleicht kann man das Lavendelfest mit einbinden.
1: Ja, da frage ich jetzt mal ganz unbefangen, wo werden denn die alle untergebracht, dass sie sich zum Beispiel schminken und ankleiden können? Wo sind da so Räumlichkeiten für die Darstellenden, die auf der Bühne sind?
2: Ja, da haben wir nur in diesem Jahr ja auch ein Problem. Wir wissen ja nicht, ob an diesem Tag die Stichwahl ist. Ja, wir haben Räumlichkeiten, ich denke im Gemeindehaus, das ist ja gleich über die Straße oben, dass sich dort die Akteure umziehen können, auch die Hoheit ein bisschen frisch machen, da sind Toiletten und so weiter. Aber ich habe so das Gefühl im Hinterkopf, das Rathaus ist bestimmt weg.
1: Oh, wir wollen jetzt mal nicht unken. Nicht, dass die sagen, es geht nicht mit rechten Dingen zu. Sibylle Jonker hat es schon vorausgesagt. Ja? Also
2: ich habe die Kugel befragt. Die Kugel, nein, um Gottes Willen. Nee, das macht man nicht. Aber man muss diesen Part einfach mit einspielen. Man muss auf alles vorbereitet sein. Ja. Es kann alles passieren, von Sturm, Hagel. Haben wir alles schon gehabt, dass plötzlich ein Sturm kam, es flog die halbe Bühne weg. Und wir mussten da improvisieren. Also ich glaube, 30 Jahre feiern wir ja nächstes Jahr Lavendelfest. Da könnte man schon Geschichten erzählen.
1: Stichwort Sicherheit.
2: Wir haben den Uwe Wempel mit seinem Security-Team, die schon viele Jahre ganz verlässlich sind. Man kennt ihn ja von den Heidelberg-Konzerten, den Uwe, die hat er ja immer gemacht. Also da ist alles abgesichert. Und unsere Stadt ist auch eigentlich so ein bisschen so ein geschützter Sektor, weil die Bühne steht so an der einen Seite, dass man da gar nicht rankommt in die Stadt. Es ist, ich sag's jetzt mal mit meinen Worten, so munkelig in unserer Stadt, also so ein bisschen und hoffen natürlich auf ein schönes Fest ohne Zwischenfälle, mit schönem Wetter und mit ganz, ganz vielen lieben Gästen, auf die ich mich schon ganz besonders freue.
1: Und wie sieht es aus mit den Parkplätzen?
2: Man kann also wunderbar parken bei uns oben auf dem Parkplatz von der Griesbachstraße. Das ist, wenn man die B88 durch Bad Langenburg fährt, oben die Stadtmühlenbäckerei.
1: Genau.
2: Die kennt ja jeder, die ist ja auch sichtbar. Und vor der Stadtmühlenbäckerei fährt man einfach rein die Griesbachstraße und da ist gleich ein Parkplatz. Da kann man über den alten Friedhof laufen. Das sind fußläufig 5 Minuten auf den Markt. Und das sind so viele Parkplätze, also ich denke, die reichen. Und wer da Schritte gehen möchte und die Stadt vielleicht schon von unten mitnehmen möchte, der kann an der Stadthalle parken, Riesenparkplatz, und läuft dann einfach die Stadt hoch und kann nochmal so in der Innenstadt das Flair mitnehmen. Denn da stehen ja dann auch schon einige Vereine und einige Verkaufsstände. Und da hat man gleich von unten alles aufgerollt bis hoch zum Markt.
1: Apropos Finanzen, was sollte man einstecken? Ist die Veranstaltung kostenfrei?
2: Die Veranstaltung ist wie seit 1997 kostenfrei. Man kann in Kari natürlich noch an diesem Tag auch in die Landessportschule gehen. Da ist nämlich der Tag der offenen Gärten von 10 bis 17 Uhr. Das Opening, wie gesagt, in der Landessportschule.
1: Na, das passt ja auch wunderbar dazu. Das war wieder eine ganze Menge. Das muss man erst mal sacken lassen sozusagen. Und dann seinen Kalender holen und sich die Termine eintragen, damit man es auch ja nicht vergisst.
2: So ist es.
1: Denn bereits Goethe sagte schon, warum denn in die Ferne schweifen? Sieh, das Gute liegt so nah. Das meinen auch Sibylle und Karin, Radio SRB. Übrigens, diesen Beitrag haben wir vorproduziert, und zwar am 22. Mai.

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1: Thüringens Wälder werden immer älter, vielfältiger und naturnäher. Die Ergebnisse der aktuellen Bundeswaldinventur zeigen für Thüringens Wälder drei wichtige Entwicklungen auf. Sie werden im Durchschnitt immer älter und damit reicher an biologisch wertvollen Lebensraumstrukturen. Sie werden auch immer vorratsreicher und damit wichtiger für den Klimaschutz. Und sie werden immer naturnäher und damit vielfältiger, etwa in Bezug auf seltene Baumarten. Damit haben die Thüringer Waldbesitzenden und Forstleute den Kulturwald als naturnahe Landnutzungsform trotz großer klimawandelbedingter Herausforderungen stetig verbessert. Und nicht nur das, die Waldfläche ist in Thüringen in den letzten 10 Jahren stabil geblieben, auch weil die großen Schadflächen klimastabil wiederbewaldet werden. Immer häufiger

Lichtart des Thüringer Waldes und des Schiefergebirges und als Leitart lichter Wälder mit offeneren Strukturen reagiert das Auerwild erfreulich auf geeignete Waldbewirtschaftungsmaßnahmen. Reproduktionsnachweise auf Habitatpflegeflächen unterstreichen dies. Das sagt Dr. Horst Sprossmann, Leiter der Stabsstelle Kommunikation und Medien beim Thüringen Forst. Am Mikrofon für Sie Karin Berger, Radio SRB.

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1: 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Eisenach. Wegen ein paar Kaninchen.
3: Der folgende Fall handelt von 8 französischen Zwangsarbeitern, die während des Krieges nach Eisenach verschleppt werden. Die meisten von ihnen müssen bei den städtischen Gaswerken und bei den Metallwerken Max Müller arbeiten. Mindestens einer wird bei BMW eingesetzt. Das bayerische Unternehmen ist damals der größte Industriebetrieb in Eisenach. Der Großteil der Franzosen ist gemeinsam in einem Zwangsarbeiterlager im Eichroter Weg untergebracht. Im März 1944 erlässt das Amtsgericht Haftbefehle gegen die Männer. Ihnen wird vorgeworfen, in Gartengrundstücke eingebrochen zu sein, um Lebensmittel und Kaninchen zu stehlen. Diese Waren hätten sie anschließend zum Teil auf dem Schwarzmarkt verkauft. 2 der Franzosen sind zu diesem Zeitpunkt nicht mehr auffindbar. Joseph Ibard und Achille Hébrard. Die anderen 6 werden verhaftet. Ihre Spinde im Lager werden von der Polizei durchsucht. Diebesgut wird dabei nicht gefunden. Im Oktober werden 5 der festgenommenen Franzosen wegen Bandendiebstahls angeklagt. Ihre Namen sind René Boilem, René Bouchard, Michel Gomez, Raymond Guano und Marcel Montgondry. Außerdem angeklagt wird der Zwangsarbeiter Alexandre Irachabal. Er soll das Diebesgut auf dem Schwarzmarkt verkauft haben. Die Anklageschrift stützt sich fast vollständig auf die Aussagen der Beschuldigten.
4: Im Juli 1943 sind Bouchard und Boilem durch ein offenes Fenster in die Kantine des DAF-Gemeinschaftslagers eingestiegen und haben dort aus einem Regal 4 bis 5 Stück Butter, 2 Pfund Zucker und 4 Pfund Brot entwendet.
0: Im September 1943 haben Bouchard und Ibard wieder einen Einbruch in den Lagerraum des DAF-Lagers ausgeführt und entwendeten dort 2 Eimer Marmelade und 1 Karton Nudeln.
4: Im Oktober sind Bouchard und Ibard wieder gegen Mitternacht in den Vorratsraum des DAF-Lagers eingestiegen. In dieser Nacht entwenden sie 3 Eimer Marmelade, 1 Karton Nudeln und verschiedene Päckchen Puddingpulver.
0: In der Nacht vom 7. zum 8. Dezember 1943 gingen Bouchard, Guagnon und Montgondry gegen 21.30 Uhr aus dem Lager und suchten den Schrebergarten des Invaliden Hermann am Wiedengrund heim. Alle 3 stiegen über die Umzäunung. Montgondry entfernte das Schloss an dem Kaninchenstall und entwendete daraus 2 große, je 8 Pfund schwere Kaninchen.
4: In der Nacht vom 23. zum 24.12.43 sind Bouchard und Guagnon gegen 21 Uhr aus dem Lager weggegangen. Aus dem Stall haben sie 2 große, schlachtreife Chinchilla-Kaninchen entwendet. In der Stube wurden die Kaninchen zurechtgemacht und anschließend verzehrt.

0: Der Staatsanwalt stützt seine Anklage auf die sogenannte Verordnung gegen Volksschädlinge, die bereits kurz nach Kriegsbeginn erlassen wurde. Sie erlaubt, selbst geringfügige Taten, wie den Diebstahl von Lebensmitteln, mit äußerster Härte zu bestrafen. Unter die Verordnung fallen Taten, die sich die außergewöhnlichen Verhältnisse während des Krieges zunutze machen.
1: Bei der Begehung der Kleintier- und Lebensmitteldiebstähle haben die Angeschuldigten Bouchard, Gouagnon, Montgondry, Gomez und Bourlem die zur Abwehr von Fliegergefahr getroffenen Verdunklungsmaßnahmen ausgenutzt. Außerdem ist ihnen auch zugute gekommen, dass sehr viele Gehöfte und Grundstücke heute infolge der starken Einziehung zur Wehrmacht ohne männlichen Schutz sind und infolgedessen sich leichter und dreister in die Grundstücke hineinwagen konnten. Die Angeschuldigten sind Volksschädlinge.
0: Bis zum Gerichtsprozess sind die sechs Männer in Untersuchungshaft. Am 15. Oktober verstirbt der Beschuldigte Marcel Montgondry aus unbekannten Gründen. Es ist davon auszugehen, dass er gesundheitliche Probleme hatte und dringend in ein Krankenhaus gemusst hätte. Eine Verlegung wurde von der Gefängnisleitung beantragt, aber von der Staatsanwaltschaft nicht bearbeitet. Die anderen fünf Franzosen werden im November vor Gericht geführt. Drei von ihnen werden als Mittäter zu Haftstrafen von jeweils einem Jahr und sechs Monaten verurteilt. Ira Chabal bekommt für Hehlerei eine Strafe von 2 Jahren. Der fünfte, Marcel Bouchard, gilt vor Gericht als Haupttäter.
2: Bouchard, der zahlenmäßig die meisten Einbrüche ausgeführt hat, musste die schwerste Strafe treffen. Er hat auch, wenn er nicht gar einen Teil der Mitangeklagten zu den Straftaten verführte, zumindest durch sein schlechtes Beispiel die anderen zu den Straftaten angereizt.
0: Marcel Bouchard wird als Volksschädling zu 6 Jahren Haft verurteilt. Wenige Wochen später, im Januar 1945, erhebt das Reichsministerium der Justiz Einspruch gegen das Urteil.
3: Der verurteilte Bouchard hat, wie das Urteil des Sondergerichts feststellt, in mindestens 8 Fällen mittels Einbruchs Kleintiere und Lebensmittel gestohlen. Da er neben freier Kost und Wohnung monatlich 120 bis 130 Reichsmark Lohn hatte, jedoch nur sehr schlechte Arbeitsleistungen zeigte und die Mittäter durch sein schlechtes Beispiel zu den strafbaren Handlungen weitgehend verleitet hat, muss er als besonders asozialer Rechtsbrecher gewertet werden. Ich halte daher die erkannte Strafe von 6 Jahren Zuchthaus nicht für ausreichend und bitte, die Vorgänge dem Oberreichsanwalt bei dem Reichsgericht zur Prüfung vorzulegen, ob die Nichtigkeitsbeschwerde mit dem Ziel der Verhängung der Todesstrafe geboten ist.
0: Das Reichsgericht bestätigt den Antrag des Reichsministeriums und fordert das Sondergericht dazu auf, Marcel Bouchard mit dem Tod zu bestrafen. Die Todesstrafe wird jedoch nicht mehr vollstreckt. Die Verurteilten kommen ins Zuchthaus unter Marsfeld. Einer von ihnen, René Boilem, verstirbt dort. Die anderen 4 kehren nach dem Ende des Krieges nach Hause zurück.
4: Das war eine von insgesamt 12 Hörgeschichten. In den Geschichten geht es um Menschen, die dem Nationalsozialismus Widerstand entgegensetzten. Sie beruhen auf Begebenheiten, die sich während des Zweiten Weltkriegs an verschiedenen Orten in Thüringen abgespielt haben. Hunderttausende Menschen aus ganz Europa wurden damals nach Thüringen verschleppt und mussten Zwangsarbeit leisten. Strenge Regeln trennten ihre Lebenswelten von denen der Deutschen. Wer gegen diese Regeln verstieß, musste mit harten Strafen rechnen. Und doch gab es Menschen, die sich der nationalsozialistischen Gewalt widersetzten. Spontan oder aufgrund fester Überzeugungen. Von solchen Akten handeln diese 12 Geschichten. Es geht um Mitmenschlichkeit, Selbsthilfe, Gegenwehr und den bloßen Willen zu überleben. Die Geschichten erzählen von einem Widerstehen, das Mut erforderte und mit Risiken verbunden war. Weitere Informationen zum Projekt gibt es unter museum-zwangsarbeit.de/widerstand.

0: Ich bin Peter Kraus von der Thorsten-Anneliesen-Schule. 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

Das Saalfelder Marktfest 2026 vom 11. bis zum 14. 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Das diesjährige Saalfelder Marktfest steht vor der Tür und das heißt jede Menge Musik und spannende Bands. Eine dieser spannenden Bands auf der Marktfestbühne am Samstag sind die Trainyard Kings aus Unterwellenborn. Ich hatte einige Fragen und deshalb sprach ich vorab schon mit ihnen. Aber wer sind die Trainyard Kings?

0: Gute Frage, ja. Die Trainyard Kings. Also im Prinzip kann man fast sagen, es ist eine Supergroup. Also es haben sich Musiker aus verschiedenen anderen Bands zusammengefunden hier in Saalfeld. Also von den Imonics, von den Raycats. Ja, wir haben also einfach unser gemeinsames Interesse, der Rockabilly. Und da haben wir jetzt seit ein paar Jahren das aufgebaut. Genau.
1: Warum heißt sie überhaupt Trainyard Kings? Was hat's mit dem Namen auf sich?
0: Ist so ein bisschen daraus entstanden, dass wir im Prinzip versucht haben, den Bezug herzustellen, jetzt hier zu der Gegend, aber halt auch da, wo wir tatsächlich proben. Und das ist im Prinzip ein altes Bahnhofsgebäude. Und da haben wir gedacht, da müssen wir irgendwie was mit machen. So, also dass wir bei uns, hört man auch manchmal so, dass die Züge noch durchrauschen und irgendwelche Ansagen gemacht werden. Und das war irgendwie so für uns der Bezug, dass wir gesagt haben, das wollen wir so. Es ist so wie so ein Bahnhofsdepot quasi fast. Deswegen sind wir auf Trainyard gekommen und genau deswegen die Trainyard Kings.
1: Rock'n'Roll, Rockabilly, Saxon'Roll, was ist eigentlich eure Musik?
0: Naja, es ist schwer, eine Schublade zu stecken, auch allein schon deswegen, weil verschiedene Leute da verschiedene Sachen drunter verstehen. Also ich glaube, am nächsten ist wirklich eher so, dass man so Rock'n'Roll der 50er Jahre, würde ich jetzt mal sagen. Bei uns das Besondere eben der Lukas, dass er das Saxophon spielt, also es ist ja nicht bei allen Kombos gegeben und das verleiht uns, glaube ich, auch einen sehr guten Sound einfach, also dass wir ein bisschen uns herausstellen. Und ja, Rockabilly, Rock'n'Roll, Saxon'Roll, also Saxon'Roll klang für uns einfach interessant, dass wir das so ein bisschen mit herausstellen, dass wir einen super coolen Saxophonisten haben und deswegen haben wir das einfach mit reingenommen. Also es ist keine Anspielung.

0: unsere Musik einmal auch darzustellen und zu zeigen.
1: Genau, wir wollen das natürlich auch einfach mehr Leuten das ja so ein bisschen nahe zu bringen, ne? Also dass das nicht so Nischensachen sind oder in so kleineren Clubs, sondern dass halt ein bisschen größeres Publikum.
2: Könnt ihr den Auftritt vom Marktfest irgendwie größentechnisch einordnen? Ist das vielleicht sogar das Größte, was ihr bisher gemacht habt?
0: Also was wir bis jetzt gemacht haben, muss man dazu sagen, ist natürlich auch die Zeitschiene, in der es uns gibt, einfach, die spielt uns dann natürlich noch nicht in die Karten, um zu sagen, wir haben schon so viel gemacht. Ich glaube, so das Größte war der Waldorf-Weekender. Das waren aus dem Bauchhaus irgendwas in Richtung 500 bis 600 Leute, die da standen. In der Szene gibt es Festivals, wie in jeder Szene auch, in jeder Musikrichtung. Und es gibt halt auch in Deutschland ein, zwei größere Rock'n'Roll-Festivals. Und der Waldorf-Weekender gehört da dazu. Und dort hatten wir das Glück, letztes Jahr zu spielen. Und das war somit das Größte, ich sag mal, die größte Szeneveranstaltung oder die größte Veranstaltung, auf der wir bis jetzt gespielt haben.
2: Gibt es etwas, was den Auftritt beim Marktfest ein bisschen besonders macht oder abgrenzt von allen anderen Auftritten, die ihr bisher gemacht habt?
0: Ja, um da ehrlich drauf zu antworten, es ist, man hat immer so ein gemischtes Gefühl. So auf jeder, ja, man spricht immer von Szene, es klingt aber auch immer blöd, also auf jeder Veranstaltung, wo jedem klar ist, der dorthin geht, es geht um diese Musik und um diese Lebenszeit, da weißt du genau, die wollen solche Musik hören, gell? Das heißt, man hat so dieses innere Bauchgefühl, okay, kommt das eigentlich so an oder hören die anderen Leute oder die anderen Gäste auf dem Marktfest das vielleicht auch so gerne wie wir in dem Moment? Das heißt, ein bisschen gemischte Gefühle an der Stelle und trotzdem voller Vorfreude auf das Marktfest.
2: So ein bisschen habt ihr es angedeutet, auf euren Auftritten kommen eher ältere Menschen, oder?
1: Ja, also es ist durchmischt, aber natürlich ist das Szenepublikum, was sich da auch wirklich, wo man sagt, die machen sich zurecht jetzt auch, also so ein bisschen in dem Stil halt, ne, mit den ganzen Klamotten und die vielleicht auch in coolen alten amerikanischen Autos kommen oder sowas in der Art, das ist natürlich, das Publikum wird natürlich immer älter, das ist einfach so, da kommt halt niemand oder nicht so viele Leute nach, also von daher das schon, aber ich glaube, es gibt trotzdem noch so Veranstaltungen, Firebirds Festival oder so, also das, da ist es schon sehr gemischt, also da ist alterstechnisch alles dabei, würde ich jetzt sagen.
2: Macht euch das vielleicht etwas Angst für die Zukunft oder würdet ihr euch vielleicht sogar wünschen, dass es mehr jüngere Menschen gibt, die solche Musik hören?
1: Ja, also ich denke schon, aber also wir sind schon davon überzeugt, dass wir jetzt mit unserer Musik und mit so unseren Fähigkeiten und dem Können, dass auch Leute halt einfach davon überzeugen können, also dass denen das auch einfach gefällt, selbst wenn sie jetzt nicht eingefleischte Rock'n'Roll-Fans sind, so, also dass wir da die Leute auf jeden Fall immer mitnehmen und von daher machen wir uns eigentlich, glaube ich, da nicht so große Sorgen.
2: Dann hätte ich nur noch eine letzte Frage auf meinem Katalog stehen und zwar, habt ihr ein Ziel als Band und wenn ja, welches wäre das?
0: Das ist eine schwere Frage. Ich glaube, das ist auch eine Frage, die man sich als erstes selber stellen muss, bevor man sie auch in der Konstellation Band einmal ausdiskutieren kann. Und ich glaube, die haben wir uns selber vielleicht zum Teil schon gestellt, in der Gruppe noch gar nicht weiter. Wo ist eigentlich das Ziel, wo man mal hin möchte? Oder was wäre sowas, wo man sagt, das möchte ich einmal gemacht haben in meinem Leben oder als Konstellation Trainyard Kings? Und daher ganz schwere Frage, die, glaube ich, gerade gar nicht zu beantworten ist.
1: Ja, ich würde vielleicht hinzufügen, also was mir persönlich natürlich ein bisschen am Herzen liegt, weil einfach diese Frage immer wieder kommt, ach, ihr kommt aus Saalfeld oder ihr kommt aus Thüringen. Ich möchte natürlich einfach mit der Band auch zeigen, ja, auch hier gibt es solche coolen Sachen halt, also was man jetzt vielleicht immer nicht immer wahrnimmt, weil es für uns auch öfters so ist, dass wir auch halt ein bisschen weiter wegfahren müssen zu irgendwelchen Auftritten. Und von daher mein persönliches Ziel als Musiker, einfach da vielleicht auch ein bisschen die Heimat zu repräsentieren, halt mit so einer coolen Geschichte.
3: Das waren die Trainyard Kings und Janis Xenos, Radio SRB.

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1: Über den Rudolstädter Sommer, der am 5.6. beginnt und am 20.9. endet, mit sehr vielen wunderbaren Veranstaltungen, sprach ich speziell über die Konzertreihe in den Bauernhäusern mit Steffen Henkel. Was gibt es da so zu erleben in den Bauernhäusern? So mal grob, erstmal alles können wir ja nicht nennen, weil es ja so viel ist, Konzerte und Filme. Aber vielleicht mal so einen kleinen Überblick, dass sich die Leute schon mal so ein bisschen was zusammenstellen können, was sie gern sehen möchten.
2: Also der Rudolstädter Sommer ist eine Veranstaltungsreihe, die tatsächlich an diesem Wochenende beginnt und sich bis zum 20. September hinzieht, mit nahezu 100 Einzelveranstaltungen. Und wozu ich hoffe, etwas belastbar sagen zu können, das ist die Konzertreihe auf der Bühne der Bauernhäuser. Und die beginnt am 20.06. mit Ganes aus Südtirol. Und das ist nicht nur so, dass die Reihe da beginnt, sondern da freue ich mich auch persönlich schon drauf, weil das einfach eine ganz wunderbare Musik ist, die da geboten wird.
1: Welche Musikrichtung ist das genau?
2: Ja, also Musikrichtung, ich sag mal, wir hatten Ganes 2018 schon mal auf dem Rudolstadt Festival gehabt. Das sind drei Frauen aus Südtirol, wir haben noch einen männlichen Gitarristen mit dabei. Mhm. Und das ist ein ganz feiner Gesang. Also na, die Sprache ist ladinisch. Ja, ich glaube, ladinisch nennt sich das. Also es ist jetzt nicht so, dass man da unbedingt was erkennen könnte oder etwas verstehen könnte.
1: Gejodelt wird da nicht.
2: Aber das ist, ich glaube nicht, nee. Aber es wird natürlich halt eben übersetzt, es ist Geschichten erzählen in dieser Sprache aus dem Raum in Südtirol. Und aber es ist, die behaupten selbst von sich, dass sie das Alte und das Neue miteinander vermischen. Also da sind sowohl synthetische Klänge dabei in Teilen, wie halt eben auch ein traditionelles Instrumentarium. Und ja, das wird schon hübsch. Ja.
1: Das kann ich mir vorstellen. Also ich werde auf alle Fälle dabei sein.
2: Und dann geht es weiter am 24.07. mit Uusiku. Uusiku kommt aus Finnland. Finnland ist ja eigentlich immer bekannt für eine amüsante Musik, sage ich mal. Ja, und das kann man bei denen auch erwarten. Ja, also Uusiku ist so Humpa, finnischer Tango, wird natürlich in Finnisch vorgetragen. Also da haben wir wieder die Situation, dass man es vom Text her wahrscheinlich nicht versteht, aber die Laura Rienen, die Sängerin, ja, die lebt eigentlich in Tübingen, ja, und die Kommunikation läuft auf Deutsch und ich weiß, dass sie die Sachen auch entsprechend moderiert. Also das wird auf jeden Fall ein...
1: Temperamentvoller werden bestimmt.
2: Na, auf jeden Fall mal amüsant. Mhm. Ja, also Finnland halt. Ne, sind ja nicht umsonst die glücklichsten Menschen in Europa. Ja. Und weiter geht's dann am 31.07. mit La Fanfaria del Capitan. Und das sind Argentinier. Die sind in Europa unterwegs und wer die nicht kennt... Und das ist sehr wahrscheinlich, aber schon mal früher bei Konzerten in den Bauernhäusern war, der erinnert sich vielleicht noch an das Desmadre Orchestra.
1: Ja,
2: oder
1: die waren ja voriges Jahr, glaube ich, da.
2: Der,
1: ne?
2: Genau, ja, mhm. Oder der, ja, 24 waren die da. Oder The Magic Mumble Jumble, die waren 23 da und ja, da geht es halt ordentlich zur Sache.
1: Ja.
2: Also das ist dann schon so, dass da getanzt wird. Also wir als Veranstalter stehen ja auch bei jedem Konzert immer vor der Frage, wie machen wir das jetzt, beschulen wir das und oder lassen wir da mehr Platz zum Tanzen, dass wir die nicht allzu viele Stühle aufstellen und das mehr in die Breite geht. Ja, La Fanfaria, ganz klar, tanzen. Ja. Dann sind wir im August und da gibt es Dobranocz. Unser Programmdirektor Bernhard Haneke schrieb dazu, warum sich eine Band, die so ausgeschlafene Musik spielt, ausgerechnet Gute Nacht nennt, weiß keiner. Ne? Also es ist ein deutsch-russisches Ensemble und die spielen also von Klezmer bis Polka alles Mögliche. Nächster Termin, 14.08., da kommt dann die Irish Folk-Fraktion auf ihre Kosten. Das ist Luas, gemischte Band, die kommt Deutschland, Irland, aus den Staaten. Und die treten eigentlich in zwei verschiedenen Varianten auf, wobei die witzigerweise sich nur durch die Wahl des Dudelsacks unterscheiden. Ne? Und in dem Fall ist es die irische Variante mit dem irischen Dudelsack. Und das ist Irish Folk, da muss man nichts dazu sagen. Also in dem Fall ist es noch etwas modernisiert, weil die sich halt eben nicht nur auf die Fiddle beschränken, sondern das ist dann schon alles etwas mehr im 21. Jahrhundert angekommen. Und dann sind wir schon im September und auf der Zielgeraden mit Reverend Stump. Und das ist so ein Surf-Sound. Es ist vielleicht so am ehesten mit einem Quentin Tarantino Soundtrack zu vergleichen. Also, und das ist eine Mischung aus Blues, Desert Sound, Surf-Rock. das Grooved, ja, würde ich auch wieder sagen. Und dann kommen zwei weitere Termine am 5.9. und am 12.9. Da ist es dann eher so, dass man ein bestuhltes Konzert erwarten kann. Das sind die Strottern aus Österreich, aus Wien. Und da geht es um das Wiener Lied. Und wir haben ja beim Bruderschutt Festival in diesem Jahr den Länderschwerpunkt Österreich. Mhm, genau. Das ist dann vielleicht mal noch so eine Art Nachklapp, dass man da nochmal eine österreichische Band, in dem Fall sind es halt eben die zwei Leute, auf die Bühne bringt. Und die haben das Wiener Lied, das ist ein eigenes Genre, ziemlich aufpoliert. Und das ist echt witzig. Also es ist wirklich witzig. Also
1: so kommt der Wiener Charme zum Ausdruck auch, ja?
2: Nicht mehr der Schmäh.
1: Der Schmäh,
2: so,
1: genau.
2: Ja, also das ist sehr amüsant, was die machen. Das nächste Konzert am 12.9., das ist vermutlich auch eher eine bestuhlte Sache, wo man sich in die Bauernhäuser setzt und einfach mal zuhört. Und es ist dann, sagen wir mal, so ein engelsgleicher Gesang, den wir da erwarten können. Das ist Jumbo Finches und die sind aus Australien. Und die wurden uns angeboten von einer Agentur, mit der wir häufiger zusammenarbeiten. Und das war eigentlich eine der kürzesten Ankündigungen, die ich überhaupt jemals gelesen habe. Der Agent, der schrieb einfach nur, das wird wunderschön. Mhm. Und dann haben wir uns das angehört, was die so machen und dachten, ja,
1: hat recht.
2: Da könnte er wirklich recht haben. Und deswegen machen wir das. Also Charmer Finch ist am 12.9. Ja, und dann sind wir wirklich am letzten Wochenende angekommen in der Planung. Am 18.9. Marion und Sobo Band. Das ist eine franco-amerikanische Sängerin, Marion Lefort-Preuß. Und es gibt einen Gitarristen dazu, der kommt aus Polen, das ist der Alexander Sobodzinski. Das ist schon interessant, was sie machen. Der spielt eine Gitarre wie Django Reinhardt und sie singt in verschiedenen Sprachen, also vorzugsweise Französisch und Deutsch. Und das hat alles Mögliche, also von kubanischem Bolero bis Chanson ist da alles dabei. Und
1: bunt gemischt.
2: Natürlich dann diese wilde Gitarre, die er da spielt. Also Es ist auch wieder so ein Nugget, würde ich sagen. Dann kommen wir zum Abschluss der Konzertreihe in den Bauernhäusern. Grande Finale mit einer Big Band, und zwar mit der Jena Big Band. Das sind dann so 18 bis 20 Personen auf der Bühne. Das wird nochmal eine ganz schöne Nummer. Also das ist
1: da kommt
2: ja
1: auch
2: so
1: Stimmung auf jeden Fall. Also es ist für jeden Geschmack etwas dabei, glaube ich. Es sind sehr, sehr schöne Konzerte. Und was halt immer an Land zieht, die Leute, also alle Achtung, Chapeau, was ihr da immer so ranzieht. Und du bist ja verantwortlich auch für die Betreuung der Künstler, dass es denen gut geht, damit die dann auch gut spielen.
2: Ja.
1: Und dass sie gute Laune haben. Ne?
2: Also als Veranstalter weiß man ja, was sie für eine Technik haben wollen und was sie letztendlich essen oder was sie eben nicht essen und was sie trinken möchten und was besser nicht. Und ja, das ist meine Aufgabe, das halt soweit schon vorzubereiten, dass wenn die dann ankommen, dass sie sich einfach auf ihren Auftritt konzentrieren können und da nicht irgendwie schon eine Schieflage
1: eben.
2: Genau.
1: Super.
2: Also alle Konzerte beginnen immer so um 19.30 Uhr, geht's los. Einlass ist dann in der Regel so eine halbe Stunde, Stunde eher. Die Karten gibt es über Tix4Kicks. Mhm. Das ist der Ticketdienstleister, mit dem wir in vielerlei Hinsicht zusammenarbeiten. Also kann man da problemlos holen.
1: Dann danke ich dir.
2: Ja, gerne.
1: Und dann denke ich, dass das viele Leute schon sich aufnotieren, was es alles in Bauernhäusern zu erleben gibt demnächst.
0: Über den Rudolstädter Sommer, der am 5.6. beginnt und am 20.9. endet, mit sehr vielen wunderbaren Veranstaltungen, sprach ich speziell über die Konzertreihe in den Bauernhäusern mit Steffen Henkel. Ich bin Lilo Franke, Radio SRB.

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1: Vorhang auf, das Sommertheater beginnt. Die Szenerie hat sich verändert, die Frühlingsstandbilder verschwinden im Westen und die Sommerstandbilder werden bestimmt. Am 21. Juni, 10.25 Uhr mit der europäischen Sommerzeit, erreicht die Sonne den Gipfel ihrer Jahresbahn. Nun beginnt auch astronomisch der Sommer. Wir erleben den längsten Tag und die kürzeste Nacht des Jahres. Wenn man nicht gerade den Nordhimmel besuchen will, haben die Dämmerungsphasen und die kurze Nacht doch einiges zu bieten. Bei den Planeten haben die Hauptakteure ihre Rolle vertauscht. Venus ist nun der die ganze Nacht bestimmende Planet. Jupiter geht immer früher unter und verabschiedet sich am Monatsende ganz. Mitte August wird er dann am Morgenhimmel erscheinen. Bis Mitte des Monats gibt Merkur am Abend eine Kurzvorstellung. Er zeigt sich zwischen 22 Uhr und 23.30 Uhr, ist sehr lichtschwach und man benötigt einen guten Feldstecher oder ein Teleskop, um ihn zu erhaschen. Am 9. Juni überholt Venus den Jupiter. Gegen 22 Uhr steht sie etwa 2 Grad nördlich von ihm am Südwesthimmel. Ein interessantes und schönes Bild ist am 17. Juni gegen 22.30 Uhr mitteleuropäischer Sommerzeit zu sehen. Die Venus begegnet der schmalen Sichel des zunehmenden Mondes. Für beide Beobachtungen ist ein Fernglas hilfreich. Saturn zeigt sich in der zweiten Nachthälfte. Am 1. Juni steigt er etwa 3:45 mitteleuropäischer Sommerzeit und am Ende des Monats gegen 12:30 über den östlichen Horizont und ist bis in die Morgendämmerung hineinzusehen. Von den Sternbildern bestimmen zwei Katzen das Geschehen. Löwe und Luchs beherrschen die Sternszenerie im Westen. Bereits im vergangenen Jahr habe ich das Sternbild Nördliche Krone mit ihrem Hauptstern Gemma näher vorgestellt. In unmittelbarer Nähe befindet sich der Stern T Corona Borealis. Von diesem wird erwartet, dass er sich zu einer Nova entwickelt, also einer Sternenexplosion. Das sollte eigentlich schon 2024 passieren. Warum das Ereignis noch nicht stattgefunden hat, ist im Moment Gegenstand der Forschung. Ein Hinweis: Der nächste Sternguckerabend findet am Donnerstag, dem 18. Juni um 20 Uhr statt. Den Vortrag wird Herr Fehn zu einem Thema rund um die Raketentechnik halten. Für 20 Uhr haben wir uns entschieden, da durch die Sommerzeit die Dämmerung erst sehr spät eintritt. Wir freuen uns auf Ihren Besuch.
0: Einen wolkenlosen Abend- und Nachthimmel im Monat Juni wünschen Ihnen wie immer Wolfgang und Karin, Radio SRB.

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1: Ich trink Uso, was trinkst denn du so? Kalimera, Kalispera, Kalimichta.
2: Heute am 5. Juni 2026 zum 32. Rudolstädter Altstadtfest. Ein Energiebündel aus der Schweiz und ich sage nur eins oder ich stelle nur eine Frage. Ich trinke Uso, was trinkst du so? Und jeder weiß sofort, wer gemeint ist. Hallo Vincent.
3: Hallo, freut mich sehr, dass ich da sein darf.
2: Schön, du bist ja so eine Mischung, du bist ja in der Schweiz geboren, deine Eltern kommen aus Norddeutschland und
3: genau.
2: Wo fühlst du dich am wohlsten?
3: Ich fühle mich überall tatsächlich wohl, weil ich wahnsinnig viel unterwegs bin. Meine Heimat nach wie vor ist und bleibt die Schweiz. Aber ich bin so oft auch in Deutschland unterwegs, dass es auch so schöne Plätze hier gibt. Ich bin tatsächlich zum ersten Mal jetzt in Rudolstadt.
2: Das wollte ich gerade fragen. Thüringen?
3: Schön.
2: Also, nicht?
3: Doch, schon x Auftritte gehabt, aber selber hier war ich noch nie. Genau, Aber perfektes Wetter ja auch heute.
2: Super, Sonne mitgebracht, also alles passt genau.
3: Ach, ich dachte, die war schon hier.
2: Ja, du bist ja so eine Stimmungskanone, so ein Energiebündel. Also wo du auftrittst, ist gleich gute Laune. Und auch du hast ja, bevor deine Karriere begann, hattest du ja auch eine Sportkarriere. Und zwar hattest du ja zwei schwarze Gürtel, nicht nur für die Hose, sondern im Taekwondo.
3: Genau, richtig. Das habe ich rund 13 Jahre lang gemacht, dann auch im Gymnasium Leistungssport.

0: eingeladen, wo ich mit der Gitarre singe. Und das war so der Anfang. Und dann ging es wirklich kleinen Schritt für Schritt. Erste Bühne, erste Fernsehshow, erstes Album und etc. Und so ist das dann stetig gewachsen. Man sieht ja in den Medien meistens immer nur, ah ja, krass, der ist ja plötzlich so aus dem Nichts gekommen, aber ich bin schon seit irgendwie 15 Jahren da dran.
1: Gut, du bist die Idee entstanden, über Getränke zu singen, über Spritz und
0: also die meisten Uso. Stellen sich ja vor, dass ich irgendwie eines Tages den Kühlschrank aufgemacht habe und gedacht habe, ja gut, darüber singe ich jetzt. Aber eigentlich hat es wirklich mit diesem Uso-Song angefangen als Sehnsuchtsnummer, als Feriennummer für Griechenland. Ich liebe Griechenland.
1: Ist auch wirklich in Griechenland entstanden?
0: Nee, nicht selber in Griechenland, aber ich liebe den Ort, deswegen wollte ich drüber singen. Und auch das mit dem Sirtaki. Ich liebe Live-Auftreten. Ich wollte den Song rausbringen, um halt dann auf der Bühne Sirtaki zu machen. Aber ich hätte niemals gedacht, dass den irgendwelche Radios oder so spielen. Und dann haben wir den veröffentlicht und er ging durch die Decke.
1: Das war ja 2023.
0: 23 war
1: der
0: das.
1: Start. Das war genau. Der Knaller, ne?
0: Ja, das war wirklich.
1: Und wenn du das heute Abend singst, ich glaube, da wirst du auch das Ganze, die ganzen Leute hier auf dem Markt zum Sirtaki antanzen.
0: Auf jeden Fall. Das ist ja auch das Schöne. Wenn Musik verbindet, wenn man dazu noch tanzen kann, dann ist das noch schöner.
1: Und ich meine, du bist ja Garant für Stimmung und gute Laune.
0: Ich versuch's. So macht's
1: auch
0: am meisten
1: Ich glaube,
0: Spaß.
1: Du bist auch von Natur so ein Glücksmensch, ne?
0: Ja, ich versuch mich wirklich im Leben halt proaktiv auf die schönen Dinge zu fokussieren. Natürlich ist nicht immer alles super, aber es macht, glaube ich, mehr Spaß, wenn man sich auf die Dinge konzentriert, die...
1: Die einen Spaß machen.
0: Ja, genau. Und ich glaube, das ist einfach auch ein bisschen eine Lebenseinstellungssache.
1: Wenn du dich mit drei Worten beschreiben müsstest, was würdest du sagen?
0: Aber auch mal Friede, Freude, Party.
1: Essen, trinken.
0: Genau.
1: Sport. Singen.
0: Ja.
1: Ja, und was ist der nächste? Wo bist du als nächstes zu hören und zu erleben?
0: Na, heute Abend natürlich erstmal auf dem Altstadtfest, der wichtigste Auftritt.
1: Ja, auf jeden Fall.
0: Und dann geht es für uns tatsächlich weiter nach Nördlingen noch zu einem Auftritt in Bayern. Und am Dienstag habe ich ein Charity-Fußballspiel mit gegen die Lotto 11, also die ehemaligen deutschen Fußballlegenden. Und da sammeln wir Geld für meine Schule in Namibia, die ich mit Fly and Help gemeinsam aufbaue.
1: Das ist ja ganz toll, ja.
0: Und voraussichtlich, wenn genug Leute kommen, also falls ihr noch Lust habt, schaffen wir es wirklich, die Schule jetzt final zu finanzieren. Also uns haben noch rund 10.000 bis 15.000 gefehlt. Und wenn das alles klappt am Dienstag, kicken wir und dann haben wir die Schule zusammen.
1: Du bist auch noch ein Herzensmensch noch dazu.
0: Ich versuch's.
1: Und gut aussehend auch noch mal. Du siehst man das ja nicht, aber muss ich jetzt so sagen.
0: Dankeschön.
1: Dann ja die Mädchen und die Frauen dir zu Füßen liegen, sicher auch. Man muss jetzt nicht antworten. Dann danke ich dir für deine Zeit und wünsche dir heute Abend ganz viel Spaß. Und ich werde auch Sirtaki tanzen auf dem Platz.
0: Sehr gut, dann sehen wir uns in Griechenland, hier auf dem Marktplatz. Dankeschön.
2: Sympathisch, bodenständig und voller Energie. So Vincent Groß. Der am 5.6.26 anlässlich des 32. Rudolstädter Altstadtfestes seinen Auftritt hatte. Ich habe vor seinem Auftritt die Gelegenheit gehabt, mit ihm zu sprechen. Und er ist wirklich ein ganz sympathischer Mensch. Ich bin Lilo Franke, Radio SRB.

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1: Und auch heute sind Sie wieder ganz nah dran, wenn ich Sibylle Janka begrüße und mit ihr über die Veranstaltung im Monat Juni plaudere. Und da darf natürlich eine Veranstaltung nicht fehlen, nämlich das Lavendelfest. Und in dem Zusammenhang frage ich dich, bist du denn ein Kind des Lavendels? Bist du in Bad Blankenburg geboren?
2: Geboren bin ich in Rudolstadt, aber wohne seit 1960, also in Bad Blankenburg. Bin also wirklich eine echte Bad Blankenburgerin, auch meine Familie.
1: Also es blüht lila auch in deinem Garten. Und zum Lavendelfest hoffe ich, dass da auch wieder etwas mehr lila blüht ringsum.
2: Das Lavendelfest startet also am Samstag, den 20. Juni, 18 Uhr. Da haben wir handgemachte Musik mit dem Christoph Kröckel. Also er spielt querbeet, ganz tolle Musik, also ist wirklich hörenswert. Zumal ja an diesem Tag sich schon eingegruft wird, auch auf die Fedele Musik. Und er ist sowas in der Art, so handgemachte, einfach originale Musik, also 18 Uhr auf dem Markt. Ja, danach wird dann das Lavendelfest eröffnet durch den Bürgermeister und das Lavendelgefolge. Und ab 20 Uhr spielt dann die Partyband Fakes. Die sprechen für Qualität, für gute Laune, für gute Musik. Und da kann man tanzen bis 1 Uhr unter dem Lavendelkranz. Und es gibt auch noch was fürs Auge. Unsere Showtanzgruppe vom BBCC, die wird nochmal die Beine schwingen gegen 8:30 auf der Bühne. Auch ein fester Bestandteil. Und meine Jungs und Mädchen vom BBCC, die gehören einfach auch zum Lavendelfest dazu, weil sie eben auch als Verein ganz fest mit der Stadt verbandet sind.
1: Ja, ich sehe das schon so richtig vor mir, die Beine heben.
2: Ja, das ist wirklich, also da kommt man dann so ein bisschen in Tanzstimmung. Also wir freuen uns oft natürlich auf gutes Wetter. Festwetter ist eigentlich, es darf nicht regnen, es darf nicht zu warm sein. Es muss so sein, dass die Leute nicht in die Bäder gehen, dass sie aber auch nicht auf die Idee kommen, zu Hause zu hocken. Es muss so durchwachsen sein, das ist Optimum. Ja, Erfahrungswerte nach fast 30 Jahren, Karin.
1: Wer unterstützt dich da bei der Moderation?
2: Ja, ich bin Moderatorin, wieder mit dem Thomas Persicke, der ja schon seit vielen Jahren bei mir mit im Boot ist. Und wir starten am Sonntag, den 21.06. 10 Uhr mit dem Gottesdienst unter Führung von unserem Pfarrer Manuel Kaiser, unser junger Pfarrer, auch sehr engagiert. Wunderschöner Gottesdienst früh auf dem Markt. Danach können wir uns ein bisschen in Kastelruder Spatzenmusik frönen. Dort kommt nämlich der Morda, der letztes bei uns zu Gast war. Der Morda hat sein 20-Jähriges auch in Blankenburg mitgefeiert. Ja, das Kastelruder Spatzendubel, die spielen dann ab 10.30 Uhr, 11.30 Uhr zur Frühschoppenmusik auf. Und dann gibt es Mittagessen wieder auf dem Markt. Wir haben diesmal das erste Mal die Volkskantine im Boot als Käterer. Ich bin gespannt, also auf gute Zusammenarbeit. Ja, und dann geht's los ab 14 Uhr mit der offiziellen Eröffnung des 29. Lavendelfestes auf dem Marktplatz. Und da erwarten wir natürlich viele, viele Gäste, unter anderem diesmal viele aus Hof Geismar, also unserer Partnerstadt. Wir haben euch das ein bisschen nachgemacht. Ihr seid ja auch gut mit euren Partnerstädten, Seifeld und Rudolstadt.
1: Genau.
2: Und wir haben diesmal 60, 70 Hof Geismar da, ihre Dornröschen und die Bergbahnkönigin wird dabei sein, die Sylvia, freue ich mich speziell ganz doll drauf, habe mit ihr schon so viele Veranstaltungen gemacht in all den Jahren. Es werden da sein die Kinder vom AWO-Kindergarten Friedrich Fröbel, der Tanzkreis, die Tanzflöhe vom BBCC, die Tanzflöhe von der Goldenen Elf in Hof Geismar, also diesmal Kindertanz und Fröbel, wir sind ja Fröbelstadt. Dann wird es natürlich die Sylvia nochmal im zweiten Part geben, dann die Krönung der Lavendelkönigin. Das ist natürlich immer das Highlight des Ganzen und die Vivian wird sich verabschieden. Und dann haben wir noch den Prominenten in der Wanne. Diesmal haben wir zwei Prominente in der Wanne. Karin, du weißt, die Wanne spricht für ewige Schönheit, ewige Hotels, ewiges Leben, ein Jungbrunnen für immer. Ich hatte ja schon überlegt, ob man dann den neuen Landrat gleich mit reinstecken. Egal, wer es nun wird, dass der dann gleich von Punkt 0 an wieder so viel Power hat. Naja, mal sehen, wer es wird. Vielleicht macht er mit. Also es wird ein bunter Nachmittag. Wir haben auch die Vereine mit, die Angebote haben, Kinder zum Spielen, natürlich Fresschen und Säufchen, sage ich immer. Die Spinnstubenfrau sind mit da. Ganz tolle Frauen, sie werden dort dieses alte Handwerk zeigen und wir machen einfach einen bunten Nachmittag auf dem Markt mit unserem Verein, mit unseren Königinnen und natürlich hoffentlich mit vielen Besuchern, Denn, liebe Karin, es ist eine Herausforderung. An diesem Tag ist Fiddle Musik. Also brauche ich nichts sagen. Es werden viele natürlich auch unterwegs sein. Aber vielleicht kann man das Lavendelfest mit einbinden.
1: Ja, da frage ich jetzt mal ganz unbefangen, wo werden denn die alle untergebracht, dass sie sich zum Beispiel schminken und ankleiden können? Wo sind da so Räumlichkeiten für die Darstellenden, die auf der Bühne sind?
2: Ja, da haben wir nun in diesem Jahr ja auch ein Problem. Wir wissen ja nicht, ob an diesem Tag die Stichwahl ist. Ja, wir haben Räumlichkeiten, ich denke im Gemeindehaus, das ist ja gleich über die Straße oben, dass sich dort die Akteure umziehen können, auch die Hoheit ein bisschen frisch machen, da sind Toiletten und so weiter. Aber ich habe so das Gefühl im Hinterkopf, das Rathaus ist bestimmt weg.
1: Oh, wir wollen jetzt mal nicht unken. Nicht, dass die sagen, es geht nicht mit rechten Dingen zu. Sibylle Janka hat schon vorausgesagt. Ja? Also
2: ich habe die Kugel befragt. Die Kugel, nein, um Gottes Willen. Nee, um Gottes Willen, das macht man nicht. Nee. Das macht man nicht. Aber man muss diesen Part einfach mit einspielen. Man muss auf alles vorbereitet sein. Ja. Es kann alles passieren, von Sturmhagel. Haben wir alles schon gehabt, dass plötzlich ein Sturm kam, es flog die halbe Bühne weg. Und wir mussten da improvisieren. Also ich glaube, 30 Jahre feiern wir ja nächstes Jahr Lavendelfest. Da könnte man schon Geschichten erzählen.
1: Stichwort Sicherheit.
2: Wir haben den Uwe Wempel mit seinem Security-Team, die schon viele Jahre ganz verlässlich sind. Man kennt ihn ja von den Heidelberg-Konzerten, den Uwe, die hat er ja immer gemacht. Also da ist alles abgesichert. Und unsere Stadt ist auch eigentlich so ein bisschen so ein geschützter Sektor, weil die Bühne steht so an der einen Seite, dass man da gar nicht rankommt in die Stadt. Es ist, ich sag's jetzt mal mit meinen Worten, so munkelig in unserer Stadt, also so ein bisschen und hoffen natürlich auf ein schönes Fest ohne Zwischenfälle, mit schönem Wetter und mit ganz, ganz vielen lieben Gästen, auf die ich mich schon ganz besonders freue.
1: Und wie sieht es aus mit den Parkplätzen?
2: Man kann also wunderbar parken bei uns oben auf dem Parkplatz von der Griesbachstraße. Das ist, wenn man die B88 durch Bad Langburg fährt, oben die Stadtmühlenbäckerei.
1: Genau.
2: Die kennt ja jeder, die ist ja auch sichtbar. Und vor der Stadtmühlenbäckerei fährt man einfach rein die Griesbachstraße. Und da ist gleich ein Parkplatz, da kann man über den alten Friedhof laufen. Das sind fußläufig 5 Minuten auf den Markt. Und das sind so viele Parkplätze, also ich denke, die reichen. Und wer ein paar Schritte gehen möchte und die Stadt vielleicht schon von unten mitnehmen möchte, der kann an der Stadthalle parken, riesen Parkplatz und läuft dann einfach die Stadt hoch und kann nochmal so in der Innenstadt das Flair mitnehmen. Denn da stehen ja dann auch schon einige Vereine und einige Verkaufsstände und da hat man gleich von unten alles aufgerollt bis hoch zum Markt.
1: Apropos Finanzen, was sollte man einstecken? Ist die Veranstaltung kostenfrei?
2: Die Veranstaltung ist wie seit 1997 kostenfrei. Man kann Karin natürlich noch an diesem Tag auch in die Landessportschule gehen. Da ist nämlich der Tag der offenen Gärten von 10 bis 17 Uhr. Das Opening, wie gesagt, in der Landessportschule.
1: Na, das passt ja auch wunderbar dazu. Das war wieder eine ganze Menge. Das muss man erst mal sacken lassen sozusagen. Und dann seinen Kalender holen und sich die Termine eintragen, damit man es auch ja nicht vergisst.
2: So ist es.
1: Denn bereits Goethe sagte schon, warum denn in die Ferne schweifen? Sieh, das Gute liegt so nah. Das meinen auch Sibylle und Karin, Radio SRB. Übrigens, diesen Beitrag haben wir vorproduziert, und zwar am 22. Mai.

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1: Ach, ist das schön, dass ich das noch erleben darf. Hier wieder mal live aus dem großen Studio 1 von Radio SRB. Henry P. auf SRB. Wir wollen heute ein bisschen den Sender vorstellen, präsentieren, Hintergründe, Blick hinter die Kulissen oder hinter die Schaltschränke der Macht.

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1: Ja, so sieht das aus. Sehr, sehr geil. Und jetzt ist mittlerweile auch der Silvio hier mit am Mikrofon. Der Silvio, das ist unser Senderleiter, unser Medienpädagoge der ersten Stunde, das kann man
3: genau
1: so sagen. Und natürlich auch der Live-Silvio, der am vergangenen, warte mal, was war das?
3: Samstag, der 6.6.
1: Warte, nur Samstag, ich habe das Gefühl.
3: Genau, wir waren nur am Samstag da, genau.
1: Wochenlang, in Ruderstadt mit war zum Altstadtfest, dort gab es ja eine Vereinsmeile und dort war dann auch unter anderem Radio SRB vernünftig vertreten, wie sich das gehört, als Verein der Region und als die Region prägendes Medium, kann man ja so sagen.
3: Genau. Ne?
1: Das Ganze jetzt schon seit wann eigentlich?
3: 17 Jahre jetzt.
1: 17 Jahre, verdammt, 17 Jahre.
3: Also wir haben am Samstag auch direkt unseren 17. Geburtstag gefeiert. Weil das war auch ein Teil der Quizfragen, die man da vor Ort machen konnte. Genau.
1: Stimmt.
3: Also nicht nur an welchem Datum, sondern zu welcher Uhrzeit sind wir live auf Sendung gegangen. Und das war nämlich auch exakt die gleiche Zeit. Also wirklich am 6.2009 um 11 Uhr.
1: Das war dann der offizielle Sendestart.
3: Richtig.
1: Ja, und ich glaube am 28.05. des gleichen Jahres 2009 gab es hier die Testsendung justament an diesem Ort, in diesem Studio, an diesem Tisch.
3: Mit dieser Person.
1: Mit dieser Person. Warst du da auch schon? Du warst da auch schon.
3: Ich war da schon da. Also schon Start, ne? Das war die Zeit, da habe ich hier noch so ein halbes Jahr, nennen wir es mal Praktikum, war es nicht mehr ganz. Ich habe da so ein bisschen mitgemacht, mir nebenbei ein bisschen Geld verdient, hauptsächlich aber dann im Umbau. Wir haben hier alles gemalert und gemacht und da war ich dann schon dabei.
1: Man kann es sich eigentlich überhaupt nicht mehr ausmalen, was das für eine Aktion gewesen ist. Und es war ja auch eine relativ kurze Vorlaufzeit, dass man gesagt hat, so schön, jetzt wart ihr hier ein Radiosender, einen Fernsehsender, jetzt werdet ihr mal zum Radiosender. Das ist ja, als wenn du dir die Schulterstücken runterreißt und gleichzeitig irgendwie die Augen verblitzt und dann sagst so, jetzt nur noch hören. Das ist echt schwierig und gab es auch, glaube ich, keinen Präzedenzfall, wo man jetzt sagte, da rufen wir mal in Bremen, Hamburg oder sonst wo an.
3: Wir sind wirklich der einzige Sender,
1: Es gab keinen. Was aber damit zu tun hatte, dass eigentlich in erster Linie die technische Basis der Verbreitung, dass man also genug Leute irgendwo erreicht als Fernsehsender, die war weggefallen oder begann zu bröseln.
3: Ja, ich sag mal, wir hatten ja als Verein damals schon immer geguckt, wie wir unser Sendegebiet selber erweitern. Mhm. Und in unserem Verein sind so viele, die entweder Amateurradio oder Amateurfunker sind. Dann eben auch im, genau diese, unser Bernd Wunser, unser Schatzmeister, der eben auch für die ganzen Radiogeschichten, für den Ausbau, für die Funktechnik auch zuständig ist, deutschlandweit.
1: Ja.
3: Und die da richtig Erfahrung haben. Und die haben damals selber im Fernsehbereich schon geguckt, wie können sie unser Fernsehsignal über das Stadtgebiet hinaus hinkriegen. Das hat man ja auch geschafft.
1: Und das wird dann aber irgendwann stößt du dann an. Grenzen und natürlich auch dadurch, dass, also man muss ja mal ein bisschen strukturell das ganze Ding sehen. Das ist ein Bürgermedium. Das heißt, ein Sender, ein Sendebetrieb und eine technische Infrastruktur, die durch öffentliche Gelder bereitgestellt wird.
3: Genau. Ne? Letztendlich durch einen Rundfunkbeitrag sind
1: es
3: ein kleiner Anteil.
1: 1,1
3: sogar 0,0
1: sind wir schon so weit.
3: Ja. Also um die 2% kriegt die TLM alleine nur ab von den Gesamteinnahmen. Und die teilen das dann nochmal auf.
1: Die Thüringer Landesmedienanstalt, für alle, die das noch nicht gehört haben. Ja, und die teilen das dann auf und da kommt dann hier so ein paar Brosamen kommen dann auch hier an.
3: Genau.
1: Und das reicht im Prinzip dafür, dass die UKW-Frequenz und die entsprechenden Sendelizenzen dort übernommen werden.
3: Genau, das wird bezahlt und dann eben auch die
1: technische Einrichtung. Es gibt Bürgerradiogeld. Das hier ist das Bürgerradiogeld. Das ist auch an die Bedarfsgemeinschaft orientiert.
3: Richtig.
1: Und dass du halt so 1,5 Vollzeitstellen hier irgendwo dann dir leisten kannst. Der Rest, das heißt das, was also wirklich dann über die Strecke geht, wie du dieses Gefäß, was dir bereitgestellt wird, füllst, das ist dann ein ehrenamtliches Engagement.
3: Genau.
1: Da gibt es also hier... Wie viel Radiomacher sind es?
3: 468.
1: Alter, wie viel?
3: Ja, 408. Also ich jetzt 68, 67, also so ungefähr. Das
1: ist aber massiv aufgestockt jetzt, ne?
3: Ja, wir haben wirklich
1: viele. Wir hatten 105, 110, 115.
3: Genau. Ich sag mal, man muss halt immer übers Jahr das Ganze sehen.
1: Ja.
3: Und in unserem neuen Sendesoftware haben wir so eine Zählstrecke drin, die zählt immer im Quartal, wie viel sind da gerade aktiv. Und da kommen wir immer so auf so um die 100, 105, 120, die so pro Quartal wirklich aktiv sind.
1: Ja.
3: Und klar hast du immer welche, die dann auch mal gerade ausgehen. Aber allein unsere Jugendlichen, die Jugendgruppen, das sind ja allein auch schon jeweils
1: Wahnsinn.
3: Also insgesamt auch um die 30. mit Jugendlichen, die das allein machen.
1: Und das ist ja nun ganz speziell dein Baby. Da hast du ja von Anfang an diese Kinder- und Jugendarbeit auch begleitet. Und nicht nur, dass man jetzt gesagt hat, okay, Kinder, kommt mal her, guckt euch das mal an, wie das so funktioniert. Ja, ich will mal ins Radio, ich will mal
3: Genau, haben wir auch, ja.
1: Auch das, aber die kommen nicht nur zu dir, sondern du gehst auch zu ihnen. Also das heißt, du machst mediale, frühkindliche Medienerziehung sozusagen, könnte man sagen. Ja, teilweise in der Schule.
3: Genau, Schule, Kindergarten. Ich war gestern den ganzen Tag im Kindergarten.
1: Nein.
3: Ja, also wirklich früh mit den Kindern, abends mit den Eltern.
1: Das ist eine total spannende Geschichte. Und da geht es nicht nur um Radio, wie man jetzt vielleicht meinen sollte, weil Radio ist ja nun ein sehr traditionelles Medium, wird allerdings natürlich... abgelöst glaube ich nicht, weil Radio ist so als klassisches Nebenbei, lass mal laufen,
3: ja.
1: Komischerweise ein so stetiger Faktor, kann man sich eigentlich überhaupt nicht vorstellen. Also vor ein paar Jahren hättest du noch gedacht, na gut, geht mal UKW mal noch 5 Jahre, okay, wir geben noch 10. Ja, am Arsch, ist immer noch.
3: Ne? Ja, na, vor allem allein über die ganzen Podcasts, die es so gibt. Wobei, bei dem Wort störe ich mich immer, weil es ist ja erstmal nur, was ich runterladen kann, im Grunde.
1: Ja.
3: Aber sagen wir mal, die Laber-Podcast, was es so gibt, wo einfach nur gequatscht wird.
1: Genau.
3: Und viele sagen einfach nur, ja, ich höre halt diesen, jenen, gibt es ja zig Varianten. Und das ist momentan so ein Ding, das geht sehr, sehr steil nach oben. Also bei Spotify und Co., bei ganz vielen Portalen.
1: Ja.
3: Überall wird gehört und geklickt. Und im Grunde ist es das Gleiche, was wir auch den ganzen Tag machen.
1: Und es ist ja auch ein, muss man sagen, konkurrenzlos günstig zu produzierender Medieninhalt, weil du brauchst einfach nur 2, 3 Leute, die sich da gegenseitig die Taschen voll haben, bums, bist du fertig. Du brauchst keine Musikrechte im besten Falle oder sonstiges. Na? Das ist ja noch immer im terrestrisch verbreiteten Radio ist es ja doch immer noch so, na, da musst du dir die GEMA und das muss dann alles noch hin und her. Und selbst wenn du ein Webradio betreibst, musst du das dementsprechend bei den Verwertungsgesellschaften anmelden.
3: Genau so.
1: Sonst gibt es aufs Pfötchen.
3: Richtig.
1: Ja, und bei YouTube, wie läuft es da, wenn dort jemand irgendwelche GEMA-relevanten Inhalte reinfeuert? Der darf dann nicht werben damit.
3: Das zum einen und zum anderen ist aber auch, dann kommt YouTube selber auch schon mal und sagt ja hier übrigens, wir halten mal die Hand auf.
1: Richtig.
3: Und hast du denn die Lizenzen?
1: Entweder das oder es kommen dann schlicht und greifend, also das ist ja meistens so der Fall, dass die in Verwertungsgesellschaften kommen oder der Musikverlag und sagt so, das sperren wir jetzt mal.
3: Genau.
1: Das kommt Pflicht raus oder stumm geschaltet.
3: Oder wenn das richtig dickes Problem hast, das hatten wir ja auch schon, da kommt dann direkt der Brief vom Anwalt. Hatten wir auch schon.
1: Echt?
3: Ja. Ich habe vor vielen Jahren mal ein Video für die Stadt Saalfeld produziert.
1: Ja, ja.
3: So ging es so um die Zukunft einer Stadt, wer gehört alles zur Stadt. So ein ganz, ganz tolles Video eigentlich. Ein bisschen mit Soundpad unterlegt und das war ein Soundpad, was wirklich kostenlos und eben auch wirklich für, ohne kommerziellen Hintergrund war, für Vereine gedacht und ja, auf einmal, das ging durch die Decke, das Video, wurde die Stadt Saalfeld veröffentlicht und dann nach 3 Wochen war das Anwaltsschreiben da. Und ich höre noch heute die Cornelia Mörsch, die dann eben sagt, hast du denn einen Screenshot gemacht von dem Lied? Natürlich nicht. Unser Vereinsvorsitzender, Herr Mörsch, der hat dann mal nachgeguckt. Das wurde geändert, nachträglich.
1: Super, schön. Ja. Ach, wir haben mal die Spielregeln geändert,
3: dass du wieder fertig wirst.
1: Genau, und dann stand man da. Ich habe jetzt ein Liedchen für dich, vielleicht löst es bei dir einige sentimentale Erinnerungen aus.

0: Du weißt, was es war, oder?
1: Ja, ja, du weißt,
0: Drehmomente,
1: was
0: es war. Ja, ja, genau, genau. Drehmomente, das ganz ursprüngliche.
1: Genau, ich glaube, du lässt gerade zwei Lieder laufen.
0: Ich habe zwei Lieder laufen. Tatsächlich.
1: Ja, genau.
0: Aber das ist schön. Siehst du mal, ich war auch ewig nicht mehr hier im wundervollen SAB-Studio. Wir haben nämlich jetzt hier ein komplett neues Pult. Mhm. Das Geile ist, Regler runter, Regler hoch, da kommt schon wieder die nächste Mucke.
1: Richtig.
0: Was ist das, ein Traum? Schöne Grüße an die Conny Mörsch, die vorne im Vorraum, im Empfang sitzt. Ich glaube, Barry White, das ist sowas.
1: Ja.
0: Da machen wir eine Freude.
1: Ich denke, ja, genau. Mhm.

0: Ja, wie gesagt, ja, schöne Grüße in den ins Foyer. Ins Front Office. Ins, heißt es Foyer bei euch im
1: Office? Wir sagen Foyer, ja, genau.
0: Wir sagen Foyer.
2: Foyer, Foyer.
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0: Mein Gott, da habe ich aber heute wieder echt die historischen Dinger wieder rausgekramt, gell? Die ich auch, ich weiß gar nicht, warum wir die gebaut haben. Das muss auch ziemlich am Anfang gewesen sein, 2009, okay. 2010.
1: Echt so alt schon?
0: Ist das alles so alt?
1: Boah, die ganze Grütze schon.
0: Ja, wir haben es ja vorhin schon so ein bisschen angerissen, dass dieser Rundfunk hier gewissermaßen auf ehrenamtlichem Engagement beruht und das von rund und eckig, wie du gesagt hast, 400 Radiomachern,
1: ja, genau, ne?
0: Die sich hier regelmäßig die Klinke in die Hand geben und die Hardware gemeinsam nutzen und mit Leben erfüllen. Da sind ja auch total verrückte Projekte dabei. Du hast dann teilweise hier unsere Plattendreher. Hast die externen Zuliefernden, zu denen ich ja nun auch mehr oder weniger gehöre, weil ich das ja auch nicht mehr regelmäßig hier im Live-Betrieb mache, was ich zum einen ein bisschen bedauere, zum anderen aber auch die zeitliche Flexibilität schätze, weil dann kannst du einfach schon ein paar Sachen vorproduzieren, vorbauen und das zu Zeiten, in denen du eben auch Luft hast. Na, und so hast du halt immer diesen festen Termin hier. Aber es gibt natürlich auch wie der Bömi zum Beispiel, der braucht das hier, live im Studio zu sitzen, ein paar Leute, Käffchen in der Hand und dann geht das los.
1: Ist auch wirklich der letzte Überbleibende, der wirklich regelmäßig live macht. Ja. Direkt danach kommt schon die Jugendredaktion, die sind einmal im Monat live.
0: Letzte Mohikaner.
1: Genau, und Bömi ist ja jede Woche. Also wenn er nicht gerade mal sagt, oh, ich heute möchte mal zum Stausee, ansonsten ist er wirklich durchgängig da.
0: Das ist, ja, das ist schon respektabel. Schöne Grüße
1: an dieser Stelle. Und wir haben ja noch dann die Camper, die also wie die kleine Bühne, wie das Theater, die dann hierher kommen und hier eben vorproduzieren. Das haben wir ja auch noch. Genau, also die also senden live, nicht live, sondern
0: Tape, aber es ist dann auch, es wird so aufgezeichnet, wie es gesprochen wird und dann als Blog dann ausgesendet. Ja, und letzte Woche war ja nun in Rudolstadt zum Altstadtfest der klassische Außeneinsatz, der ja auch bei euch regelmäßig auf dem Plan steht. Wir haben uns jetzt zwei Wochenenden hintereinander gesehen. Einmal zum Altstadtfest in Rudolstadt. Ach,
1: stimmt, ja.
0: Und die Woche vorher war der beim ersten SSV
1: zur Sportgala. Ja.
0: War auch eine schöne Location. Ja.
1: Na, vor allem da war ja, ich sag mal, es muss ja live, es passiert ja immer irgendwas. Entweder man verdrückt sich mit den Knöpfe oder aber,
0: ach, echt, das mir doch gar nicht
1: oder aber, wie es beim SSV hat man ja das Problem, da war ja ein Kind irgendwie über die Stromleitung gestolpert, die ein bisschen blöd verlegt war und dann hat es uns halt live wirklich den Strom gekappt und dann musste ich flitzen, alle Systeme wieder hochfahren und ich bin aber nicht mehr live reingekommen.
0: Ach so, da ist dann läuft dann die Connection dir weg.
1: Genau, und also das System hier merkt dann eben relativ schnell, och, da kommt nichts mehr, und dann mache ich mal andere Musik.
0: Hast du auch keine Chance, dich wieder zu synchronisieren, also, wieder einzuwählen?
1: Wir hätten schon die Chance, aber ich habe genau den Laptop, habe ich diesmal nicht dabei gehabt, weil davon geht man nicht aus. Deswegen habe ich jetzt beim letzten Mal, Amanda, nimm mal bitte deinen Rechner mit, dass wir im Notfall noch eingreifen können.
0: Oder das ganz einfache,

0: Eine USV.
1: Ja.
0: Ja, das, die, ja, also eine, liebe Hörerinnen und Hörer, eine unterbrechungsfreie Stromversorgung, die in Bruchteilen von Sekunden, wenn das Netz wegfällt, umschaltet.
1: Richtig.
0: Und du hast, das Sendezeug zieht ja jetzt nicht Unmengen.
1: Nee.
0: Ich glaube, ich habe noch eine bei eBay rumpurzeln.
1: Okay.
0: Also die muss weg. Nur mal, falls ihr mal eine braucht, sagst du mir bitte Bescheid.
1: Ich gebe es nach vorne weiter.
0: Ja. Die hat 1 kW, also die hält ein bis zwei Stündchen Sendebetrieb, hält die locker durch.
1: Das ist schon mal gut
0: zu wissen. Nicht so schwer. Du kannst noch unter den Arm klemmen. Ja, die wiegt 9 Kilo, aber es geht. Mhm. Da sind gut, ja meistens immer große Bleiakkus drin.
1: Genau.
0: Und ist auch also so groß wie ein Ordner. So, so ganz, also nicht so ein Ordner, wie er an der Bühne steht, sondern so ein Ordner, wie er im Schrank steht. Ja. So, und da wart ihr ihr habt ja lange gesendet. Wie lange warst du da?
1: Wir waren, also jetzt am Samstag also waren es 6 Stunden, genau. Von 11 bis 17 Uhr, genau.
0: Ja, nächster Halt ist dann Ruderstadt-Festival wahrscheinlich.
1: Oder erst mal jetzt erstmal Stadtfest
0: genau. Saalfeld.
1: Also sind wir jetzt
0: Marktfest.
1: Also ab morgen ja schon. Ab morgen dann jeden Abend vor Ort machen Berichterstattung und das allerdings aufgezeichnet. Und Samstag sind wir dann von 13 bis 16 Uhr wieder live.
0: Unfassbar. Am Freitag sagt er hier geile Meile sozusagen, Meile, Gregor Meile.
1: Ja, genau.
0: Richtig. Und man weiß ja nun noch nicht so richtig, wie das Wetter wird am Freitag. Da mache ich mir richtig noch ein bisschen
1: Raste. Da bin ich auch gespannt. Ja? Also ich meine, da können wir uns, wie gesagt, wir haben ja die schönen Mikros, da können wir mal schnell uns ein bisschen verkriechen, da geht das.
0: Ja.
1: Aber Samstagvormittag wäre schön, wenn es, oder nee, Quatsch, Mittag wäre schön, wenn es Wetter hält.
0: Wäre nicht ganz schlecht, wenn das Wetter hält und wenn du da möglicherweise idealerweise im Trocknen sitzt. Aber ihr habt jetzt auch so ein schönes Zelt mit dazu, da kann ja eigentlich nichts passieren. Ist übrigens auch etwas, worüber ich mir so ein bisschen Gedanken mache, weil am Freitag sind wir ja zu einer sehr entspannten Veranstaltung am Saalestrand in Ruderstadt am Start. Ein wenig ist das noch ein Überbleibsel unserer legendären Radio SAB Afterwork Veranstaltung, an den ich ein bisschen hinterher traue. Mhm. Das waren 7 Jahre, die wird das geboren aus einer Schnapsidee durchgezogen haben. Und wie so bei vielen anderen Dingen und schönen Traditionen auch, hat da Corona den letzten Sargnagel reingehauen, leider. Und das ist dann so als Afterwork dann ohne Radiobeteiligung dann hier und da noch ein bisschen weitergelaufen. Und jetzt ging das halt wieder los. Dass dann ein bekanntes Autohaus der Region mit einem R vorne dran gesagt hat, ach du, können wir da nicht mal wieder? Und dann war es aber ein Freitag, also dann sind wir hier aus dem Sendebetrieb dann auch ein Stückchen weit raus. Aber die Idee, das am wunderschönen Saalestrand zu veranstalten, ist natürlich geil. Zum Glück gibt es da auch ein paar geschlossene Bauten. Also es ist dann wettertechnisch gar nicht so kritisch. Zumindest wenn nicht gleich 400 Leute antraben. Also ne, so
1: bis auch schön,
0: ich glaube, so ein paar 50, 60, 70 Mann kriegst du da immer irgendwo noch unterm Dach. Also wenn ihr das hören solltet und ihr habt Bock auf einen entspannten Cocktail mit den Füßen im Sand und ein bisschen Mucke dazu und vielleicht singen wir auch was, ne? So wie am Samstag, also da habe ich ja auch gedacht, alter Schwede, das gibt's gar nicht. Samstag hatten wir ja hier ABBA Revival am Start zum Altstadtfest in Ruderstadt. Und dann ist dann plötzlich so, ich will nicht sagen, ein Problem aufgetaucht, aber doch so ein bisschen das Ding, die machen ja zwei Teile und dazwischen ist, machen wir ein bisschen technischen Umbau, lass ein bisschen was laufen. Also kann man machen, aber die Gastronomen hätten sich wahrscheinlich dann mehr gefreut, dass man dann sagt, so jetzt machen wir 20 Minuten Ruhe, Ohren auslüften, holt euch was zu essen, holt euch was zu trinken.
1: Okay.
0: Aber das ist ja jetzt immer schwierig, weil dann zerstreut sich wieder alles vor der Bühne, dann musst du wieder mühsam ranziehen und so. Und dann gesagt, auch pass mal auf, ich hab's iPad mit, wir können da, machen wir eine Playlist zusammengeklickt. Und die Leute sind so geil abgegangen. Also das hat mich dann sehr gefreut. Und dann noch gefragt, was war das für eine Playlist? Ich sag, du Pappnase, ich habe das gesungen. Ach so, ist schon so. Von daher sehr schön. Und am Samstag war dann ja ganz am Anfang und ganz zum Schluss eine, weiß nicht, hast du die gehört? Das ist das Tonkollektiv aus Leipzig.
1: Ich habe im Hintergrund immer ein bisschen gehört. Ein bisschen so Trommler dabei, oder?
0: Waren die das? Nee. Das war also 7 Leutchen, eine Sängerin und ein Bassist, der aber kein Bass spielt, sondern Tuba.
1: Okay.
0: Das hat natürlich, das ist so ein bisschen die Besonderheit, der USP dieser Formation und halt noch einen klassischen Bläsersatz mit dazu. Und das war eben schon richtig geil, weil die dadurch auch in der Lage waren, pass auf, sowas zum Beispiel. Das ist The Boys Town Gang, Can't Take My Eyes Off On You. Das haben die live gemacht und die Sängerin hatte eine so geile Röhre. Also schöne Grüße an Leipzig, falls das irgendjemand, ne? Tun-Kollektiv war sehr, sehr schön. So, machen wir jetzt. Wir sind gleich wieder da.

0: Man denkt, es hört niemals auf, gell?
1: Aber schön
0: ist es. Das ist schon der absolute Wahnsinn. Herrlich. Ja, die Show hat schon begonnen. Hendrik P. auf SAB. Heute endlich mal wieder aus diesem wunderschönen Studio hier. Ich liebe es. Haben wir lange nicht mehr gemacht, ne?
1: Das stimmt, ja.
0: Das letzte Mal war ich mit dem Böhmi hier, als wir unseren kleinen Schmalspur-Marathon gebaut haben.
1: Erinnerst du dich noch? Ja, ja, genau. 12 Stunden war das doch, ne?
0: Das war, ja, da haben wir es nicht übertrieben. Aber wir wollen ja dieses Jahr nochmal angreifen.
1: Das wäre schön.
0: Also da, ja. Haben wir da so telefoniert und gesagt, ach Mensch, du, eigentlich jetzt so, bevor unser, wird der Radio, warte mal, wird der jetzt volljährig in diesem Jahr? Nee, nächstes Jahr dann. Ne?
1: Der Böhmi.
0: Nee, nicht der Böhmi, das ist
1: dieser Radiosender. Ach so, naja, im Grunde 17, sind wir jetzt, 17 sind wir jetzt schon, jetzt ja, immer
0: sind wir im 18. Jahr, genau. Im 18. Jahr, aber wir haben es noch nicht vollendet.
1: Nächstes Jahr, ja. Ja, aber nee, das wäre gut, weil wir haben eventuell schon was vor mit euch.
0: So, so.
1: Ich weiß nicht, was er, ob der Böhmi was gesagt hat. Ich weiß gar nicht, ob er selber schon weiß. Nein, gerne so in Richtung September. Wird man gerne das mit anpeilen, weil wir so eine größere Aktion planen.
0: November,
1: genau.
0: September.
1: Und da wäre geil, wenn wir euch mit reinnehmen können.
0: September.
1: So als Finale.
0: September. Weißt du, wie es bei mir im September aussieht? Wahrscheinlich.
1: Herbstlich.
0: Also, naja, September ist eigentlich immer so ein, ich will nicht sagen Scheißmonat, aber da ist echt immer viel am Start.
1: Also okay.
0: Kann ich jetzt schon mal so ein bisschen durchblicken lassen, weil ich ja immer noch so im ersten AV dann mobil unterwegs bin, weißt du. So, wenn ich dann hier gucke, naja, doch. Also, lass uns einfach ein bisschen rumspinnen.
1: Genau.
0: Also, wenn sollte es schon wieder so ein verbindendes Element
1: von
0: einer zur anderen Sendung sein.
1: Richtig.
0: Ob wir es jetzt über die volle Distanz. Ja, gut, aber der Vormittag ist halt immer ein bisschen zerrig.
1: Genau. Ja, man kann ja auch sagen, man macht dann eine halbe Runde wieder und dann eben von meinetwegen um 9 früh bis eben Nachmittag.
0: Irgend sowas. Ja. Aber einfach, dass du wirklich mal über Distanz und gern auch in den Abend- und Nachtstunden eine live moderierte Geschichte hast, wo die Leute auch gerne anrufen können und man denkt ja immer, ach, bei den großen Sendern, wenn die da irgendwas machen und irgendein Call-In-Spiel, dass die sich da melden können oder hier erraten sie die Melodie oder sowas und da rufen da hunderte von Menschen an. Nee, ist nicht so. Ich hab das schon mal erzählt. Ich bin da irgendwie abends von der Veranstaltung zurückgefahren und hatte dann hier Mr. Dirk Sipp gehört mit seinen Yester-Hits. Und der hatte dort, keine Ahnung, irgendwas angespielt und solltest du dann so nach 10 Sekunden irgendwie erraten, was das war. Und ich habe das gewusst und habe gedacht, jetzt kommst du garantiert nicht durch. Und dann bin ich durchgekommen und dann war ich der Erste, der angerufen hat. Und da hatte ich ihn dann so auf Air dann nochmal gefragt. Ich sage, na, rufen ja nicht irgendwie Hunderte an. Sagt er, nee, du, also das ist, man überschätzt das total.
1: Ja.
0: Und das war auch schon zu einer Zeit, wo natürlich die ganzen anderen Medien massiv dann nach vorn gedrängt haben und mittlerweile ist das ja Wahnsinn. Also diese unterschiedlichen und immer kürzer werdenderen Aufmerksamkeitsspannen, das merkst du ja sicherlich auch, wenn du in die Schulen, wenn du in die Kindergärten gehst. Wie fängst du denn so ein Gespräch überhaupt an, wenn da die Kiddies vor dir sitzen und du sagst so, hier, ich bin der Medienpädagoge.
1: Ja, es kommt immer drauf an. Also ich mache ja wirklich sehr viel Medienpräventionsarbeit. Das ist ja wirklich so knapp 70% sind
0: so im Betrieb,
1: genau.
0: Prävention im Sinne von guck bloß kein Fernsehen, hör bloß kein Radio oder was?
1: Das zum Beispiel eigentlich gar nicht, sondern eher, was macht das Handy, was macht das Smartphone, was sind das so für Apps, auf was greifen die Apps bei euch zu? Morgen Vormittag bin ich gleich um 8 wieder in einer anderen Schule, da geht es in der 8. Klasse, da geht es dann eben um, Sexting, Cyber-Grooming. Also so ein bisschen die...
0: furchtbares Ding.
1: Ja, ne? Genau, also, weil da haben wir ja auch im Landkreis Sachen drin, die ja schon passiert sind und da werde ich mit denen ein bisschen darüber reden.
0: Also im Prinzip, wenn jemand unter Vorspiegelung falscher Tatsachen oder auch gefakter Identitäten versucht, irgendwo dich auf sexueller und unterster Ebene da einzutüten.
1: Genau, oder die ja versucht eben an private, intime Bilder ranzukommen oder auch, weil wir es vorhin auch schon hatten, mit KI Bilder entsprechend bearbeiten, hatten wir ja auch schon. Und da sind eben manche sehr, sehr leichtgläubig.
0: Ja.
1: Ich hatte erst letztes Jahr wieder ein junger Mann, 10. Klasse, der hat sich halt über Snapchat mit einer Person unterhalten, dachte, ja, ist ganz locker, lustig, nett. Ja. Die hat gesagt, hier, klick mal auf den Link, da kriegst du noch ein paar Bilder von mir, hat er gemacht. Und auf einmal kommen jetzt noch Erpressungen und Geldsachen und dann hat er das erste Geld gezahlt und dann auf einmal wurde das Geld immer mehr, was er noch dazu zahlen soll.
0: Ach du Scheiße.
1: Dann hat er sich mal erinnert, dass er hier jemand ist und dann hat er mich angeschrieben und gesagt, komm her, wir reden drüber, wir gucken es uns an. Es blieb aber nur noch, gesagt, du musst zur Polizei, gesagt, da ist kein, und du musst mit deinen Eltern reden. Bleibt nichts anderes übrig.
0: Ist das ein Scheiß?
1: Ja.
0: Das ist ja wirklich.
1: Und auch da, gesagt, da haben wir ja Fälle, das ist, geht sehr, sehr tief.
0: Und das ist halt. Da kannst du ja froh sein, wenn es nur ist, dass sie dir dann irgendwas andrehen und sind ein paar Euro weg. Das ist immer noch das geringste Problem. Aber gerade wenn dann Links geteilt werden und du dir dann vielleicht noch irgendwelche Trojaner auf die Platte holst, die dann selbige komplett putzen.
1: Genau, oder die deine ganzen Profile alle rauskopieren und machen. Das ist ja mittlerweile auf den Smartphones, sind da so viele eigene Profile, Identitäten drauf von einem, die man auf sämtlichen Accounts hat.
0: Das ist saugefährlich.
1: Ja, und gerade bei jungen Leuten ist es ja wirklich, dann ist, wenn dein Account weg ist, na, dann ist dein halbes Leben weg bei manchen.
0: Ja. Und das ist doch gefährlich. Ich habe mir das schon, man denkt ja eigentlich nicht so weit, es sei denn, du bist dann wirklich an dem Punkt. Mhm. Stellt euch einfach mal vor, ihr habt gut keinen Zugriff mehr aufs Smartphone, das ist ja schon Worst Case.
1: Richtig.
0: Aber es reicht ja teilweise schon, wenn jemand einen deiner E-Mail-Accounts übernimmt. Mhm. Möglichst einer, der schon sehr lange läuft, der schon sehr alt ist und der halt dort als Notrettungs-E-Mail-Adresse hinterlegt ist oder wo auch auch wichtige Nachrichten eingehen, die man eigentlich nicht ignorieren darf und so weiter. Da bist du geliefert. Und da reicht es ja schon, wenn jemand, wie du schon sagst, einfach den Account übernimmt, sprich also sich einloggt, das Passwort ändert und dann sagt, willst du es haben?
1: Tja. Ja, genau.
0: Dann zahlen. Kannst du mal machen, dann sag mal Bescheid.
1: Richtig.
0: Das ist ein hässliches Ding und gerade auch über Social Media Accounts, ganz vorn dran TikTok und Insta, da passiert ja auch so einiges. Mhm. Also nicht jetzt unbedingt direkt über die Plattform, aber dass diese Plattformen genutzt werden, um dann dich auf andere, dunklere Seitenstraßen
1: zu holen. Genau, auch da Snapchat sehr, sehr groß drin ist. Die waren eine Zeit lang kurz davor, dass sie abgegangen wären.
0: Hätte ich jetzt auch nicht mehr so auf dem Schirm
1: gehabt. Nee, die sind wieder ganz groß im Kommen. Also. Wie? Die haben ja, also mit Schülern rede ich ja drüber, vielleicht sagt ihr das was. Sagt ihr Flammen sammeln was?
0: Nee.
1: Also Flammen sammeln, genau. Das ist ein ganz interessanter Begriff, gerade bei Jugendlichen, jungen Leuten. Bei Snapchat, wenn man miteinander snappt, heißt dann quasi, man schickt sich jeden Tag ein Bild.
0: Ja.
1: Und mittlerweile ist
0: was so. Was dann aber wieder verschwindet jedes Mal.
1: Zumindest für einen selbst im System bleibt es gespeichert. Das haben die auch mit aufgeschrieben.
0: Ja, und alles, was auf dem Bildschirm ist, kannst du einen Screenshot machen. Dann ist
1: dann
0: es
1: wird es aber dir angezeigt, dass derjenige das gemacht hat. Dann hast du zumindest die Meldung, okay, der hat das gescreenshottet.
0: Es gibt garantiert Möglichkeiten,
1: natürlich einen Screenshot
0: zu machen, ohne dass es dann eine Meldung
1: gibt. Also da gibt es schon genug, aber.
0: Du kannst mir doch Polaroid abfotografieren.
1: Ja, das ist die einfachste Variante. Auf jeden Fall hast du dann ab dem ersten Tag quasi so eine Flamme neben deinem Chat-Symbol. Ein Tag, eine Flamme. Und jetzt gibt es Jugendliche, die haben auch das über ein paar hundert bis tausend Tage. Also das Höchste, was ich gehört hatte, war 2100.
0: Dass die immer neue...
1: Genau. Du musst jeden Tag mindestens ein Bild hin und her schicken mit dieser Person und dann erhöht sich diese Zahl immer um den jeweiligen Tag. Und machst du das einen Tag nicht, unterbrichst du diese Kette, ist die Zahl auf null runtergedonnert.
0: Das ist ja der klassische Kettenbrief.
1: Genau. Mhm. Und vor allem, jetzt sind ja die jungen Leute, die assoziieren ja da mit diesen Zahlen, da haben sie sich eben, ich brauche so und so viel und die Freundschaften bauen sich dadurch gut auf und jetzt ist diese Zahl auf null und auf einmal kommt dann der Punkt und da sagt Snapchat dann, beim ersten Mal mit wenig Zahlen kannst du ja kostenlos zurückholen. Und danach zahlst du. Und je höher diese Zahl ist und je öfter das passiert, umso mehr zahlst du.
0: Nein.
1: Und soll ich auch sagen, Snapchat hat sich dermaßen nach oben verbessert, weil du kannst jetzt Abos abschließen
0: durch
1: so einen Blödsinn. Du hast jetzt Abos, du hast irgendwelche, Snapchat Plus oder wie das heißt.
0: Sag mal, erzählen bei sowas, ich könnte nicht Flammen sammeln machen, aber ich könnte dir zum Beispiel, ich habe 1057 ungelesene Mails. Das ist auch
1: großer Gott.
0: Oh, okay. Ich hatte aber auch hier schon 4000 noch was stehen.
1: Ach du Scheiße, okay.
0: Ja, weil ich den ganzen Werbemüll, den.
1: Na gut, ja.
0: Ne, der lasse ich meistens liegen. Ich muss ihn halt einfach mal wegklicken.
1: Ja. Du kommst ja nicht dazu. Ah, das, so eine Zahl, das triggert mich.
0: Ja?
1: Also,
0: würde ich wahnsinnig immer, machen.
1: Ja, genau. Ich mag das nicht, wenn dieses Symbol dran ist. Ich meine, ich habe es für mich immer so als Erinnerung. Von wirklich hier, da ist was. Also, wenn ich früh morgens, das kommt immer mal vor, ich bin in der Schule und dann sehe ich, wenn ich zwischendurch mal drauf gucke, sehe ich eben bei unserem internen Haussystem hier, da ist so eine Zahl drauf. Das heißt, jemand hat wieder geschrieben und sag ich mal, jetzt muss ich da gleich reingucken.
0: Jeder hat seinen kleinen Monk.
1: Ja, genau.
0: Weißt du? Ich weiß, dass es meistens unwichtiger Müll ist. Mhm. Von daher. irgendwann gesehen, gelacht, gelöscht.
1: Okay.
0: Aber ansonsten, ich habe mich dran gewöhnt, muss ich ganz ehrlich sagen. So, und bevor wir uns hier an das Gelaber gewöhnen, machen wir jetzt wieder. Ich habe, wir haben ja vorhin schon so ein bisschen über künstliche Intelligenz gesprochen. Wir haben auch, haben wir schon drüber gesprochen, dass künstliche Intelligenz jetzt auch im Audiobereich, also eigentlich schon seit Jahren mächtig weit vorn ist. Und teilweise kannst du es nicht mehr hundertprozentig unterscheiden. Mhm. Und oftmals wird auch von den ursprünglichen Herstellern des Ganzen die Story ein bisschen offen gelassen. Also die sagen nicht, das ist KI. Mhm. Gut, bei manchen Sachen wie DDR-Mondstation zum Beispiel, ja. DDR-Mondbasis, was ich auch sensationell gut gemacht finde, da siehst du es natürlich, dass es alles fake ist.
1: Genau.
0: Aber es ist eigentlich stilistisch und inhaltlich so geil. Könnt ihr mal gucken, DDR-Mondbasis. Einfach mal googeln, da kriegst du,
1: genau, ist geiles Ding,
0: kriegst du dicke Augen. Ja, und letztens habe ich einen Künstler gefunden, der heißt Roland Rossetti. Dass der Name ein bisschen fake ist, kann man sich denken. Aber es ist musikalisch, ist es richtig geil. Es ist natürlich Verarsche, es ist auch zu 99,9% KI. Aber es ist schön und das gebe ich euch jetzt mal aufs Ohr. Mhm. Habe ich mir schon lange mal vorgenommen, echt. Der Galopper.

0: Der Galopper. Herrlich, herrlich, herrlich. Oder?
1: Was interessant, ja, doch. Also.
0: Roland Rossetti. Das kannst du eigentlich überhaupt gar keinem erzählen, oder?
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0: Ja, mein Gast heute kommt sozusagen aus eigener Zucht hier gewissermaßen. Aus dem Radio SRB. Du bist, lieber Silvio Müller, so viel Zeit muss sein. Du bist eigentlich von Anfang an hier mit dabei. Du hast auch zu TV-Zeiten warst du hier schon mit dabei.
1: Also ich habe jetzt im September habe ich ein Jubiläum. Da bin ich seit 26 Jahren dabei.
0: Nein!
1: Ja, ich bin ja groß geworden.
0: 26?
1: Mhm. Also ich war ja wirklich so, also die damalige Jugendredaktion habe ich ja schon mitgemacht und ich stand ja 2000 schon auf der Matte, ja.
0: Wahnsinn. Und wenn man sieht, was sich doch daraus entwickelt hat, guck mal, mit 101,4.
1: Genau, 101,4, genau, war
0: haben
1: das erste.
0: Haben wir angefangen, jetzt haben wir 105,2. Genau. Dadurch nicht mehr diese Konkurrenz in der UKW-Frequenz mit Radio SAW.
1: Genau.
0: Das war ja schwierig, ne?
1: Ja, da ging es ja sofort, weil eigentlich, du bist nach Grundorf, war eigentlich schon Feierabend im Grunde. Zumindest in der Richtung.
0: Ja. Und jetzt doch, ich sag mal, die 150 Watt oder was da jetzt vom Kulm kommt, wie viel sind es mittlerweile?
1: Das muss ich selber überlegen.
0: Ich glaube 150. Ja. Du kommst also teilweise bis in die Vorortbereiche von Jena rein.
1: Ja, genau.
0: Tatsächlich, also das ganze Saaletal.
1: Genau. So schön. Und wenn wirklich gutes Wetter ist, dann läuft es echt gut.
0: Ne? Kann es dann nur sein, wenn du nach Jena reinfährst, weil es halt im Kessel liegt, dass es dann oben drüber feuert, da ist es weg. Genau. Aber sobald du dann hinten wieder rausfährst, Richtung Zöllnitz, da geht es dann wieder los. Was ich hier gerade gesehen habe, es gibt ja auch so ein bisschen Informationsmaterial über unseren kleinen Kuschelsender. Und da sieht man, genau, da ist der Sendestart auch nochmal richtig drin. Bekanntheit von Bürgermedien. Das denkt man immer, das kriegt keiner mit. Nee, also die Bürgermedien in Thüringen sind doch recht präsent in den Haushalten.
1: Das auf jeden Fall. Wie gesagt, wir sind ja 6 Sender in ganz Thüringen. Mhm. Und auch bei den
0: vielleicht auch mal aufzählen. Also die Kollegen in Weimar, das ist Radio Lotte.
1: Genau, Radio Frei in Erfurt.
0: Ja.
1: Dann haben wir
0: Swartburg Radio in Eisenach.
1: Genau, Nordhausen, Radio NU.
0: Ja.
1: Und in Jena natürlich.
0: Genau,
1: genau. Der
0: Hochschulfunk OKJ. In Jena und genau, der offene Kanal in Jena und das Radio HSF
1: in Genau, wobei HSF gehört in dem Sinne, also nicht zu den Bürgersendern in dem Sinne, weil es ein Studentenradio ist.
0: Ach so.
1: Genau, also wir werden Nummer 6 im Prinzip.
0: Ja.
1: Und HSF ist aber nochmal mit einer anderen Lizenz
0: dabei. Wenn ich hier sehe, Zugang zu Bürgermedien, also wo der Sender im Haushalt empfangbar ist, das ist sozusagen, was man so die technische Reichweite nennt.
1: Richtig.
0: Und das sind immerhin fast 600.000 Menschen, fast 300.000 Haushalte.
1: Ja, das ist schon eine ganze Ecke.
0: Das ist schon fett. Und jetzt müssen wir mal gucken hier. Ist
1: ja, wir haben einige Zahlen zusammengepackt. Genau.
0: Nutzer in den letzten 2 Wochen der Bürgermedien. Das
1: muss ich selber mal mit drauf gucken.
0: Ja, hier, guck mal. Ist doch gar nicht schlecht. Ja, also du hast immer schon so ein paar hunderttausend Leutchen, die hier am Stream sind. Entweder am Stream oder am UKW.
1: Genau.
0: Also das ist natürlich jetzt zahlenmäßig logischerweise nicht mit den großen Sendern vergleichbar, weil die haben natürlich einen Vorteil. Wie kommst du auf einen Radiosender, indem du entweder einfach mal den Sendersuchlauf durchballerst und wenn du mit mehreren Frequenzen und dem gleichen Sender im UKW Blumenstrauß verfügbar bist, dann hast du natürlich auch eher eine Chance, dass die Leutchen bei dir hängen bleiben. Und ich weiß gar nicht, ob der Pegel war immer noch unterwegs ist, dass denn der lautere Sender, dass du bei dem dann hängen bleibst.
1: Okay, das weiß ich nicht, ob das so ist, aber zumindest haben die schon ihre Methoden, um sich immer ein bisschen lauter darzustellen. Aber da gibt es ja auch Regelungen dazu, die TLM kontrolliert.
0: Echt?
1: Ja, genau. Also jeder Sender muss in etwa.
0: Was macht die TLM eigentlich so, außer dass er die Frequenzen vergibt und dann.
1: Ja, die sind im Prinzip als, ich nenne es mal, Überwachungsgremium mit da. Ja. Die müssen gucken, dass jeder seine Sachen einhält. Die kontrollieren uns, dass wir eben auch unsere ganzen Lizenzvorgaben einhalten. Und da ist eben, wie gesagt, also Medienpädagogik ist ein großer Schwerpunkt, dass wir regionale Informationen bringen und dass eben jeder Bürger herkommen kann.
0: Und wenn ich das sehe, gerade mit dem Pädagogik habe ich hier auch so eine schöne, eine schöne Vergleichsliste, wo einfach mal draufsteht, wie viele Teilnehmerzahlen die medienpädagogischen Projekte im Landkreis Saalfeld-Ruderstadt zwischen 2012 und 2025 so haben. Und da hast du also im Schnitt zwischen 2.000 bis 3.000 jungen Menschen im Jahr, die hier durch deine medienpädagogische Schulungsprojekte
1: Die hier Projekte durchgehen. Eltern sind mit dabei und ja vor allem, wenn du dir jetzt mal unten die Gesamtzahl anguckst, in diesen von die 12 bis, bis jetzt 25, 31.000.
0: 31.000 Jungs und Mädels haben hier sich zum Thema Medienpädagogik informiert.
1: Genau.
0: Und das machst du in Ferien dann wahrscheinlich auch. Dann
1: Ferien mal haben wir auch. Also jetzt, es geht ja die Saalfelder Summer School wieder los ab der ersten Ferienwoche. Da habe ich jetzt die ersten drei Wochen, also die ersten Jahre Summer School, habe ich damals wirklich 6 Wochen am Stück hier Workshops gemacht. Da habe ich gesagt, jetzt, das wird mir dann doch ein bisschen viel, weil ich habe ja dann auch dann immer direkt danach, sobald die Ferien vorbei sind, fangen dann die Schulen wieder an, also muss ich dann auch wieder. Und dementsprechend haben wir gesagt, wir machen jetzt nur 3 Wochen Summer School. Ja. Und da habe ich auch 1 Woche Radio, 1 Woche Filmdrehen, 1 Woche habe ich gesagt, machen wir Medien Allround. Da machen wir alles Mögliche mit Medien.
0: Und das alles organisiert als Verein, also du hast einen Betreiberverein, den Trägerverein.
1: Richtig.
0: Der organisiert ist wie ein ganz normaler e.V., das heißt, du hast da einen Vorsitzenden, hast einen Stellvertreter, du hast einen Schatzmeister und ne, hast eine Satzung und regelmäßige Vereinsversammlung. Das ist der Verein, der also hier hinter Radio SAB steht. Und nur als das kannst du eben diesen dieses Bürgerradio betreiben.
1: Genau, du brauchst auch, wie gesagt, du brauchst den Verein, um das betreiben zu dürfen.
0: Ja, ja,
1: und,
0: ja.
1: Genau. Und das Schöne bei uns ist halt wirklich auch, unser Verein spricht uns halt nicht ins Programm rein. Das ist in anderen Bürgersendern läuft es ein bisschen anders, aber bei uns wirklich so, die sagen, die schaffen die Grundlage, dass wir hier arbeiten können und machen uns hier wirklich ganz viel möglich.
0: Kommt aber auch davon daher, dass dort viele eben aus genau dieser Funkamateur-Szene kommen. Ne? Und da hat man tatsächlich so diese mediale Teilhabe, beziehungsweise auch so ein bisschen das Experimentierfeld. Wie weit kommen wir denn? Also ein bisschen die technische Komponente dann mehr mit drin und jetzt nicht das inhaltliche Sendungsbewusstsein. Sein, was dann dafür sorgt, ja, mach mal hier mehr so, mach mal hier mehr so.
1: Genau.
0: Aber du hast schon gewisse Regularien, die du auch einhalten musst. Das eine ist der regionale Bezug, der da sein muss, der Wortanteil. Was ist es noch?
1: Ja, gut, wir müssen gucken, dass wir auch wirklich nicht nur Wortanteil, sondern auch wirklich die Regionalität
0: relevant
1: beinhalten. Mhm. Genau, dass wir wirklich auch da bleiben und dann wird auch gemessen, was genau haben wir, was ist Politik, was ist Sport und Kultur. Also da müssen wir schon mit aufpassen. Ja, viel Eigenproduktion und letztendlich halt, naja, pro Tag müssen in festen Redaktionszeiten, die wir uns aussuchen konnten, was aber 7 Stunden am Tag sein müssen, da müssen wir 30 Minuten Wortanteil pro Tag bringen. Genau, und das schaffen wir aber sehr gut. Das
0: ist doch locker. Wir haben jetzt, glaube ich, schon die ganze Woche.
1: Die Sendungen kommen ja noch oben drauf.
0: Ja, ja,
1: und allein heute im Magazin bei uns waren 49 Minuten Magazinanteil. Das fallen ein paar Sekunden weg, wenn mal gerade nichts gesagt wird oder mal ein Soundbett läuft, aber ansonsten
0: sind wir da schon drüber. Du hast zum einen also diese Sendungen, die die Radiomacher gestalten und zum anderen hast du einen Mantelteil, der sich eben aus Veranstaltungsmeldungen, Nachrichten und diesen Magazinbeiträgen speist. Wie viele Leute machen jetzt den Kernbereich? Also
1: wenn man es genau nimmt, wir haben aktuell 3 FKJler, die eben hier mitwirken.
0: FKJ?
1: Ein freies kulturelles Jahr.
0: Ach, so also heißt das
1: früher jetzt. Früher war mal so ein freies soziales Jahr.
0: Ja,
1: genau, jetzt und jetzt sind wir bei einem kulturellen Jahr. Da haben wir gerade 3. Dann haben wir unsere Amanda, die hier eben die Redaktion quasi mitleitet und auch guckt, wann was wie gesendet wird und das alles ein bisschen im Blick behält. Dann haben
0: für
1: wir
0: mich
1: noch,
0: mal zu den Mitmeißlern.
1: Ja.
0: Amanda, ich finde ja immer ihren deutsch-englischen Akzent immer so genial.
1: Genau.
0: Wo kommt Amanda her?
1: Aus Neuseeland.
0: Was könnte es sein? Aber für Great Britain ist das Englisch eigentlich schon wieder zu sauber.
1: Das weiß ich nicht. Aber sie hat da beim... Wo war sie bei der Times? Nee, also bei irgendeinem größeren Bereich war sie in England auch gewesen eine Zeit lang und hat da gearbeitet.
0: Verrücktes Ding. Wie verschlägt es einen von Neuseeland nach Saalfeld?
1: Wie sie immer schon sagt, die Liebe war es.
0: Oh,
1: wegen der Liebe. Ja,
0: nee, das
1: kam es in die Hauptstadt Saalfeld.
0: Wir haben hier, das muss ich sagen, bei Radio SAB gerade für die English-speaking Community offensichtlich eine besondere Anziehungskraft. Ich denke mal an unseren Chris Gull.
1: Ja, stimmt, genau. Ja.
0: Das war ja so. Unser Rauli hier, unser Exot aus Südamerika. Der war.
1: Rauli? Richtig.
0: Du erinnerst dich?
1: Genau.
0: Hat man auch. Ja, also was wir hier auch schon an Kontakten knüpfen konnten, ja. Und was auch für verrückte Sachen hier teilweise schon gelaufen sind. Ich erinnere mich immer an unsere ersten Radiomarathon, wo hier die halbe K-Star-Bar aufgebaut worden ist und dann in der Nacht hoch die Tassen.
1: Oder eben die Katze hinten beim Grill das Fleisch geklaut hat und all diese Geschichten.
0: Das war sehr geil. Also wo unser Grillmaster hier draußen im Garten stand, das kannst du dir überhaupt nicht mehr vorstellen. Also so total verrückte Sachen, die du eben hier machen kannst, weil dir eben keiner großartig reinredet und weil es eben auch, solange du dich im normalen Rahmen bewegst, nicht irgendwie dir jetzt jemand mit Quote auf den Sack geht und sagt,
1: genau. Hey, da sind wir auch wirklich froh drüber, dass wir so krass bunt sind, so ein bunter Strauß an den Radiomachern hier, also wirklich von der Country über auch unsere Mettler. Dann die ganzen DJs, die hier ein wirklich komplett kunterbuntes DJ-Programm auch mitbringen. Theater, Kultur, also wir haben aus ganz vielen Ebenen haben wir hier Radiomacher dabei. Das ist einfach schön.
0: Country ist übrigens ein sehr schönes Stichwort. Ich habe jetzt hier einen wundervollen Song, auch inhaltlich. Mhm. Kann man ruhig mal reinhören. Und zwar von einem gewissen Tom McDonald, Man in the Sky. Das machen wir jetzt.

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1: Wenn es mal ein bisschen dauert, dann liegt es daran, dass der Fatih hier den Knopf noch nicht so richtig gefunden hat. Wunderbar. Ja, Man in the Sky, also der da über uns, früher gab es mal Alan Parsons Project, Eye in the Sky, das ist der Man in the Sky. Sprich, eine imaginäre Macht, die so über allem wacht. Irgendwann wird das wahrscheinlich so eine hyperintelligente und alles im Griff habende KI sein.
2: Ich habe auch gerade gedacht, ja. Ne? Das wäre er noch dann.
1: Wie hieß das bei Terminator? Das war dann.
2: Hatte die einen Namen?
1: Ja, das also die Firma, Skynet war das. Skynet.
2: Ah, okay.
1: Ja,
2: okay.
1: Skynet hatte alles im Griff. Sind wir auf dem Weg dorthin? Was denkst
2: gute
1: du?
2: Frage. Also mittlerweile, ja, KI kann ja extrem viel. Wir hatten es ja vorhin schon bei den Liedern.
1: Ja.
2: Auch
1: ja.
2: bei den Videoclips. Mhm. Ich meine, es ist halt schwer. Also es gibt immer noch ein paar Sachen, wo man es nicht gleich erkennt, aber man muss sich halt wirklich damit beschäftigen und reingucken.
1: Ja.
2: Und selbst dann wird es schwer. Ich habe vor 2 Jahren einen Workshop gehabt für Lehrer und habe da eben selber auch von mir ein KI-Video erstellt oder erstellen lassen und hatte extra einer Lehrerin gesagt, wo ich wusste, dass die mit im Seminar ist, gesagt, komm, schick mir mal einen Text, wo du weißt, dass ich davon keine Ahnung habe. Dann hat sie mir einen Text über Mode geschickt und dann habe ich eben dieses Mode-Ding eben reingepackt und diese KI hat eben dann gelabert, hat sich aber schön bewegt. Also man hat mich gesehen, wie ich gezwinkert habe und wie ich so ein bisschen umgeguckt habe.
1: Es ist brutal. Ne?
2: Ja, und das Schöne war, es war total emotionslos. Und da haben die alle gesagt, du redest sonst anders gesagt. Ja, aber beim Thema Klamotten haut's wieder hin. Da würde ich genau so reden.
1: da bist du auch wie ein Stein, mein lieber Freund.
2: Genau. Ich denke mal, es wird schon schwierig werden, in den nächsten Jahren überhaupt Unterschiede zu machen.
1: Das Ding ist halt, der Unterschied zwischen Mensch und Maschine ist in dem Fall, der Mensch erschafft, er kreiert, er ist auch ein Stück weit unberechenbar. Und die KI kann nur wiedergeben, kann nur wiedercoin, kann nur das, was bereits mal, wer hat's erfunden, schon mal da war, in unterschiedlicher Konstellation wiedercoin, aber eben sowas ganz Neues, einen ganz neuen Wurf. Das kann sie momentan noch nicht, weil diese ganzen Faktoren, die da in dem Klitsch gehackt ist, zwischen den 2 Ohren des Menschen drin sind, kann es nicht haben.
2: Eben.
1: Wie denn auch? Woher soll es denn das Ding wissen?
2: Genau, so, dann klingt es einfach viel zu glatt. Und gerade ist eine ganz große Diskussion, was die Synchronsprecher angeht bei den Filmen.
1: Oh ja.
2: Habe ich jetzt erst wieder einen gesehen, der auch gesagt hat, ich weiß gar nicht, was die Stimme. Ich weiß gar nicht, von wem die Stimme war. Aber er hat gesagt, er macht das auf jeden Fall jetzt nicht. Es kommt wohl der nächste Film gerade raus und er wird es auf jeden Fall nicht machen. Und es ist einfach, du kannst die Emotionen einfach nicht rüberbringen.
1: Die Frage ist, gerade bei solchen Sachen, also wo ich sage, wo es eine Berechtigung hätte und wo es auch okay wäre, wenn du jetzt zum Beispiel klassische Serien hast, die ja oftmals, ZDF war ja dafür immer ganz berühmt, viele Serien eingekauft, aber dann nur ein Teil der einzelnen Folgen synchronisiert und auch natürlich die Reihenfolge immer getauscht, das Ganze geschnitten. Und wenn du jetzt sagst, du möchtest das jetzt so, wie es mal ursprünglich gedacht war, in voller Länge wieder herstellen oder auch noch neu aufbrutzeln und du hast dann das Problem, dass dir einer von den damals und vielleicht auch noch einen sehr zentral wichtigen Synchronsprecher, Wolfgang Völz zum Beispiel war so einer, Hans Klarin, den kannst du auch nicht, gibt's jetzt keinen Soundalike dazu, dass man vielleicht für solche Fälle, wo du sagst, ich habe hier 3 Minuten irgendwie, die habe ich jetzt wieder reingeschnitten, da fehlen mir aber die Originalstimmen, dass man da vielleicht ausnahmsweise dort die Stimme eines Sprechers, einer Sprecherin, die eh nicht mehr da sind, dann mal ausnahmsweise klonen darf. Dafür wäre die KI-Lösung natürlich richtig geil.
2: Das fände ich auch okay.
1: Dann wäre das wieder aus einem Guss.
2: Richtig.
1: Aber was natürlich scheiße ist, wenn du sagst, du hast jetzt einen guten Synchronsprecher oder eine Stammstimme eines Schauspielers und sagst, naja, pass auf, also ich dem jetzt irgendwie hier einen Stundensatz von 200 € zahle, dass er sich in ein Synchronstudio stellt, dann wir haben doch genug von dem, was wir an Material haben, das lassen wir alles einlesen, trainieren die KI und dann...
2: Genau, und das Ding ist ja auch wirklich, also ich meine, zumindest geht es mir so, ich gucke ja wirklich gerne Filme und da war damals allein schon die ersten drei Filme von Fluch der Karibik waren alle mit einem Synchronsprecher von Johnny Depp.
1: Ja.
2: Und dann, ich glaube, der vierte Film war es, dann war jemand anderes. Es klang ähnlich, aber es war nicht der gleiche. Und damit war für mich schon so ein Punkt, der innere Mongol,
1: den du hattest. Ja.
2: Hat mich gestört.
1: Kriegst du einen Knall, ne?
2: Ja, genau.
1: War das nicht der David Nathan, den ich sogar mal am Rande einer Lesung mal interviewt hatte? Der Jäger und der Nathan. Also nicht Nathan der Weiße, sondern der Synchronsprecher. Ich meine, das war sogar einer von den beiden. Aber da müsste ich jetzt tatsächlich auch nochmal nachgucken. Aber wir sind ja in Deutschland eh sehr verwöhnt, weil wir ja automatisch davon ausgehen, es wird sowieso alles für uns synchronisiert, gehen wir nach Finnland.
2: Ja, ja, eben, genau.
1: Die kriegen alles mit englischen Untertiteln mit finnischen Untertiteln, so rum englische Originalsprache, genau. dann die finnischen Untertitel, weil der Markt zu klein ist, als dass das sich lohnen würde. Auf Deutsch ist okay, das kannst du in der Schweiz, in Österreich, in Deutschland, kannst du es überall verheizen. Das ist, und wahrscheinlich auch noch in Namibia, da gibt es ja auch noch eine sehr große deutsch sprechende Community, aber das nur ganz nebenbei. Wie komme ich jetzt auf? Weißt du warum? Weißt du, warum ich jetzt auf Namibia komme? Weil unser Künstler des Abends vom Freitag letzte Woche zum Altstadtfest in Ruderstadt, der Vincent Groß, weil der jetzt vorgestern, ich glaube am 8., hat er ein Fußballspiel gespielt zugunsten von Kohle, die dann für, ich glaube, für eine Schule nach Namibia geht.
2: Ach cool.
1: Ja, okay. So, das hätte jetzt eine, also so einen gedanklichen Übersprung hätte jetzt eine KI auch nicht hingekriegt. Da waren wir eigentlich stehen geblieben. Ich verfolge ja nun auf YouTube einige Kanäle von diesen KI-Nutzern der ersten Stunde, also von Menschen, die sich zur Aufgabe gemacht haben, sämtliche Trends im KI-Bereich, und ist ja jeden Tag quasi irgendeine neue Anwendung, eine neue App, eine neue Plattform, eine neue Website, wo du irgendwas wieder, und das kommt und geht und jeder will dir ein Abo verkaufen und das
2: ist,
1: also du kriegst da wirklich ein zu viel, und mittlerweile brauchst du auch nicht mal mehr ein Abo. Ich habe das, wann war das, vorgestern, Du suchst irgendwas bei Google und dann gibt es einen KI-Modus jetzt schon.
2: Ja, genau.
1: Und dieser KI-Modus, der hört ja nicht auf mit der Antwort, sondern sagt, hast du noch eine Frage? Und dann gibst du die nächste ein und dann zwei Stunden später hast du dann einen riesen Talk. Und wenn du dann einen Fehler machst, nämlich das Browserfenster schließt und willst dann später wieder dorthin zurückkehren, dann weg. Kann das, nee, es ist Ach nicht so. Weg, aber es kann Minuten dauern.
2: Ja, weil alles geladen
1: der hat. Ganze Bums, wenn du dann noch gerade war technische Frage, wo du Screenshot machst, schickst die rein, hier guck dir das mal an. Also da sind ist die KI schneller als jedes Forum.
2: Okay.
1: Da sagst du hier, guck mal, sind die Einstellungen okay, pups, ja, sieht schon gut aus und so. Was mir aber auf den Sack geht, und das sind die einfachen, die Billo-KIs, also wo nicht so viele Tokens dahinter stehen, die sind ja eigentlich, naja, sie sind sehr gefallsüchtig.
2: Ja.
1: So, jetzt haben wir den absolut super Weg gefunden, jetzt machen wir nur noch das und dann haben wir es und dann ist das der absolute Königsweg für dich. Also, nee, steht auch bei mir was anderes auf dem Bildschirm. Ja, das ist ein häufig zu beobachtender Fall.
2: Genau das,
1: Das ist ganz typisches Verhalten, das ist alles klar. Du musst jetzt nur das und das und das und das und das machen. Ja, Moment mal, das Menü habe ich doch bei mir gar nicht. Ja, ach so, ja, das ist bei diesen neuen Versionen, kann das schon mal vorfallen.
2: Genau das. Ich habe es jetzt, wie gesagt,
1: bei uns. Haut dir die Taschen voll.
2: Ja. Ich habe es bei uns gerade gehabt, wir haben ja das Office 365 und da ist ja die Bing-KI mit drin. Oh. Und die ist zum Beispiel auch so, Bing. Die kriegt einiges gut hin, aber letztens war ich an dem Punkt, also wenn ich sie in die Sprachchat gemacht hätte, ich hätte sie angeschrien. Ich habe dann einfach, um der KI meinen Ärger zu zeigen, habe ich die Buchstaben groß geschrieben alle.
1: Ja, was quasi bist du so aggressiv? Wollen wir Pause machen?
2: Ne, alles gut. Nein, es war wirklich, ich wollte einfach...
1: nee, frag dich dann die KI, meine ich.
2: Ach so.
1: Ich merke eine leichte Aggressivität in der Stimme.
2: Nee, hat sie gar nicht gerafft.
1: Nee,
2: es war dann, ich wollte irgendwas mit Excel umbauen und... am Ende hat die dann gesagt, hier komm, aber du musst das und das umstellen, so und so und so und so. Da habe ich das probiert, ging natürlich nicht, weil, wie du es gerade sagst, die Felder nicht da waren.
1: Das andere
2: nicht.
1: Version. Und
2: genau, da habe ich dann gesagt, pass mal auf, warum soll ich das machen? Mach du einfach.
1: Ja.
2: Mach das genauso, wie du es gerade gesagt hast.
1: Ja.
2: Dann hat sie mir zig Fragen gestellt. Da habe ich gesagt, stell mir keine Fragen, mach doch einfach. Da kamen wieder zig Sachen und am Ende habe ich gesagt, du kannst mich jetzt mal, ich sag, lass mich in Ruhe. Und dann hat die gesagt, probieren wir es morgen nochmal.
1: Ja, tschüss.
2: Und dieses nette, also von jedem anderen nett anreden ist okay, aber von der KI, die soll einfach machen.
1: Nee, das geht gar nicht. Was ich jetzt auch festgestellt habe, du musst auch genau überlegen, was du sagst.
2: Ja.
1: Wenn du zum Beispiel der KI sagst, ich weiß gerade nicht weiter, auf diese Frage kann ich keine Antwort geben, weil das wird dann wieder mit suizidalen Gedanken gleich in Verbindung gebracht. Ist mir dann wirklich, ich sage, wieso kriege ich jetzt hier keine Antwort? Ich weiß nicht weiter.
2: Ja,
1: ja, Entschuldigung, manchmal weiß er nicht weiter.
2: Genau. So. Oder was ich aber wiederum gut finde, weil wenn ich Sachen recherchiere, ich meine mittlerweile, man guckt auch mal über KI und Co.
1: Ja.
2: Und vielleicht man doch mal schnell oder schneller eine Info zu auch einer Studie zu finden.
1: Ja, ja. Oder und Zusammenfassung,
2: genau,
1: sich lange Texte zusammenfassen. Also dafür ist es geil.
2: Und jetzt hatte ich eben jetzt gerade eben Cyber Grooming vor ein paar Monaten wieder auf ein Thema gehabt, weil wieder was Aktuelles war.
1: Müssen wir das nochmal erklären für jetzt den unbedarften Hörer,
2: was genau, Cyber Grooming ist im Prinzip, wenn Menschen, also in der Regel Erwachsene, es können aber auch ältere Jugendliche sein, versuchen Kontakt mit Minderjährigen aufzunehmen und in der Regel immer sexuell motiviert.
1: Und das ist wurscht, ob das Mädels oder Jungs sind?
2: Das ist komplett egal, genau. Mhm. Und,
1: woher kommt das Grooming? Was ist das für ein Wort?
2: Gute Frage.
1: Irgendwie so sich vertraut machen oder so.
2: Ja, genau.
1: So,
2: und irgendwie so
1: Köpfe zusammenstecken,
2: rum, genau. Ich bin immer so bei solchen englischen Fachbegriffen. Ich mag die generell immer nicht und
1: aber es heißt im Prinzip, sich so rein.
2: Genau, also man kommt irgendwie, mit Einschleim, das trifft es, glaube ich, am besten, irgendwie dahin und versucht, sich vertraut zu machen, um dann eben was zu ergaunern in dem weitesten Sinne.
1: Ja, ja.
2: Und auf jeden Fall habe ich die KI gesagt, hier, ich brauche mal deine Zusammenfassung oder guck bitte nach den neuen oder nach aktuellen Fällen. Und dann kam aber sofort, ja, das ist aber bitte nur zu Schulungszwecken, du darfst es nicht da und da verwenden, da ist es wiederum gut. Weil du wirst dann aufmerksam gemacht, das sind hier Sachen, die eben auch bestimmte. Ich habe ja manchmal auch Beispielbilder und da wird sofort gesagt, da darf ich da kein Bild erstellen. Sage ich, ja, okay, stimmt auch wieder. Du musst, also bei manchen Punkten ist wirklich eine gute Sicherung drin. Bei Snapchat, weil wir es da vorne dann hatten, ist es ja auch so, die haben ja sogar mit der ersten KI, glaube ich, so richtig angefangen, wo man in dem Chatbereich eine eigene KI hat, mit der man reden konnte. Die habe ich auch getestet, gesagt, ja, was empfiehlst du mir? Ich wollte abends einen Film gucken, was läuft denn? Dazu will ich bitte einen Wein trinken, welchen empfiehlst du? Und dann teste ich das aus.
1: Welchen Lieferdienst kannst du dazu
2: noch? So ungefähr, aber bitte einen aus der Region. Und
1: also ich habe jetzt, weil ich halt auch öfters immer mit verschiedenen Tipps von den absoluten Obercheckern dann konfrontiert werde, die speichere ich mir auch alle irgendwann für später ab, aber ich glaube, das ist wie Sachen, wo du sagst, das hebe ich mal auf, das könntest du irgendwann nochmal brauchen.
2: Ja, das kenne ich auch.
1: So 5 Jahre später, scheiße, wer hat den Mist hierher gelegt? Ich habe jetzt tatsächlich, also ich bin jetzt mittlerweile von ChatGPT und Gemini auf Anthropic. Also ich bin jetzt bei Claude. Mhm. So. Und Claude habe ich jetzt so ein paar Grundrezepte erstmal gegeben, so nach dem Motto, also pass auf, du kannst mich gerne duzen, du kannst auch gerne, aber mach bitte keinen Scheiß und keine großen Schleifen, mag ich nicht, komm zum Punkt, Alter.
2: Ja.
1: Erfinde bitte keine Funktionen oder Sachen, die es nicht gibt.
2: Ja.
1: Wenn du was nicht weißt, sag bitte ehrlich, dass du es nicht weißt und versuch mir nicht irgendwo gefallsüchtig irgendwelchen Scheiß vorzulegen.
2: Mhm.
1: Und wenn du das ein bisschen ausformulierst, dann hast du zumindest die Garantie, dass nicht so viel fantasiert wird.
2: Ja.
1: Das Problem ist aber, wenn du mal guckst, wie so eine KI versucht ja immer, die rechnet ja immer mit Wahrscheinlichkeiten, die wahrscheinlichste Lösung und natürlich kann auch eine KI innerhalb von kürzester Zeit den gesamten Index vom Internet durchsuchen und dir dieses Wissen dann zu sammeln. Aber sobald du auf ganz spezielle Spezialfälle stößt, die es außer bei dir noch nie groß gegeben hat, dann sagt mir das Ding, ja, da musst du mal in das und das Forum gucken. Sag ich, du dummes Schwein. Wozu habe ich denn dich? Ne? Ja. Also, ich glaube, wir brauchen da noch ein bisschen mehr Autarkie, was die KI machen kann. Aber jedes Stückchen Freiheit, was dir einräumt, ist ja gleichzeitig eine Gefahr.
2: Genau so ist es. Und vor allem, um dann wieder den Bogen zu ziehen auf die Medienpädagogik, Thüringen hat ja angefangen, eine KI für die Schule sich ranzuholen. Chatty heißt sie.
1: Ach, Chatty, toll.
2: Und ich habe es vorhin von unserer Emma erfahren. Unser Bildungsministerium hat jetzt aber auch erstmal eine Anzeige bekommen. Lizenz- oder urheberrechtlich, weil Chatty, der Begriff oder das KI-Ding drumherum, gibt es schon irgendwo. Mhm. Und dadurch haben sie einen draufgekriegt. Und da war sowieso die Lehrer nicht richtig informiert. Dann kannst du es nicht komplett frei benutzen, sondern hast dann irgendwelche Coins, die du nur einsetzen darfst.

0: Good Times, herrlich, bei Radio SRB.
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0: Mein Gast ist immer noch der Silvio Müller hier von Radio SRB. Und ach, guck mal, die Conny guckt auch nochmal um die Ecke. Frau Mörsch.
2: Und noch jemand.
0: Und noch jemand, ja. Ich hab nämlich heute das Kind mit und die hätte ich. Das ist an, Schatzel. Du willst auch mal?
3: Hallo.
0: Hallo. Hallo.
3: Das ist wirklich an.
0: Das ist wirklich an. Wenn du das mal hören willst, warte mal. Dann kommst du mal. Also, so, guck mal, jetzt kannst du dich selber hören. Das ist komisch, ne? Wie hörst du dich an? Keine Ahnung. Sag mal hallo.
3: Hallo.
0: Hallo, liebe Radiohörer von Radio SAB. Hedwig hat heute auf alle Fälle Spaß. Die wird heute von unserer Senderleiterin. Was?
3: Ich kann ein Lied singen.
0: Du willst ein Lied singen? Ja, los, sing mal ein Lied. Was singen wir denn?
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0: Morgen.
1: Ich kenn's.
0: Das ist heute wieder so, dass sie bei mir ein bisschen kontrolliert. Ich habe es versucht. Lass sie nicht frei, lass sie nicht sehen, wie du mit meiner Dame niemals sehen. Du darfst nicht hören, du nicht. Du darfst nicht. Ich lass los. 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
2: Jetzt bin ich soweit. Ja, wer sich jetzt gerade gefragt haben sollte, wer das ist, erstens, das ist die Hedwig und zweitens, wir hörten einen Auszug aus dem bekannten Film mit der Eiskönigin, ja?
3: Das habe ich jetzt auch erkannt, ja.
2: Ja, jetzt hast du es, gell?
3: Genau.
2: Ich weiß, das erschließt sich nicht sofort, aber so ein Kind, das ist halt ein verstehendes Hören,
3: ja, ja. Kann man das nicht? Aber das Interessante bei meinem, wie alt ist er?
2: Sie ist 4.
3: 4. Mein Neffe wird jetzt auch bald 4, ja. Exakt das Gleiche.
2: Ja, ja.
3: Der singt alles nach, der hat sofort, ja, Melodien drin,
2: ja, ja, ja.
3: Und Wahnsinn, der summt dir Lieder vor. Da überlegst du erstmal, was ist das für ein Ding? Klar, ja. Texte und so, also die Wörter kriegt man nicht so ganz raus, aber der hat die Melodie also sofort im
2: das,
3: Kopf.
2: Das Ding ist, du hast ja in so einem Songtext, wir haben es gerade am praktischen Beispiel, du hast halt viele Worte drin, die sie noch nicht kennt.
3: Genau.
2: Und die werden dann eben so akustisch verschliffen, ja, so nachgesungen und so. Ne? Wenn sie das Wort kennt, dann ist es Strich.
3: Genau.
2: Und da ist es aber, ne? die Story kann sie dir komplett nacherzählen.
3: Das glaube ich, ja.
2: Ja, also das geht jetzt schon los. Da werden auch komplexe Geschichten werden dann nacherzählt. Und im Moment haben wir die K-Pop Damon Hunters Phase.
3: Das kam gestern im Elternamt auch vor.
2: Ja.
3: Das war auch
2: in
3: das Thema.
2: Zusammenhang?
3: Die wollten wissen, wie weit das gut ist, nicht gut ist. Da musste ich dann sagen, okay, das habe ich zum Beispiel noch nicht gesehen.
2: Guckst du mal an. Es sind Monster drin. Monster werden geschlachtet.
3: Ja, okay. Dann,
2: aber es ist, ja, ich habe es mir auch mit angeguckt. Also ich habe dann auch mit Mäuschen, ich sage dann, du, pass auf, wenn du jetzt wirklich Angst und irgendwelche bösen Träume kriegst, dann können wir das nicht mehr angucken.
3: Ja. Ja? Das ist auch genau das, so sollte es auch laufen.
2: Ja.
3: Weil Kinder müssen in die Medien rangeführt werden. Genau, beobachtet werden. Es war nämlich gestern von den Eltern auch eine Frage, kann mein Kind das und das gucken oder was soll ich da machen? Gesagt, ja, das kann ich jetzt.
2: Tust das.
3: So, ja, es ist jetzt ganz schwer zu sagen. Ich kenne das Kind nicht. Gesagt, die müssen ihr Kind beobachten dabei. Ja. Das eine kann so reagieren und das andere schon wieder so. Wir hatten zum Beispiel auch bei Paw Patrol. der eine Vater hat gesagt, er darf das immer mitgucken und mittlerweile merkt er, gerade bei den neueren Folgen, die sind so schnell geschnitten und dass der Kleine, der ist total aufgedreht danach.
2: Okay. Sagt,
3: okay, dann klar, sind die Bildfolgen haben sich geändert, dann ist das viel zu aufdrehend für das Kind und dann schon gar nicht mehr am Abend. Und dann ist es, da muss man halt wirklich dann reagieren und dann halt auch schauen, dann das
2: es
3: eben
2: ist,
3: nicht mehr nehmen.
2: Es ist schon schnell, aber gut, Paw Patrol finde ich ja immer noch, sind immer so ein paar Sachen, Fragen werden gestellt, es wird gezählt, es hat ja immer noch so wenigstens ein bisschen lehrreichen Anstrich.
3: Auch so und, dieses Retten von Menschen
2: ist auch klar. So, und was ich auch richtig cool finde, da gehe ich auch immer echt fest, ach, da kommt die kleine Maus wieder, das ist, gucken wir auch immer sehr oft Bluey. Das ist auch mal cool.
3: Ja. Ne,
2: da ist die Familie immer so mit dabei. Jetzt machen wir mal ein Lied für die Hedwig, habe ich nämlich gerade extra rausgesucht und ihr werdet es gleich hören. Das ist

0: So, weißt du Bescheid, ne?
1: Oh ja.
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0: K-Pop Damon Hunters live in the Radio, SRB. Ja, das ist für die Kinder ist es toll. Aber wie gesagt, muss ein bisschen gucken und kann ich mir schon vorstellen, dass da so manche sagen.
1: Genau, also wie gesagt, man muss ja wirklich sein Kind beobachten und schauen, was gucken sie gerne, was hören sie gerne. Mutti hat gestern gefragt, mein Kind hört lieber oder guckt kaum, hört lieber Hörspiele. Ist irgendwann auch ein Hörspiel zu viel? Da sag ich, naja, das ist, kann man ganz, ganz schwer sagen. Und da gab es eben auch welche, wo sie wohl dann immer mal ein bisschen aufgedreht war. Gesagt, dann müssen sie mal in das Hörspiel ein bisschen reinhören. Vielleicht ist ja was Gruseliges oder irgendwas, ja, was Kind thematisch dann beschäftigt.
0: Ja.
1: Also du kannst halt immer ganz schwer das vereinheitlichen. Zum einen, weil ja die Serien auch, die bestehen ja aus zig verschiedenen Folgen. Ja, jede ist ein bisschen was anderes.
0: Aber da staune ich auch überhaupt, welche kleinen Dinge, was wahrscheinlich zum einen davon abhängig ist, von wem kommt die Information. Kommt es jetzt aus dem Fernsehen oder aus irgendeinem Medium oder kommt es vom eigenen Umfeld?
1: Ja.
0: Und was hat man für eine Beziehung? Ich habe zum Beispiel vor ein paar Wochen jetzt schon her, hatte ich einen, es ist ja schon selten genug, dass man früh aufwacht und weiß noch, was man geträumt hat. Mhm. Aber das war ein Traum, da kam das Mäuschen vor.
1: Ne? Siehst du?
0: Und dann habe ich auch gedacht, ach, das erzähle ich jetzt mal. Also das war jetzt nichts Schlimmes, aber es war jetzt eben auch, war schon ein bisschen Abenteuer, ein bisschen Thrill mit dabei. Und das hat sie so inhaliert. Also ich werde jetzt also regelmäßig abends aufgefordert, ihr diesen Traum nochmal zu erzählen, obwohl sie den kennt. Die kann den fehlerfrei runterbeten, die weiß genau, was. Also möchte das immer wieder hören.
1: Süß.
0: Irre.
1: Ja. Ja.
0: Und es geht jetzt eben auch schon los, ja, wenn du so Bücher vorliest, dann liest dir das Kind das fehlerfrei vor. Obwohl es nicht lesen kann.
1: Genau.
0: Die hat das textmäßig so gespeichert. Und das kenne ich aber, also dieses fotografisch gespeicherte Worte, vor allem Sätze. Ne?
1: Genau.
0: Hier bei den gesungenen Sachen ist es ein bisschen schwieriger. Aber irgendwelche Bücher, wo ich sage, hast du, also als wenn sie mitliest.
1: Ja, genau. Die kennt das dann.
0: Und das hatte ich auch. Also von mir gibt es als Kind mit 5, 6 Jahren gibt es da Aufnahmen, wo ich ganze, damals waren es halt die Schallplatten von Rolf Herricht und Hans-Joachim Breil.
1: Habe ich gerne gehört.
0: Die habe ich 1:1 wiedergegeben. Es gab nur zwei, es gab eine weiße, es gab eine blaue, Teil 1, Teil 2. Da konnte ich die ganze Scheiße komplett fehlerfrei. Oder auch, was war es denn noch? Irgendwie, ich glaube hier Friedel Fesel oder irgend so ein Zeug, also so eine Comedians der ersten Stunde, gibt es also stundenlange Kassettenaufnahmen, wie ich habe mich dann hingesetzt und habe das mit so einem Handmikro in den Kassettenrekorder da noch reingenölt. Also
1: gerade Rolf Herrich, Hans-Joachim Breil, habe ich auch, meine Oma hat so eine Kassette gehabt, habe ich hoch und runter, sich da Klavier kaufen und alle so Sachen konnte ich komplett mitsprechen. Aber weil du es gerade sagst, genau dieses Prinzip, eins meiner ersten Projekte, da war ich noch Student, was ich im Radiobereich gemacht habe, wir sollten, also das Fach hieß Didaktik und oder Audiodidaktik und wir sollten eben Radioprojekte machen in der Hochschule.
0: Audiodidaktik ist
1: schön. Genau, also irgendwie so ähnlich hieß es. Auf jeden Fall Didaktik kam drin vor.
0: Klingt aber gut.
1: Ist halt schon ein paar Jahre wieder her.
0: Ja.
1: Und für mich war die Idee, ich möchte mit Kindern im Kindergarten ein Hörspiel produzieren. Und da hat mein Professor gesagt, das wird nicht funktionieren, die können ja nicht lesen. Ich gesagt, ja, das weiß ich. Gesagt, das nehme ich aber eine Geschichte, die sie halt kennen. Weil mir damals der kleine Angsthase.
0: Und
1: hat dann gesagt, damit will ich das probieren. Er hat gesagt, such dir ein anderes Ding, das werden die nicht hinkriegen. Sag ich, okay, ich probiere es trotzdem. Und ich habe mir hier einen Kindergarten rausgesucht.
0: Und das hingekriegt.
1: Hab das eine Woche lang gemacht, immer schön kleine Spiele dazu. Und die Kinder haben, wir haben das dann jeden Tag nochmal ein bisschen vorgelesen. Die haben dann ihre Rollen gehabt. Jeder hat dann so eine kleine Kette dazu. Da habe ich extra was ausgedruckt. Jeder wusste, welche Rolle es ist. Und die haben das 1:1 alles nachgesprochen. Die Erzählerin hat so ein bisschen noch ein paar Wörter noch dazu gebaut, mit ihren eigenen Worten halt. Aber exakt richtig. Und mein Professor hat gestaunt bei der Abgabe, wie gut die das hingekriegt haben.
0: Das ist generell, kannst du manche Sachen kannst du dir gar nicht vorstellen. Ja? Und du unterschätzt es auch sehr schnell. Du unterschätzt auch, was sie so alles mitkriegen.
1: Genau.
0: Was dann plötzlich Tage, manchmal Stunden, manchmal Tage später dir plötzlich wieder um die Ohren gehauen wird.
1: Ja.
0: Ja, klar, sie lernen ja durch Nachahmung.
1: Richtig.
0: Oder beziehungsweise durch Beobachtung.
1: Genau.
0: Und auch wenn sie es vielleicht noch nicht ganz hundertprozentig ausdrucken können, also gerade Stimmungen und auch Haltungen untereinander, können die also super identifizieren. Genau. Das ist aber halt auch evolutionär bedingt. Ja, genau. Das ist auch ein Überlebensmechanismus.
1: Genau so ist es. Und die Kinder versuchen das nachzumachen, auch bei den Serien. Bei mir damals nicht anders. Und meine kleine Geschichte, damals gab es so eine Zeichentrickserie, da ging es immer um Ritterkampf und alles. Ah. Und ich habe das mit dem Nachbarsjungen immer geguckt und irgendwann ging es eben um das Ritterturnier. Und das fanden wir so geil und haben das Tjost nachgespielt. Also wo die mit den Lanzen aufeinander zureiten.
0: Oh Gott.
1: So Pferde hat man nicht, also hat man das Fahrrad genommen.
0: Ach du
1: Lanzen Scheiße. Gab's so nicht, also haben wir die Holzwäschestangen genommen, natürlich mit der Spitze vorne weg. Und wir brauchten natürlich auch ein Schild, also haben wir uns als Pappe ein kleines Schild gebastelt.
0: Als Pappe.
1: Ja, natürlich. Super. Haben es auch schön angemalt. Und im letzten Moment, bevor wir aufeinander zugedonnert werden, Alter, kam der Nachbar an gerade und hat uns die Dinger hochgerissen.
0: Dass es eine blöde Idee ist, ja. Kleiner Hinweis.
1: Kam erst im Nachhinein dann und wir waren natürlich aber erst mal sauer, weil uns ja unser schönes Turnier kaputt gemacht. Aber das ja, hätte, Kinder spielen das nach.
0: Das hätte aber echt ins Auge gehen können.
1: Aber, verdammte Angst.
0: Ja, genau. Nicht nur ins Auge,
1: aber sagen,
0: durch die Brust ins Auge.
1: Richtig. Und das sind halt genauso Dinger. Und da jetzt wieder aktueller Bezug hatte ich erst dieses Jahr, wo, wenn Eltern bestimmte Sachen nicht einschränken, gerade wie Netflix und Co.
0: Ja.
1: Und auch die Passwörter nicht versehen oder auch bei YouTube und allem.
0: Ja, ja.
1: Es gibt Squid Game, die Serie.
0: Ja.
1: Und ich habe Kindergartenkinder, die gucken die Serie Squid Game und spielen die nach. So, da sage ich auch, das führt einfach deutlich zu weit und da bin ich echt sauer, wenn ich das miterlebe, wo die Eltern einfach ihren Kindern auch im Kindergartenalter schon einen Fernseher ins Zimmer stellen und das nicht eingeschränkt ist, nicht kontrolliert ist, nicht miteinander sprechen drüber. Und dann wundern wir immer drüber, wenn Kinder überlastet sind, überfordert sind mit allem. Das sind dann Ergebnisse draus, ja.
0: Ja, du musst halt wirklich so viel gucken und ja. Gerade auch, also sie hat auch, wenn sie irgendwie hier YouTube guckt, sie hat ein eigenes Profil.
1: Ja.
0: Gut, aber irgendwann kriegen die mit, wie man Profile wechselt.
1: Ja, freilich.
0: Ja, also. Du kannst nicht alles verdongeln und vermachen und verdingsen. Man kann sie halt nicht sich selbst überlassen, das ist natürlich klar. Und selbst wenn die mit dem Bing da sitzt und selbst in dem Kindermodus gibt es ja auch wirklich genug hirnlose Kacke.
1: Ja. Ja, oder aber auch, gab es ja bei YouTube auch vor ein paar Jahren, hier mit Peppa Woods war es, glaube ich, wo die einfach auf dem YouTube Kids bei Peppa Woods diese Gruselfiguren reingeschnitten haben. Und YouTube trackt ja nur am Anfang irgendwo, in der Mitte irgendwo und am Ende irgendwo.
0: Die haben
1: ist es für Kinder geeignet? Okay. Und die wussten das und haben eben da Gruselfiguren reingeschnitten und zig Kinder waren verängstigt und.
0: Oh Gottchen.
1: Ja. So, und das halt nur, weil einige so böse sind. Ich könnte dir Geschichten erzählen.
0: Was sind das für kranke
1: Gestalten? Pass auf, noch besser. Erzählt mir eine Mutti, ihre Tochter, zweite Klasse, so rum war es, hatte auf YouTube Kids viel geguckt, folgt einer YouTuberin und da war ein Gewinnspiel für einen Adventskalender. Hat mitgemacht, hat auch die Adresse und alles eingegeben, hat einen Adventskalender bekommen. So, und dann war sie, als sie den Adventskalender nach den ersten paar Türchen aufgemacht hat, traurig, dass keine Schokolade drin war. Es war ein Adventskalender von Katja Krassewitsche mit ihrer eigenen Pornoserie.
0: Nein!
1: Sexspielzeug.
0: Ach, geh doch weg.
1: Mhm. Hat meine Mutti mir daran erzählt. So,
0: oh,
1: da,
0: nein.
1: Da stehst du dann da und gesagt, was willst du da noch sagen?
0: Die müssen wohl weg, die Kalender, weil sie
1: nicht
0: verkauft haben oder was.
1: Und das ist auch das Ding, wenn du kannst ja einstellen, dass deine Inhalte, deine Videos bei YouTube nicht für Kinder geeignet sind.
0: Richtig.
1: Und wenn du das schon so einstellst, dass es nur kann doch gespielt werden, ja, dann sehen das die Kinder.
0: Ach Leute, nee.
1: Ja, es geht um die Kohle, man wird Geld verdienen und da wird nicht nach links und rechts geguckt. Und da fehlt mir wirklich dann der Glaube an die Menschheit.
0: Naja, das Problem ist, das ist ja eigentlich genau deine Kernkompetenz, deine Botschaft, das, was wir hier schon so oft auch besprochen haben, wo ich immer wieder auch sage, ja, das muss es geben, das sollte es auch geben, weil das ist Medienkompetenz, Mediennutzung. Wo lernst du das denn? Es ist, ich habe jetzt die Woche wieder so einen Artikel gesehen, bereiten wir unsere Kinder mit der Schule eigentlich noch auf das Leben jetzt vor? Und da war halt jemand der Meinung, und diese These kann ich eigentlich schon nahezu 1:1 unterschreiben, die Lerninhalte und die Lehrmethoden, die bereiten die Kinder auf eine Welt vor, die seit 20, 30 Jahren nicht mehr existiert.
1: Ja, genau.
0: So, das heißt, diesen KI-Boom wirst du weder stoppen noch zurückdrehen können. Wozu sollst du also noch Formeln auswendig lernen? Wozu diese repetitiven Geschichten, ja, die dich eigentlich nicht weiterbringen? Du müsstest Kreativität, wirklich denken um die Ecke oder querdenken, auch wenn das ein bisschen kontaminiert ist als Begriff. Aber genau das müsstest du als ganz wichtige menschliche und eben nicht nachzubildende Eigenschaften den Kindern mehr reinpacken. Die ganz stumpfen Sachen, die brauchst du nicht mehr. So einen Taschenrechner haben wir ja auch eingeführt, einen Rechenschieber. Und das, ja, du musst gucken, schriftlich rechnen. Natürlich kannst du das nochmal, dass du erstmal weißt, wo es herkommt.
1: Genau, die Grundlagen im
0: Grunde. Die Grundlagen, die sollten schon gelegt werden. Genau. Aber dieses ganze stumpfe Reingeprügel, das funktioniert immer weniger.
1: Eben.
0: Und solche Fächer, die die Kreativität fördern, wie Kunst, wie Musik vor allem, das ist so wichtig und das wird so stiefmütterlich behandelt. Weil wenn wir diese, oder eben auch mal über, ja, das läuft dann immer so unter Ethik, aber eigentlich ist es auch ein Stück weit Philosophie.
1: Ja.
0: Diese Sachen, sprich also dieses, was früher mal unter humanistischer Bildung gelaufen ist, das finde ich ist wirklich so wichtig, dass man sich Gedanken macht, wo kommen wir her, wo wollen wir hin, was ist unsere Funktion, wie wollen wir denn miteinander umgehen,
1: genau,
0: wie ist es erstrebenswert, miteinander umzugehen, wie ist es erstrebenswert, auch sich gegenseitig zu unterstützen.
1: Ja.
0: Und gerade wenn in anderen Medien oder sprich auch gerade im Marketing- und Werbebereich eigentlich so eine Ego-Show vorgelebt wird und so eine Ellenbogen- und Geiz-ist-geil-Mentalität, dann müsste man eigentlich auch genau das Gegenfeuer dort legen.
1: Richtig, also gerade vor allem auch so eine gewisse Wertevermittlung, wie gehe ich miteinander um, wie sollte man miteinander reden, das ist auch was Erwachsene manchmal ein bisschen mehr wieder bräuchten, wenn wir uns mal nur Facebook und Co. angucken jetzt nach der Wahl. Also das sind alles so eine Geschichten.
0: Ja, vor allem, weil es, das wirst du sicherlich auch gerade gemeint haben, weil man immer gleich so auf die persönliche Ebene kommt. Ja,
1: genau. Man kann immer andere Meinung haben oder auch immer mal sagen, Idioten, okay, glaube ich so nicht. Aber
0: ihr blöden Dullis.
1: Ja,
0: es
1: genau,
0: wird ja dann immer gleich ein richtig. Wir und ihr draus.
1: Genau.
0: Es wird so ein Lagerkampf dann immer gleich aufgezogen. Man sagt, ja, und da spielen die sozialen Medien keine gute Rolle. Ja,
1: richtig. Es wird nicht kontrolliert. Es ist, selbst wenn du Meldungen machst, egal auf welchem Portal, kommt das nicht in der Tiefe irgendwo an, wird kaum was draus reglementiert. Also,
0: naja, vor allem, weil Doppelstandards herrschen.
1: Ja, genau.
0: Also ich sag mal, einmal mit der falschen politischen Gesinnung jemanden so scharf angeranzt. Hallo Bademantel, früh um sechs, ja, und dann wirst du da irgendwo angekackt für eine Lächerlichkeit eigentlich.
1: Genau.
0: Und Sachen, die ich auch schon ein paar Mal gemeldet habe, wenn also jemand wirklich irgendwelche knallharten Dschihadisten-Videos oder irgendwelche Gewalt, wirklich knallhart gewaltverherrlichenden Sachen dort so ganz lax und fröhlich kommentiert da irgendwo reingehauen hat, das interessiert kein Schwein. Ja, wir haben den Inhalt geprüft, fanden das nicht beanstandenswert,
1: genau. Meinungsfreiheit.
0: Verstößt nicht gegen Gemeinschafts-
1: oder Gemeinschaftsstandards.
0: Oder Gemeinschaftsstandards, so ja. So, deswegen also bin ich da eigentlich wirklich raus. Das ist verschenkte Leben. Zeit.
1: Ja.
0: Genau, diese ganze Diskutiererei, diese ellenlangen Tweets, manchmal lese ich mir das durch und sage mir dann, Leute, was wollt ihr da eigentlich?
1: Ja.
0: Das ist Taubenschach, nennt man das. Ne?
1: Mhm.
0: Ja, du kannst mit einer Taube nicht Schach spielen, sie wird dir alle Steine umwerfen und aufs Brett kacken. brauchst du nicht, gell? Du kannst gern versuchen, im Edel Chinesisch beizubringen, du wirst nur die Antworten nicht verstehen. So, also Es ist aussichtslos, weil du dort gegen vorgefasste Meinungen und du bist so und der ist so und du kannst, ne, weil eben die persönliche Ebene fehlt. Du sitzt dem Menschen nicht eins zu eins gegenüber. Und das Schlimme ist aber, dass diese Verhaltensweisen jetzt auch schon in die Real World dann hinüber transferiert werden. Also dann ist es dir auch egal, ob da eine Omi, eine Mutti oder ein Halbwüchsiger vor dir steht. Der hat halt jetzt das Falsche gesagt und jetzt musst du den halt erstmal richtig runtermachen und im schlimmsten Fall ein paar aufs Maul hauen.
1: Richtig. Und das ist halt genau das, es eskaliert in alle Richtungen. Das Schlimme ist ja, dann sind sie manche dann auf einmal so von Kopf gestoßen, wenn eben dann doch mal eine Anzeige kommt oder irgendwas. Ich habe doch Meinungsfreiheit und alles. Aber es gibt halt auch überall Grenzen und viele sehen das halt auch nicht mehr. Und gerade, wie gesagt, wir haben hier im Landkreis auch in einigen Grundschulen, die schicken sich halt irgendwelche Emojis im Klassenchat und sonst wozu, aber mit auch Emojis habe ich jetzt ganz oft bei Grundschulen das Thema. Auch damit kann ich jemanden beleidigen, verleumden, erpressen. Und da hatten wir schon die ersten Fälle, die bei der Polizei gelandet sind. Ach, nur mit Emojis.
0: Oh, Kinas.
1: So, ja. Weil sie Kinas nicht drüber nachdenken, sich fertig machen.
0: Ich glaube, ich habe hier noch ein schönes Liebeslied. Also, okay. Ne, im übertragenen Sinne. Das ist aus einer Zeit, da war die Musik noch handgemacht und sogar handgespielt.

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1: So, und beim Quatschen kommst du auf Ideen und beim Quatschen kommst du vom Hundertsten ins Tausendste. Ich staune ja jedes Mal wieder, wie schnell hier die Zeit vergeht.
2: Ja,
1: ich habe mich schon durch die lange Abstinenz hier im Live-Betrieb, habe ich das wirklich komplett verdrängt. Du guckst mal drauf, sagst, ja, jetzt haben wir schon 20 Minuten geschafft. Boah, das ist auch noch ganz schön viel, jetzt 2 Stunden. Zack!
2: Ja. Piep! Und die Live-Zeit ist immer anders.
1: Ja. Live-Zeit ist Lifetime, ja. Ist aber auch ein bisschen Quality-Time, weil es einfach mal schön ist, auch jetzt ohne zeitliche Vorgabe. Also wir haben ja auch keine Uhr, die runtertickt und sagt, ja, 30 Sekunden ist ein Wortbeitrag. Länger kann es ja nicht werden. Nö, wir können hier wirklich, wie uns der Schnabel gewachsen ist und was uns gerade so einfällt.
2: Genau.
1: Das ist wirklich immer etwas, was ich an unserem kleinen Kuschelsender sehr geschätzt habe.
2: Und stimmt.
1: Wenn es dort draußen Leute gibt, die vielleicht das ein oder andere Anliegen haben, Ideen haben, selber eine Sendung machen zu wollen oder wenn man jetzt einem Unternehmen, einer Institution vorsteht, die schon immer so einen kleinen freundschaftlichen Kontakt zu unserem Kuschelsender aufgebaut haben und sagen, kann man euch irgendwie helfen? Ja, kann man ja, immer.
2: Also, immer, genau.
1: Ne, es ist ein Verein, der natürlich auch eine Spendenquittung ausstellen
2: richtig.
1: Kann.
2: Und wir brauchen aber auch Vereinsmitglieder,
1: ja,
2: auch, das ist ja auch noch auch so ein
1: das,
2: Punkt.
1: Genau.
2: Ne, also auch da Unterstützung, selber mitmachen. Wir haben eine Aktion seit letztem Jahr schon, ja. Wer Veranstaltungen hat, die bewerben möchte, kleine Sprachnachricht oder irgendwas und auch das spielen wir mit aus. Und da hatten wir auch schon einige dabei. Also man kann ja immer mitmachen und alles mit reinbringen und ja. Davon lebt ja der Sender letztendlich.
1: Richtig.
2: Das ist ja das Wichtigste.
1: Und gerade, schön, dass du es gerade sagst, Veranstaltungen, also am Freitag, ne?
2: Ja.
1: Wer da Lust und Laune hat und an der Bleichwiese gibt es einen Strand, der grenzt direkt an die Saale, das ist der sogenannte Saale-Strand. Mhm. Aber hätte das gedacht, ist auch so ein Corona-Überbleibsel übrigens. Ne? Das wurde das erste Mal tatsächlich im Corona-Jahr sozusagen als Ersatz oder auch als Support-Act für das damals nicht stattfindende Vogelschießen geplant und gemacht und getan und hat sich hervorragend etabliert und dort
2: gibt es
1: am Freitag eine kleine Afterwork mit mich und einem Autohaus der Region, was sich da auch noch ein bisschen mit präsentiert, wo wir auch schon einige von diesen Veranstaltungen gemacht haben und jetzt war halt einfach mal die Idee, du lass uns doch mal nach draußen gehen und das wird hoffentlich, also wenn ich mir das Wetterbericht von heute angucke und sehe, wie es jetzt geworden ist. Und da, also heute war mehr Regen angekündigt
2: ja, genau.
1: als letztes Wochenende zum Beispiel.
2: Und das
1: war ja auch fast nicht. Also nee. Von daher frage ich mich immer, was machen eigentlich diese Meteorologen beruflich?
2: Weißt du, ja,
1: ist so unfassbar. Gut, Vorhersagen sind immer schwierig, vor allem wenn sie die Zukunft betreffen und auch was jetzt dein spezielles Metier angeht, man kann es auch nicht sagen, wo das alles hingeht.
2: Das ist ganz schwer, ja. Also letztendlich, wie gesagt, wir haben so viel Anfragen, so viel Sachen. Also ich könnte noch 2, 3 von mir beschäftigen. Also ja.
1: Du könntest dich noch klonen, ne?
2: Das ist immer der Spruch von Cornel, ja. Wir könnten einfach mal ein paar Klonapparate hier ansetzen.
1: Klonen soll sich lohnen,
2: ja.
1: Ich würde sagen, Dankeschön fürs Gespräch.
2: Na, aber sehr gerne.
1: Ich habe es genossen und wir würden jetzt so langsam aber sicher mal die Pferde absatteln und dann sagen, wünschen allen Hörern, die jetzt hier mit dran geblieben sind, noch einen schönen Feierabend. War nett mit euch.
2: Genau, ja. Schön, dass du da warst.
1: Ich hatte viel Freude und ich hoffe, unsere Hörer da draußen hatten auch Freude mit den bereitgestellten Informationen hier über den Äther.
2: Und dem kleinen Liedchen.
1: Ja. Wir satteln ab. Hier ist David Christie, heißt doch genauso. Settle up und tschüss, Dankeschön.
2: Ciao.

0: Guten Abend, ich bin der Fabi aus Bad Blankenburg. Wir haben es jetzt 20 Uhr. Nee, natürlich, Schatz, wir haben es jetzt 19 Uhr.
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2: Ich trink Uso, was trinkst denn du so?
3: Heute am 5. Juni 2026 zum 32. Ruderstädter Altstadtfest ein Energiebündel aus der Schweiz und ich sage nur eins oder ich stelle nur eine Frage. Ich trinke Uso, was trinkst du so? Und jeder weiß sofort, wer gemeint ist. Hallo Vincent.
4: Hallo, freut mich sehr, dass ich da sein darf.
3: Schön, du bist ja so eine Mischung, du bist ja in der Schweiz geboren, deine Eltern kommen aus Norddeutschland und
4: genau.
3: Wo fühlst du dich am wohlsten?
4: Ich fühle mich überall tatsächlich wohl, weil ich wahnsinnig viel unterwegs bin. Meine Heimat nach wie vor ist und bleibt die Schweiz. Aber ich bin so oft auch in Deutschland unterwegs, dass es auch so schöne Plätze hier gibt. Ich bin tatsächlich zum ersten Mal jetzt in Rudolstadt.
3: Das wollte ich gerade fragen. Thüringen
4: schön.
3: Kennst
4: also,
3: du nicht?
4: Doch, schon x Auftritte gehabt, aber selber hier war ich noch nie. Genau, aber perfektes Wetter ja auch heute.
3: Super, Sonne mitgebracht, also alles passt genau.
4: Ach, ich dachte, die war schon hier.
3: Ja, du bist ja so eine Stimmungskanone, so ein Energiebündel. Also wo du auftrittst, ist gleich gute Laune. Und auch du hast ja, bevor deine Karriere begann, hattest du ja auch eine Sportkarriere. Und zwar hattest du ja zwei schwarze Gürtel, nicht nur für die Hose, sondern im Taekwondo.
4: Genau, richtig. Das habe ich rund 13 Jahre lang gemacht, dann auch im Gymnasium leistungssportmäßig. Und das war die beste Lebensschule, die ich hatte. Respekt, Disziplin, Höflichkeit, das sind die Werte, die wir da vermittelt bekommen haben und das ist was, was mich bis heute begleitet, auch wenn ich jetzt selber nicht mehr Taekwondo praktiziere, ist das trotzdem was, was mich begleitet.
3: Machst du immer noch Sport, also so wie du aussiehst?
4: Ja, zum Ausgleich einfach.
3: Halten, auf jeden
4: ja,
3: Fall.
4: Ja, das brauche ich auch.
3: Und wie ist die Idee entstanden, wie bist du überhaupt zur Musik gekommen?
4: Ich habe immer schon Musik gemacht, sei es im Kinderkirchenchor, im Schulchor, da habe ich auch meine Freunde kennengelernt, die ich auch bis heute noch habe. Und dann habe ich irgendwann mal auf YouTube Videos hochgeladen, wo ich mit der Gitarre singe und das war so der Anfang. Und dann ging es wirklich kleinen Schritt für Schritt, erste Bühne, erste Fernsehshow, erstes Album und etc. Und so ist das dann stetig gewachsen. Man sieht ja in den Medien meistens immer nur, ah ja, krass, der ist ja plötzlich so aus dem Nichts gekommen, aber ich bin schon seit irgendwie 15 Jahren da dran.
3: Gut, du bist die Idee entstanden, über Getränke zu singen, über...
4: Ja, ja.

0: da wirst du auch das ganze, die ganzen Leute hier auf dem Markt zum Tataki antanzen.
1: Auf jeden Fall. Das ist ja auch das Schöne. Wenn Musik verbindet, wenn man dazu noch tanzen kann, dann ist das noch schöner.
0: Und ich meine, du bist ja Garant für Stimmung und gute Laune.
1: Ich versuch's. So macht's
0: auch
1: am meisten
0: Spaß. Ich glaube, du bist auch von Natur so ein Glücksmensch, ne?
1: Ja, ich versuch mich wirklich im Leben halt proaktiv auf die schönen Dinge zu fokussieren. Natürlich ist nicht immer alles super, aber es macht, glaube ich, mehr Spaß, wenn man sich auf die Dinge konzentriert, die...
0: Die einen Spaß machen.
1: Ja, genau. Und ich glaube, das ist einfach auch ein bisschen eine Lebenseinstellungssache.
0: Wenn du dich mit drei Worten beschreiben müsstest, was würdest du sagen?
1: Aber mal Friede, Freude, Party.
0: Essen, trinken.
1: Genau.
0: Sport. Singen.
1: Ja.
0: Ja, und was ist der nächste? Wo bist du als nächstes zu hören und zu erleben?
1: Na, heute Abend natürlich erstmal auf dem Altstadtfest, der wichtigste Auftritt.
0: Ja, auf jeden Fall.
1: Und dann geht es für uns tatsächlich weiter nach Nördlingen noch zu einem Auftritt in Bayern. Und am Dienstag habe ich ein Charity-Fußballspiel mit gegen die Lotto 11, also die ehemaligen deutschen Fußballlegenden. Und da sammeln wir Geld für meine Schule in Namibia, die ich mit Fly and Help gemeinsam aufbaue.
0: Das ist ja ganz toll, ja.
1: Und voraussichtlich, wenn genug Leute kommen, also falls ihr noch Lust habt, schaffen wir es wirklich, die Schule jetzt final zu finanzieren. Also uns haben noch rund 10.000 bis 15.000 gefehlt. Und wenn das alles klappt am Dienstag, kicken wir und dann haben wir die Schule zusammen.
0: Du bist auch noch ein Herzensmensch noch dazu.
1: Ich versuch's.
0: Und gut aussehend auch noch. Du siehst man das ja nicht, aber muss ich jetzt so sagen.
1: Dankeschön.
0: Dass ja die Mädchen und die Frauen dir zu Füßen liegen, sicher auch. Man muss jetzt nicht antworten. Dann danke ich dir für deine Zeit und wünsche dir heute Abend ganz viel Spaß. Und ich werde auch Tataki tanzen auf dem Platz.
1: Sehr gut, dann sehen wir uns in Griechenland, hier auf dem Marktplatz. Dankeschön.
0: Sympathisch, bodenständig und voller Energie. So Vincent Groß. Der am 5.6.26 anlässlich des 32. Rudolstädter Altstadtfestes seinen Auftritt hatte. Ich habe vor seinem Auftritt die Gelegenheit gehabt, mit ihm zu sprechen. Und er ist wirklich ein ganz sympathischer Mensch. Ich bin Lilo Franke, Radio SRB.

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1: Und auch heute sind Sie wieder ganz nah dran, wenn ich Sibylle Janka begrüße und mit ihr über die Veranstaltung im Monat Juni plaudere. Und da darf natürlich eine Veranstaltung nicht fehlen, nämlich das Lavendelfest. Und in dem Zusammenhang frage ich dich, bist du denn ein Kind des Lavendels? Bist du in Bad Blankenburg geboren?
2: Geboren bin ich in Rudolstadt, aber wohne seit 1960, also in Bad Blankenburg. Bin also wirklich eine echte Bad Blankenburgerin, auch meine Familie.
1: Also es blüht lila auch in deinem Garten. Und zum Lavendelfest hoffe ich, dass da auch wieder etwas mehr lila blüht ringsum.
2: Das Lavendelfest startet also am Samstag, den 20. Juni, 18 Uhr. Da haben wir handgemachte Musik mit dem Christoph Kröckel. Also er spielt querbeet, ganz tolle Musik, also ist wirklich hörenswert. Zumal ja an diesem Tag sich schon eingegruft wird, auch auf die Vätele Musik. Und er ist sowas in der Art, so handgemachte, einfach originale Musik, also 18 Uhr auf dem Markt. Ja, danach wird dann das Lavendelfest eröffnet durch den Bürgermeister und das Lavendelgefolge. Und ab 20 Uhr spielt dann die Partyband Fakes. Die sprechen für Qualität, für gute Laune, für gute Musik. Und da kann man tanzen bis 1 Uhr unter dem Lavendelkranz. Und es gibt auch noch was fürs Auge. Unsere Showtanzgruppe vom BBCC, die wird nochmal die Beine schwingen gegen 8:30 auf der Bühne. Auch ein fester Bestandteil. Und meine Jungs und Mädchen vom BBCC, die gehören einfach auch zum Lavendelfest dazu, weil sie eben auch als Verein ganz fest mit der Stadt verbandelt sind.
1: Ja, ich sehe das schon so richtig vor mir, die Beine heben.
2: Ja, das ist wirklich, also da kommt man dann so ein bisschen in Tanzstimmung. Also wir freuen uns hoffen natürlich auf gutes Wetter. Festwetter ist eigentlich, es darf nicht regnen, es darf nicht zu warm sein. Es muss so sein, dass die Leute nicht in die Bäder gehen, dass sie aber auch nicht auf die Idee kommen, zu Hause zu hocken. Es muss so durchwachsen sein, das ist Optimum.
1: Ja,
2: Erfahrungswerte nach fast 30 Jahren, Karin.
1: Wer unterstützt dich da bei der Moderation?
2: Ja, ich bin Moderatorin, wieder mit dem Thomas Persicke, der ja schon seit vielen Jahren bei mir mit im Boot ist. Und wir starten am Sonntag, den 21.06. 10 Uhr mit dem Gottesdienst unter Führung von unserem Pfarrer Manuel Kaiser, unser junger Pfarrer, auch sehr engagiert. Wunderschöner Gottesdienst früh auf dem Markt. Danach können wir uns ein bisschen in Kastelruder Spatzenmusik frönen. Dort kommt nämlich der Morda, der letztes bei uns zu Gast war. Der Morda hat sein 20-Jähriges auch in Blankenburg mitgefeiert. Ja, das Kastelruder Spatzendubel, die spielen dann ab 10.30 Uhr, 11.30 Uhr zur Frühschoppenmusik auf. Und dann gibt es Mittagessen wieder auf dem Markt. Wir haben diesmal das erste Mal die Volkskantine im Boot als Käterer. Ich bin gespannt, also auf gute Zusammenarbeit. Ja, und dann geht's los ab 14 Uhr mit der offiziellen Eröffnung des 29. Lavendelfestes auf dem Marktplatz. Und da erwarten wir natürlich viele, viele Gäste, unter anderem diesmal viele aus Hof Geismar, also unserer Partnerstadt. Wir haben euch das ein bisschen nachgemacht. Ihr seid ja auch gut mit euren Partnerstädten, Zeilfeld und Rudolstadt.
1: Genau.
2: Und wir haben diesmal 60, 70 Hof Geismar da, ihre Dornröschen. Und die Bergbahnkönigin wird dabei sein, die Sylvia. Freue ich mich speziell ganz doll drauf, habe mit ihr schon so viele Veranstaltungen gemacht in all den Jahren. Es werden da sein die Kinder vom AWO-Kindergarten Friedrich Fröbel, der Tanzkreis, die Tanzflöhe vom BBCC, die Tanzflöhe von der Goldenen Elf in Hof Geismar, also diesmal Kindertanz und Fröbel, wir sind ja Fröbelstadt. Dann wird es natürlich die Sylvia nochmal im zweiten Part geben, dann die Krönung der Lavendelkönigin. Das ist natürlich immer das Highlight des Ganzen und die Vivien wird sich verabschieden. Und dann haben wir noch den Prominenten in der Wanne. Diesmal haben wir zwei Prominente in der Wanne. Karin, du weißt, die Wanne spricht für ewige Schönheit, ewige Hotels, ewiges Leben, ein Jungbrunnen für immer. Ich hatte ja schon überlegt, ob man dann den neuen Landrat gleich mit reinstecken. Egal, wer es nun wird, dass der dann gleich von Punkt 0 an wieder so viel Power hat. Naja, mal sehen, wer es wird. Vielleicht macht er mit. Also es wird ein bunter Nachmittag. Wir haben auch die Vereine mit, die Angebote haben, Kinder zum Spielen, natürlich Fresschen und Säufchen, sage ich immer. Die Spinnstubenfrau sind mit da. Ganz tolle Frauen, sie werden dort dieses alte Handwerk zeigen und wir machen einfach einen bunten Nachmittag auf dem Markt mit unserem Verein, mit unseren Königinnen und natürlich hoffentlich mit vielen Besuchern. denn, liebe Karin, es ist eine Herausforderung. An diesem Tag ist viele Musik, also brauche ich nichts sagen. Es werden viele natürlich auch unterwegs sein, aber vielleicht kann man das Lavendelfest mit einbinden.
1: Ja, da frage ich jetzt mal ganz unbefangen, wo werden denn die alle untergebracht, dass sie sich zum Beispiel schminken und ankleiden können? Wo sind da so Räumlichkeiten für die Darstellenden, die auf der Bühne sind?
2: Ja, da haben wir nur in diesem Jahr ja auch ein Problem. Wir wissen ja nicht, ob an diesem Tag die Stichwahl ist. Ja, wir haben Räumlichkeiten, ich denke im Gemeindehaus, das ist ja gleich über die Straße oben, dass sich dort die Akteure umziehen können, auch die Hoheit ein bisschen frisch machen, da sind Toiletten und so weiter. Aber ich habe so das Gefühl im Hinterkopf, das Rathaus ist bestimmt weg.
1: Oh, wir wollen jetzt mal nicht unken. Nicht, dass die sagen, es geht nicht mit rechten Dingen zu. Sibylle Janka hat schon vorausgesagt. Ja? Also
2: ich habe die Kugel befragt. Die Kugel, nein, um Gottes Willen. Nee, um Gottes Willen, das macht man nicht. Nee. Das macht man nicht. Aber man muss diesen Pott einfach mit einspielen. Man muss auf alles vorbereitet sein. Ja. Es kann alles passieren, von Sturmhagel. Haben wir alles schon gehabt, dass plötzlich ein Sturm kam, es flog die halbe Bühne weg. Und wir mussten da improvisieren. Also ich glaube, 30 Jahre feiern wir ja nächstes Jahr Lavendelfest. Da könnte man schon Geschichten erzählen.
1: Stichwort Sicherheit.
2: Wir haben den Uwe Wempel mit seinem Security-Team, die schon viele Jahre ganz verlässlich sind. Man kennt ihn ja von den Heidecksburg-Konzerten, den Uwe, die hat er ja immer gemacht. Also da ist alles abgesichert. Und unsere Stadt ist auch eigentlich so ein bisschen so ein geschützter Sektor, weil die Bühne steht so an der einen Seite, dass man da gar nicht rankommt in die Stadt. Es ist, ich sag's jetzt mal mit meinen Worten, so munkelig in unserer Stadt, also so ein bisschen und hoffen natürlich auf ein schönes Fest, ohne Zwischenfälle, mit schönem Wetter und mit ganz, ganz vielen lieben Gästen, auf die ich mich schon ganz besonders freue.
1: Und wie sieht es aus mit den Parkplätzen?
2: Man kann also wunderbar parken bei uns oben auf dem Parkplatz von der Griesbachstraße. Das ist, wenn man die B88 durch Bad Langburg fährt, oben die Stadtmühlenbäckerei.
1: Genau.
2: Die kennt ja jeder, die ist ja auch sichtbar. Und vor der Stadtmühlenbäckerei fährt man einfach rein die Griesbachstraße und da ist gleich ein Parkplatz. Da kann man über den alten Friedhof laufen. Das sind fußläufig 5 Minuten auf den Markt. Und das sind so viele Parkplätze, also ich denke, die reichen. Und wer ein paar Schritte gehen möchte und die Stadt vielleicht schon von unten mitnehmen möchte, der kann an der Stadthalle parken, einen riesen Parkplatz und läuft dann einfach die Stadt hoch und kann nochmal so in der Innenstadt das Flair mitnehmen. Denn da stehen ja dann auch schon einige Vereine und einige Verkaufsstände und da hat man gleich von unten alles aufgerollt bis hoch zum Markt.
1: Apropos Finanzen, was sollte man einstecken? Ist die Veranstaltung kostenfrei?
2: Die Veranstaltung ist wie seit 1997 kostenfrei. Man kann den Karin natürlich noch an diesem Tag auch in die Landessportschule gehen. Da ist nämlich der Tag der offenen Gärten von 10 bis 17 Uhr. Das Opening, wie gesagt, in der Landessportschule.
1: Na, das passt ja auch wunderbar dazu. Das war wieder eine ganze Menge. Das muss man erst mal sacken lassen sozusagen. Und dann seinen Kalender holen und sich die Termine eintragen, damit man es auch ja nicht vergisst.
2: So ist es.
1: Denn bereits Goethe sagte schon, warum denn in die Ferne schweifen? Sieh, das Gute liegt so nah. Das meinen auch Sibylle und Karin, Radio SRB. Übrigens, diesen Beitrag haben wir vorproduziert, und zwar am 22. Mai.

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1: Thüringens Wälder werden immer älter, vielfältiger und naturnäher. Die Ergebnisse der aktuellen Bundeswaldinventur zeigen für Thüringens Wälder drei wichtige Entwicklungen auf. Sie werden im Durchschnitt immer älter und damit reicher an biologisch wertvollen Lebensraumstrukturen. Sie werden auch immer vorratsreicher und damit wichtiger für den Klimaschutz. Und sie werden immer naturnäher und damit vielfältiger, etwa in Bezug auf seltene Baumarten. Damit haben die Thüringer Waldbesitzenden und Forstleute den Kulturwald als naturnahe Landnutzungsform trotz großer klimawandelbedingter Herausforderungen stetig verbessert. Und nicht nur das, die Waldfläche ist in Thüringen in den letzten 10 Jahren stabil geblieben, auch weil die großen Schadflächen klimastabil wiederbewaldet werden. Immer häufiger sind forstwirtschaftliche Eingriffe die Voraussetzung für die biologische Vielfalt. Mit naturnahen, waldbaulichen Strategien lassen sich artenreiche und klimastabile Mischwälder mit seltenen Baumarten entwickeln, aber auch Orchideenstandorte sichern, Moore wieder vernässen oder gezielt Artenschutzmaßnahmen umsetzen. Als herausragendes Artenschutzprojekt widmet sich Thüringen Forst seit 2010 sehr erfolgreich dem Auerhuhn, das im Freistaat vom Aussterben bedroht war. Als Charakterart des Thüringer Waldes und des Schiefergebirges und als Leitart lichter Wälder mit offeneren Strukturen reagiert das Auerwild erfreulich auf geeignete Waldbewirtschaftungsmaßnahmen. Reproduktionsnachweise auf Habitatpflegeflächen unterstreichen dies. Das sagt Dr. Horst Sprossmann, Leiter der Stabsstelle Kommunikation und Medien beim Thüringen Forst. Am Mikrofon für Sie Karin Berger, Radio SRB.

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1: 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Eisenach. Wegen ein paar Kaninchen.
3: Der folgende Fall handelt von 8 französischen Zwangsarbeitern, die während des Krieges nach Eisenach verschleppt werden. Die meisten von ihnen müssen bei den städtischen Gaswerken und bei den Metallwerken Max Müller arbeiten. Mindestens einer wird bei BMW eingesetzt. Das bayerische Unternehmen ist damals der größte Industriebetrieb in Eisenach. Der Großteil der Franzosen ist gemeinsam in einem Zwangsarbeiterlager im Eichroter Weg untergebracht. Im März 1944 erlässt das Amtsgericht Haftbefehle gegen die Männer. Ihnen wird vorgeworfen, in Gartengrundstücke eingebrochen zu sein, um Lebensmittel und Kaninchen zu stehlen. Diese Waren hätten sie anschließend zum Teil auf dem Schwarzmarkt verkauft. 2 der Franzosen sind zu diesem Zeitpunkt nicht mehr auffindbar. Joseph Ibar und Achille Hébrard. Die anderen 6 werden verhaftet. Ihre Spinde im Lager werden von der Polizei durchsucht. Diebesgut wird dabei nicht gefunden. Im Oktober werden 5 der festgenommenen Franzosen wegen Bandendiebstahls angeklagt. Ihre Namen sind René Boilem, René Bouchard, Michel Gomez, Raymond Guano und Marcel Montgondry. Außerdem angeklagt wird der Zwangsarbeiter Alexandre Irachabal. Er soll das Diebesgut auf dem Schwarzmarkt verkauft haben. Die Anklageschrift stützt sich fast vollständig auf die Aussagen der Beschuldigten.
4: Im Juli 1943 sind Bouchard und Boilem durch ein offenes Fenster in die Kantine des DAF-Gemeinschaftslagers eingestiegen und haben dort aus einem Regal 4 bis 5 Stück Butter, 2 Pfund Zucker und 4 Pfund Brot entwendet.
0: Im September 1943 haben Bouchard und Ibar wieder einen Einbruch in den Lagerraum des DAF-Lagers ausgeführt und entwendeten dort 2 Eimer Marmelade und 1 Karton Nudeln.
4: Im Oktober sind Bouchard und Ibar wieder gegen Mitternacht in den Vorratsraum des DAF-Lagers eingestiegen. In dieser Nacht entwenden sie 3 Eimer Marmelade, 1 Karton Nudeln und verschiedene Päckchen Puddingpulver.
0: In der Nacht vom 7. zum 8. Dezember 1943 gingen Bouchard, Guignon und Montgondry gegen 21.30 Uhr aus dem Lager und suchten den Schrebergarten des Invaliden Hermann am Wiedengrund heim. Alle 3 stiegen über die Umzäunung. Montgondry entfernte das Schloss an dem Kaninchenstall und entwendete daraus 2 große, je 8 Pfund schwere Kaninchen.
4: In der Nacht vom 23. zum 24.12.43 sind Bouchard und Guignon gegen 21 Uhr aus dem Lager weggegangen. Aus dem Stall haben sie 2 große, schlachtreife Chinchilla-Kaninchen entwendet. In der Stube wurden die Kaninchen zurechtgemacht und anschließend verzehrt.

0: Der Staatsanwalt stützt seine Anklage auf die sogenannte Verordnung gegen Volksschädlinge, die bereits kurz nach Kriegsbeginn erlassen wurde. Sie erlaubt, selbst geringfügige Taten, wie den Diebstahl von Lebensmitteln, mit äußerster Härte zu bestrafen. Unter die Verordnung fallen Taten, die sich die außergewöhnlichen Verhältnisse während des Krieges zunutze machen.
1: Bei der Begehung der Kleintier- und Lebensmitteldiebstähle haben die Angeschuldigten Bouchard, Gouagnon, Montgondry, Gomez und Bourlem die zur Abwehr von Fliegergefahr getroffenen Verdunklungsmaßnahmen ausgenutzt. Außerdem ist ihnen auch zugute gekommen, dass sehr viele Gehöfte und Grundstücke heute infolge der starken Einziehung zur Wehrmacht ohne männlichen Schutz sind und infolgedessen sich leichter und dreister in die Grundstücke hineinwagen konnten. Die Angeschuldigten sind Volksschädlinge.
0: Bis zum Gerichtsprozess sind die sechs Männer in Untersuchungshaft. Am 15. Oktober verstirbt der Beschuldigte Marcel Montgondry aus unbekannten Gründen. Es ist davon auszugehen, dass er gesundheitliche Probleme hatte und dringend in ein Krankenhaus gemusst hätte. Eine Verlegung wurde von der Gefängnisleitung beantragt, aber von der Staatsanwaltschaft nicht bearbeitet. Die anderen fünf Franzosen werden im November vor Gericht geführt. Drei von ihnen werden als Mittäter zu Haftstrafen von jeweils einem Jahr und sechs Monaten verurteilt. Ira Chabal bekommt für Hehlerei eine Strafe von 2 Jahren. Der fünfte, Marcel Bouchard, gilt vor Gericht als Haupttäter.
2: Bouchard, der zahlenmäßig die meisten Einbrüche ausgeführt hat, musste die schwerste Strafe treffen. Er hat auch, wenn er nicht gar einen Teil der Mitangeklagten zu den Straftaten verführte, zumindest durch sein schlechtes Beispiel die anderen zu den Straftaten angereizt.
0: Marcel Bouchard wird als Volksschädling zu 6 Jahren Haft verurteilt. Wenige Wochen später, im Januar 1945, erhebt das Reichsministerium der Justiz Einspruch gegen das Urteil.
3: Der verurteilte Bouchard hat, wie das Urteil des Sondergerichts feststellt, in mindestens 8 Fällen mittels Einbruchs Kleintiere und Lebensmittel gestohlen. Da er neben freier Kost und Wohnung monatlich 120 bis 130 Reichsmark Lohn hatte, jedoch nur sehr schlechte Arbeitsleistungen zeigte und die Mittäter durch sein schlechtes Beispiel zu den strafbaren Handlungen weitgehend verleitet hat, muss er als besonders asozialer Rechtsbrecher gewertet werden. Ich halte daher die erkannte Strafe von 6 Jahren Zuchthaus nicht für ausreichend und bitte, die Vorgänge dem Oberreichsanwalt bei dem Reichsgericht zur Prüfung vorzulegen, ob die Nichtigkeitsbeschwerde mit dem Ziel der Verhängung der Todesstrafe geboten ist.
0: Das Reichsgericht bestätigt den Antrag des Reichsministeriums und fordert das Sondergericht dazu auf, Marcel Bouchard mit dem Tod zu bestrafen. Die Todesstrafe wird jedoch nicht mehr vollstreckt. Die Verurteilten kommen ins Zuchthaus Untermaßfeld. Einer von ihnen, René Boislem, verstirbt dort. Die anderen 4 kehren nach dem Ende des Krieges nach Hause zurück.
4: Das war eine von insgesamt 12 Hörgeschichten. In den Geschichten geht es um Menschen, die dem Nationalsozialismus Widerstand entgegensetzten. Sie beruhen auf Begebenheiten, die sich während des Zweiten Weltkriegs an verschiedenen Orten in Thüringen abgespielt haben. Hunderttausende Menschen aus ganz Europa wurden damals nach Thüringen verschleppt und mussten Zwangsarbeit leisten. Strenge Regeln trennten ihre Lebenswelten von denen der Deutschen. Wer gegen diese Regeln verstieß, musste mit harten Strafen rechnen. Und doch gab es Menschen, die sich der nationalsozialistischen Gewalt widersetzten. Spontan oder aufgrund fester Überzeugungen. Von solchen Akten handeln diese 12 Geschichten. Es geht um Mitmenschlichkeit, Selbsthilfe, Gegenwehr und den bloßen Willen zu überleben. Die Geschichten erzählen von einem Widerstehen, das Mut erforderte und mit Risiken verbunden war. Weitere Informationen zum Projekt gibt es unter museum-zwangsarbeit.de/widerstand.

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Liebe Hörerinnen und Hörer, hallo und herzlich willkommen zum spannenden Technikmagazin von Radio DARC, der Stimme des Deutschen Amateurradioclubs e.V. Heute präsentieren wir Ihnen Sendung Nummer 581. Das Datum der Erstveröffentlichung ist Freitag, der 5. Juni 2026. Ich bin Colli Farrin und werde Sie durch das Programm der folgenden Stunde führen. Wenn Sie uns auf Kurzwelle hören, heute findet ein wichtiger Versuch statt. Wir sind von unserem Sendestandort in Wooferton, England, erstmals parallel auf zwei verschiedenen Frequenzen zu hören. Das ist die gewohnte 9670 kHz und zusätzlich testweise die 7380 kHz im 41-Meter-Band. Es werden gleiche Sendeleistung und gleiche Antennen eingesetzt. Wir sind sehr gespannt, wie die Rapporte laufen. Super, kann man da nur sagen. Super Trooper, um genau zu sein. Und das kommt zum Start in diese Sendung erstmal von den großen vier aus Schweden. Und das sind natürlich ABBA. Super.

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1: Heute mit diesen Themen. Radio DARC macht heute Doppelfrequenztest. Neues Highlight auf der Ham Radio. Exkursion zur Insel Mainau. Aus für den SDR-Dongle RTL und jetzt bewerben für den MINT-Stern Niedersachsen. Am Mikrofon Conny Farren. Heute ist Radio DARC aus Wuferten auf zwei parallelen Frequenzen zu hören. Das ist die gewohnte 9670 kHz im 31 Meter Band und zusätzlich parallel die 7380 kHz im 41 Meter Band. Zum Einsatz kommen jeweils 125 kW Sendeleistung an zwei identische Antennen, das sind 4-4-1 Vorhänge. Damit wird ein direkter 1:1 Vergleich der Empfangsqualität möglich. Hintergrund dieses Versuchs sind die im Sommer veränderten Ausbreitungsbedingungen. In den letzten Wochen kam es vor allem im Westen und Norden Deutschlands zu Problemen mit dem Empfang, da sich die tote Zone saisonal bedingt vergrößert hat. Ein zeitweiser Wechsel der Radio DARC Hauptsendung aus Wuferten auf 6070 kHz hat entgegen der Erwartungen nicht zu einer Abhilfe geführt. Der heutige Test ist der Versuch, mit dem 41 Meter Band einen Kompromiss zu finden. Wir bitten alle Hörerinnen und Hörer, beide Frequenzen zu beobachten und uns Bericht zu erstatten, damit wir eine Entscheidung für die Zukunft treffen können. Nochmal die zusätzliche Frequenz, das ist 7380 kHz. Erreichbar ist das Radio DARC Redaktionsteam unter der E-Mail-Adresse radio@darc.de. Das bunte Programm der Ham Radio, die in diesem Jahr vom 26. bis 28. Juni in Friedrichshafen stattfindet, ist um eine Attraktion reicher. Die Besucher Europas größter Amateurfunkfachmesse können die Gunst der Stunde nutzen und einen Tagesausflug auf die Insel Mainau buchen. Dieser wird angeboten am Samstag, dem 27. Juni. Es erwartet Sie eine perfekte Mischung aus entspannter Schifffahrt, kulturellen Einblicken, botanischer Pracht und kulinarischen Köstlichkeiten. Zur Teilnahme ist eine vorherige Buchung über die DARC-Webseite erforderlich. Der bei Funkamateuren sehr beliebte SDR-Dongle mit der Typenbezeichnung RTL-SDR-V4 wird nicht weiter produziert. Das haben die Entwickler für Software Defined Radio offiziell bestätigt. Einen entsprechenden Bericht darüber veröffentlichte heise.de auf seiner Webseite. Grund dafür sei das Ende der verfügbaren Bestände des verwendeten Tuner-Chips Raphael R828D, der schon seit längerer Zeit nicht mehr hergestellt wird. Betroffen sind Maker und Funkenthusiasten. Der RTL-Dongle ist bei vielen Bastlern eine beliebte und vor allem sehr preisgünstige Lösung, um SDR-Signale auf einem Rechner zu erzeugen. Der SDR-Stick konnte an eine USB-Schnittstelle am Computer angesteckt werden. Er digitalisierte die Empfangssignale der Antenne und übergab sie als Bitstrom an den Rechner. Mit passender Software ließen sich dann unterschiedlichste Funksignale empfangen, Amateurfunk, aber auch See- und Flugfunk, Wettersonden, ADS-B-Flugzeugdaten etc. etc. Das persönliche Engagement von pädagogischen Fach- und Lehrkräften ist der zentrale Faktor für gelingende MINT-Bildung. Darunter versteht man die Fächergruppe Mathematik, Informatik, Naturwissenschaft und Technik. Unter der Schirmherrschaft der niedersächsischen Kulturministerin Julia Willi Hamburg wird hervorragendes Engagement in diesem Bereich mit dem sogenannten MINT-Stern ausgezeichnet. Einzelne Fach- und Lehrkräfte im Bereich Kindertageseinrichtung sowie Grundschule können vorgeschlagen werden. Der DARC will sie unterstützen, damit ihre MINT-Projekte und MINT-Formate mit besonderer Strahlkraft, Kontinuität und Einfallsreichtum zu ganz besonderen Sternstunden für die kommende MINT-Generation werden. Ein MINT-Stern ist mit 3.500 Euro für Sachmittel dotiert. Die Verwendung des Preisgeldes muss im schulischen Bereich und projektgebunden erfolgen. Die Auszeichnung kann geteilt werden. Die Bewertung der Jury ordnet sich vornehmlich an folgenden Kriterien. Erstens, Motivation für MINT und Beitrag zur Nachwuchsförderung. Zweitens, Förderung bestimmter Zielgruppen. Drittens, außerschulisches Engagement. Und schließlich viertens, Nachhaltigkeit und Kontinuität des Engagements. Bewerben kann man sich für den MINT-Stern Niedersachsen im Internet. Der Bewerbungsschluss ist der 15. August 2026. Die Bekanntgabe der Preisträger ist für Ende September 2026 vorgesehen. Die Auszeichnung findet im November 2026 statt. Das waren unsere heutigen Meldungen aus der Funkwelt für Sie. Der nächste Musiktitel ist ein Wunsch unseres Hörers Michael, Delta Lima 8, Sierra Delta Juliet. Er schreibt uns wie folgt. Macht bitte weiter so. Radio DARC ist mittlerweile ein fester Teil meines Sonntagmorgens nach dem Joggen. Vielleicht habt ihr ja mal Lust, Magic Man von der Gruppe Heart für mich zu spielen. Nun, Michael, das machen wir gerne. Dein Wunsch sei uns Befehl. Und vielleicht geht mit diesem Titel deine nächste Joggingrunde noch etwas besser und schneller.

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1: Sechs Jahrzehnte lang Bastler-Tradition. Schubladen voller Bauteile, Regale voller Geräte, kompetente Fachberater für Halbleiter an der Theke, ein Jahrbuch von bis zu 600 Seiten, Schaltpläne aus dem eigenen Labor. Das alles gab es in der Bayerstraße Nummer 25 in München, gleich gegenüber dem Hauptbahnhof. Eine Pflichtadresse für jeden Ingenieur, jeden Elektronikfan und jeden Funkamateur. Die Rede ist von Radio RIM. Hier kauften Studenten der TU München ein, hier reisten Bastler aus ganz Süddeutschland an. Der Katalog galt als das heimliche Lehrbuch der deutschen Elektronikbranche. Doch im Jahr 1991 verschwand die Münchner Radioindustrie GmbH, später firmierend unter Radio RIM, für immer. Sie ging in die Insolvenz. Konkurrent Konrad Elektronik aus Hirschau übernahm die Konkursmasse, schloss das Stammhaus und ließ 64 Jahrgänge Schaltpläne vernichten. Wie konnte ein Elektronikhaus, das einst Generationen von Ingenieuren ausbildete, so einfach untergehen? Welche Rolle spielte die Bayerische Vereinsbank, der langjährige Vermieter? Und warum lebt der Name RIM heute auf einigen Konrad-Verpackungen weiter? Dieser Frage gehen wir heute einmal in einem etwas wehmütigen Rückblick auf diejenigen Zeiten zurück, in denen man in München noch Elektronik wie in einem Supermarkt einkaufen konnte. Ein Beitrag aus Frankies Nostalgie TV.
2: Die Geschichte beginnt im Juni 1922. Zwei Techniker aus Starnberg gründen in München eine kleine Firma. Die Namen der beiden Männer sind bis heute nicht bekannt. Ein Jahr später taucht im Adressbuch der Stadt München ein nüchterner Eintrag auf. EZK GmbH, Fabrikation und Vertrieb von Erfindungen. Sitz Löwengrube 8. Was die EZK GmbH verkaufte, ist heute kaum noch zu rekonstruieren. Belegt ist ein einziges Produkt. Es trug den Namen EZK-Schalter. Schon zwei Jahre später firmiert die kleine Gesellschaft anders. Sie heißt nun Radiola Industrie GmbH und sitzt in der Arnulfstraße 16. Und hier geschieht etwas, das die nächsten sechs Jahrzehnte prägen wird. Die Firma druckt erste Kataloge. Doch es sind keine Preislisten für Fertiggeräte. Es sind Baupläne zum Selbstbau von Radioempfängern, ergänzt um Preislisten für die benötigten Bauteile. Am 21. Juni 1924 erfolgt die nächste Umfirmierung. Aus der Radiola-Industrie wird die Radioindustrie GmbH München. Im Frühjahr 1925 übernimmt dann ein gelernter Bankkaufmann das Ruder. Sein Name? Eugen Letzkus. Mit ihm beginnt die eigentliche Geschichte des Hauses, das wenige Jahre später nur noch unter drei Buchstaben bekannt sein wird. RIM. Im selben Jahr erscheint zum ersten Mal ein Heft, das in den kommenden Jahrzehnten zum heimlichen Lehrbuch der deutschen Elektroniker werden soll. Es heißt RIM-Jahrbuch, Jahrgang 1925. Zwei Jahre später eröffnet die Firma ihre erste richtige Filiale. Sie liegt im Tal 54 im Gasthof Sterneckerbräu. Im November 1928 zieht die Radioindustrie GmbH in ein Gebäude, das bis heute mit dem Namen RIM verbunden ist. Es ist das Haus der Bayerischen Vereinsbank in der Bayerstraße 25, direkt gegenüber dem Münchner Hauptbahnhof. Hier richtet Letzkus die neue Zentrale ein. Die alten Adressen werden zu Filialen. Die Expansion geht weiter. 1931 eröffnet die Radioindustrie eine Niederlassung in Augsburg. Doch dieser Schritt führt zu einem jahrelangen Konflikt. Die ortsansässigen Radiogeschäfte fühlen sich übergangen. Sie werfen der Firma vor, der Name Radioindustrie sei kundentäuschend. Er suggeriere Fabrikpreise, obwohl das Münchner Haus gar keinen Fabrikscharakter habe. Es folgt ein regelrechter Handelskrieg um den Firmennamen. Eugen Letzkus wird mehrfach in die Wirtschaftskammer zitiert. Er bittet wiederholt um Aufschub, weil er eine Verunsicherung seiner Kunden befürchtet. Am 28. Mai 1937 ist der Streit dann beendet. Notariell wird der Firmenname geändert. Aus der Radioindustrie wird Radio RIM. Im Jahr 1929 listet ein Protokoll der Münchner Industrie- und Handelskammer den Personalstand auf. Ein Geschäftsführer, 43 technische und kaufmännische Angestellte. Dazu 12 Handelsvertreter im Außendienst. Eine respektable mittelständische Firma, die längst nicht mehr nur Bauteile verkauft, sondern eigene Geräte entwickelt. Doch dann kam der Krieg. Die Kriegsjahre treffen Radio RIM hart. In der Nacht vom 25. auf den 26. Februar 1944 zerstört ein Luftangriff die Augsburger Niederlassung in der Karolinenstraße vollständig. Der Betrieb wird nie wieder aufgenommen. Er wird 1948 offiziell abgemeldet. Wenige Monate später folgt der große Schlag. Beim Bombenangriff Anfang 1945 wird auch das Stammhaus in der Bayerstraße 25 schwer getroffen und zerstört. Das Außenlager im oberbayerischen Eltling teilt das Schicksal. Der Warenbestand der Firma ist zum Großteil vernichtet. Letzkus weicht aus. Die Verwaltung bezieht Räume in der äußeren Prinzregentstraße 7. Provisorische Verkaufslokale entstehen in der inneren Wiener Straße 40 und in der Dachauer Straße 23. Ende 1948 öffnet das alte Stammhaus in der Bayerstraße wieder. Bayerische Vereinsbank und Radio Rim beziehen erneut den ebenerdigen Bau gegenüber dem Hauptbahnhof. 1949 erscheint das erste Nachkriegsheft. Es ist dünn, kaum mehr als ein Katalog. Es enthält nur Bauteile, keine Chassis, keine Gehäuse. Doch im Jahr darauf ändert sich das Bild. Das Basteljahrbuch 1950 bietet wieder vollständige Radiochassis zum Selbstbau. Dazu ein Koffergerät. Und etwas, das die Bastlerwelt elektrisiert. Ein Tonbandgerät. Allerdings darf Rim es nicht Magnetophon nennen, weil Telefunken den Begriff schützen ließ. Heißt fortan Bandtongerät. 1951 kommt der erste Leistungsverstärker mit 15 Watt ins Programm. 1952 wirbt die Firma mit dem stolzen Slogan seit 1924 im Dienste des Radiohörers und Basters. Ein Jahr später bietet Rim gleich 2 UKW-Radiobausätze an. Und 1954 erscheint der erste Bausatz zum Selbstbau eines Fernsehempfängers in Deutschland. Radio Rim ist zurück. Größer als jemals zuvor. 1956 fasst die Bayerische Vereinsbank einen Beschluss, der Radio Rim zur eigentlichen Großhandlung machen wird. Sie reißt das ebenerdige Gebäude in der Bayerstraße ab und errichtet einen 6-geschossigen Neubau. Radio Rim bezieht in dem Haus eine Adresse, wie sie kein anderer Elektronikladen in Deutschland besitzt. Das Erdgeschoss beherbergt Elektro-Großhandel und Schallplattenabteilung. Den gesamten ersten Stock belegt die HiFi-Abteilung. Im 5. Stock liegt die Kantine, im 6. das hauseigene Labor. Die Firma expandiert in weitere Städte. 1960 entsteht eine Filiale in Stuttgart, Marktstraße 11. In München kommen Niederlassungen in der Theatinerstraße und am Stachus hinzu. 1973 eröffnet Rim einen Laden in Schwabing im legendären Barbarella Village in der Feilitzstraße. 1958 tritt ein Mann in die Firma ein, der das nächste Vierteljahrhundert bringen wird. Sein Name Siegfried Wirsum. Diplom-Volkswirt von Beruf, Hobby-Elektroniker aus Leidenschaft. Wirsum beginnt als Einkaufsmann.

Monomischverstärker für Beschallungszwecke. Da ist die Mono-Endstufe Gigant, die ab 1960 angeboten wird und bei Musikern bis weit in die 70er Jahre gefragt bleibt. Was niemand ahnte, gerade dieses Gerät, das schon 1973 als veraltet gilt, wird in der Musikszene zum Renner. Die Kombination aus hoher Leistung und gutem Klang spricht sich herum. Der Gigant ist einfach nicht zuzukriegen. Da ist der Rimavox, ein Tonbandgerät zum Selbstbau, das ab 1956 in einer verbesserten Version als Rimavox 55 verkauft wird. Da ist die Fernsteuerung Boss mit dem dazugehörigen Empfänger Miniking. Im Jahr 1957 kostet der Sender als Fertiggerät 249 D-Mark, der Empfänger 126 D-Mark. Wer den Bausatz nimmt, spart deutlich. Für Modellbauer und Funkamateure ist das Boss Miniking-System eine kleine Sensation. Es sind die Jahre, in denen das Haus zur Pflichtadresse wird. Das RIM-Jahrbuch erreicht in den 70er und 80er Jahren einen Umfang, der seinesgleichen sucht. Bis zu 600 Seiten stark, manche Jahrgänge sogar über 1000 Seiten. Es ist kein gewöhnlicher Versandhauskatalog. Im Geleitwort zum Jahrbuch 1989 formuliert die Firma ihren Anspruch selbst. Das Heft solle auf solide, fachkompetente Art den Lesern zeitgemäße Elektronik vermitteln. Mit jedem Bausatz werden die kompletten Schaltpläne aus dem RIM-eigenen Labor abgedruckt. Wer in den 70er Jahren Ingenieur werden will, lernt aus diesen Heften. Für Generationen ist das Jahrbuch Pflichtlektüre. Und dann gibt's da noch die Theke. Wer die Bayerstraße 25 betritt, steht zunächst vor einer Warenausgabe mit ein oder zwei Fachberatern. Im Rücken haben sie eine größere Anzahl an Schränken mit tausenden verschiedenen Bauteilen. Widerstände, Transistoren, Kondensatoren. Wer ein Bauteil sucht, sagt es. Der Fachberater zieht eine Schublade und legt es vor.

0: 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Elektronikbastlern wird es heute noch ganz feucht in den Augen, wenn sie mit Wehmut auf einen großen Namen zurückblicken. Das war die legendäre Firma Radio RIM in München. Weit über die bayerische Landeshauptstadt hinaus war sie bekannt. Man konnte dort jahrzehntelang alles finden, was das Bastlerherz höher schlagen ließ. Und Radio RIM hat eine ganz eigene Dynamik weit über das eigene Geschäft hinaus entfacht.
1: Rund um die Bayerstraße entsteht in jenen Jahren ein ganzes Viertel der Elektronik. Bis in die späten 90er Jahre ist die benachbarte Schillerstraße in München als Elektronikstraße bekannt. Hier kauft wer sein Studium an der TU München mit eigenen Versuchen begleitet. Hier kauft wer aus Niederbayern oder Schwaben anreist, weil es daheim nichts Vergleichbares gibt. Wer von Ihnen war selbst einmal in der Bayerstraße 25 und hat dort eingekauft? Doch genau in diesen goldenen Jahren beginnt im Verborgenen ein Wandel, der das Geschäftsmodell der Firma in Frage stellt. Die goldenen Jahre dauern an. Das Haus floriert, das Jahrbuch erscheint. Die Theke ist umlagert. Doch unter der Oberfläche wirkt eine technische Entwicklung, die niemand so richtig als Bedrohung wahrnimmt. Es ist die fortschreitende Integration der Elektronik. Ab Mitte der 60er Jahre kommt der Transistor in die breite Anwendung. Aus mehreren Bauteilen werden ganze Schaltungen, die auf einem einzigen Stück Silizium Platz finden. Wenig später folgt der integrierte Schaltkreis. Auf einem Chip sitzen plötzlich Dutzende Funktionen. Der Bastler kann nicht mehr nachvollziehen, was in diesem schwarzen Gehäuse vor sich geht. Zur selben Zeit erweitern Grundig, Telefunken, Nordmende und Philips ihre Programme. Sie bieten Fertiggeräte in jeder Preisklasse an. Wer ein Kofferradio braucht, muss es nicht mehr zusammenlöten. Er kauft es ganz einfach im Kaufhaus. Hinzu kommt ein weiterer Faktor. Aus Fernost beginnen Billiggeräte den deutschen Markt zu fluten. Japanische Hersteller liefern bereits in den 70er Jahren komplette Tonbandgeräte und Stereoanlagen zu Preisen, die der Selbstbau nicht unterbieten kann. Später kommen Geräte aus Taiwan und Südkorea dazu. Das Ex- und Top-Prinzip zu niedrigsten Preisen wird zur neuen Normalität. Radio RIM reagiert. Das Jahrbuch wird dicker, das Sortiment professioneller. Die Firma richtet sich nicht mehr an Anfänger, sondern an semi-professionelle Anwender. Diskothekenbetreiber, Alleinunterhalter, Musikergruppen oder Werkstätten. Die Werbung wird mehrsprachig. Das Programm wird international. 1977 erscheint die Übersicht erstmals in Deutsch, Englisch und Französisch. Doch zwischen den Zeilen zeigt sich eine andere Bewegung. Die Stammkundschaft, die Bastler der ersten Generation, wird älter. Die jüngere Generation kauft fertig. Im Jahr 1985 beginnen die finanziellen Probleme. Sie zeigen sich zunächst nur in den internen Bilanzen. Nach außen wirkt Radio RIM unverändert. Die Theke ist besetzt, das Jahrbuch erscheint, der Versand läuft. Doch im Hintergrund spitzt sich die Lage zu. 1986 und 87 erfolgt ein Wechsel im Management. Nach Angaben des Münchner Wirtschaftsarchivs und Berichten ehemaliger Mitarbeiter war er ein Bekannter der Familie Letzkus, der aufgrund dieses Naheverhältnisses in die Firmenspitze berufen wurde. Mit Bühler beginnt eine interne Umstrukturierung. Sie geht einher mit einer großzügigen Lohnerhöhung für die Geschäftsleitung. Gleichzeitig fließt viel Geld in die Entwicklung neuer Bausätze. Diese werden in überteuerten Kleinserien gefertigt. Der Verkaufserfolg bleibt mäßig. Es ist die Konstellation, die kleine Traditionsunternehmen häufig in den Abgrund führt. Steigende Fixkosten, sinkende Margen, fehlgeleitete Investitionen. Im Katalog von 1987 ist ein Gottfried Döbel noch Prokurist und Elektronikverkaufsleiter. Zwei Jahre später, im Katalog 89, wird er als Geschäftsführer geführt. Die Geschäftsleitung wechselt mehrfach. Ein Zeichen, das in der Branche bemerkt wird. Dann kommt der entscheidende Bruch. Im Jahr 87 oder 88 fasst die Bayerische Vereinsbank einen Beschluss, der Radio RIM die Existenz kosten wird. Die Bank will das Gebäude in der Bayerstraße 25 verkaufen. Sie bietet es Eugen Letzkus selbst an. Der Preis? 1 Million D-Mark. Es wäre die Chance gewesen, das Stammhaus zu retten. Doch Letzkus benötigt für den Kauf eine Bankgarantie. Diese Bankgarantie verweigert ihm ausgerechnet die Bayerische Vereinsbank, sein langjähriger Vermieter. Die genauen Gründe dafür sind nicht öffentlich dokumentiert. Was niemand ahnte, mit dieser einen Entscheidung ist das Schicksal der Firma besiegelt. Radio RIM muss raus aus der Bayerstraße 25. Ende 1988 erfolgt der Umzug. Die neue Adresse liegt in der Adolf-Kolping-Straße 10. Sie ist nur wenige Gehminuten vom alten Standort entfernt. Doch sie liegt abseits, schwer zu finden, ohne Laufkundschaft. Die alte Telefonnummer wird geändert. Ein Detail, das damals kaum jemand bemerkte, auch das Labor verbleibt nicht mehr am alten Standort. Die Verwaltung wandert in die Hermann-Linkstraße 13. Für die Bastler der alten Generation ist das ein Schock. Wer jahrzehntelang gegenüber dem Hauptbahnhof eingekauft hat, findet den neuen Laden nicht mehr ohne Stadtplan. Wer aus Augsburg, Regensburg oder Ingolstadt anreist, kommt nicht mehr mit dem Zug einfach um die Ecke. Er muss suchen. Die Umsätze brechen ein, die Stammkundschaft bleibt aus und im Lager wartet ein Bausatzprogramm, das niemand mehr bestellen will. 1989 erscheint das letzte vollständige Rimm-Elektronikjahrbuch. Es ist das Ende einer Tradition, die im Jahr 1925 begonnen hat. 64 Jahrgänge des Hefts, das für Generationen von Bastlern und Ingenieuren Pflichtlektüre war. Ab dem Jahr 1990 gibt es kein Jahrbuch mehr. An seine Stelle treten dünne Produktgruppenhefte. Sie sind nach Sortiment geordnet und enthalten nur noch Fertigprodukte. Der Grund dafür, das hauseigene Labor, existiert nicht mehr. Die Entwicklung ist aufgelöst. Es gibt nichts mehr zu beschreiben, was im Haus selbst entstanden wäre. Die Halbleiterpreisliste vom Januar 1990 hat den Charakter eines Abverkaufs. Restbestände werden gelistet. Es sind die letzten Lebenszeichen der Firma. Im selben Jahr 1990 wird der Ladenverkauf endgültig eingestellt. Radio Rimm versucht als reiner Versandhandel zu überleben. Doch die Stammkundschaft, die einst vor der Theke in der Bayerstraße stand, bestellt nicht in der Adolf-Kolpig-Straße. Sie bestellt bei der Konkurrenz. Die finanziellen Probleme, die seit 1985 bestanden, lassen sich nicht mehr eindämmen. Im Laufe des Jahres 1991 gleitet Rimm Elektronik in die Insolvenz. Die Alt-RWD Radioindustrie GmbH München, gegründet vor 69 Jahren, gibt ihre Geschäftstätigkeit auf. Die Konkursmasse wird verwertet. Pläne, Layouts, Druckvorlagen, Lager, alles, was 6,5 Jahrzehnte Bastler-Tradition hinterlassen haben, muss zu Geld gemacht werden. Und in diesem Moment tritt ein Käufer auf, dessen Name auf jeder Bauteilverpackung in Deutschland zu finden ist. Der Käufer kommt aus der Oberpfalz, besser gesagt aus Hirschau. Konrad ist zu diesem Zeitpunkt längst kein kleiner Versender mehr. Seit Anfang der 80er Jahre wächst die Firma rasant. Das Sortiment umfasst alles, was mit Elektronik zu tun hat. Bauteile, Werkzeuge, HiFi-Geräte, Modellbau, Werkstattbedarf. Konrad ist der erste deutsche Elektronikversender, der konsequent auf Massenmarkt setzt. Ein Jahr vor der Rimm-Übernahme, im Juli 1990, kauft Konrad bereits den norddeutschen Wettbewerber Völkner Elektronik aus Braunschweig vom Kaufhof-Konzern. Die Strategie ist klar. Konrad konsolidiert den deutschen Elektronikversandhandel. 1991 folgt der zweite große Schlag. Konrad Elektronik übernimmt die Konkursmasse von Radio Rimm. Mit der Übernahme erwirbt das Unternehmen aus Hirschau das gesamte verbliebene Rimm-Sortiment. Die Lagerbestände, die Bausatz- und Baumappenbestände sowie die Rechte am Markennamen. Was Konrad nicht übernimmt, ist die Tradition. Das verwinkelte Stammhaus am Hauptbahnhof, das über mehrere Etagen verteilte Münchner Erlebnisgeschäft, wird geschlossen. Die Theke wird abgebaut. Die Schubladen mit den tausenden Bauteilen wandern auf den Markt. Die Verwertung der Restbestände erfolgt über eine eigens dafür gegründete Verwertungsfirma. Über diese Firma werden Geräte, Bausätze, Bauteile und Lagerware abverkauft. Ehemalige Rimm-Mitarbeiter sprechen rückblickend nicht von einem Verkauf, sondern eher von einer Verschleuderung. Doch das ist nicht das Bitterste an dieser Übernahme. Ein ehemaliger Mitarbeiter hat im Jahr 2010 bei Konrad in Hirschau angefragt, was aus den technischen Unterlagen geworden ist. Die Antwort fiel knapp aus. Sämtliche Pläne, Layouts und Druckvorlagen seien vernichtet worden. 64 Jahre Schaltpläne aus dem Rimm-Labor. 64 Jahrgänge eines Jahrbuchs, das für Generationen von Ingenieuren Pflichtlektüre war. Alles weg. Einfach vernichtet. Was bleibt, sind die alten Jahrbücher in den Regalen privater Sammler. Sie tauchen heute auf eBay auf, bei Auktionen und auf Flohmärkten. Eine kleine Gruppe von Liebhabern hat Bauanleitungen und Schaltpläne auf privaten Internetseiten archiviert. Die Gesellschaft der Freunde der Geschichte des Funkwesens in Düsseldorf führt eine eigene RIM-Datenbank. Was die Firma selbst nicht für aufbewahrenswert hielt, retten heute Privatpersonen.

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1: Glasfaseranschluss ist das Optimale für Internet. Man hat hohe Datenraten, muss sich nicht wie bei Kabelanschluss die Downloadrate mit den Nachbarn teilen und hat nicht wie bei DSL Funkstörungen. Allerdings war man bislang auf alternative Netzanbieter angewiesen, entweder lokale Netzanbieter oder zum Beispiel Vodafone. Die Telekom selber hatte es bisher nicht nötig, Glasfaser zu verlegen. Sie hat auf die bereits verlegten Kupferanschlussleitungen gesetzt und diese halt mit VDSL immer höher belastet. Das funktioniert auch durchaus bis zu 100 Megabit pro Sekunde und wenn es sein muss, sogar noch ein kleines bisschen höher. Hat aber natürlich den Nachteil, dass es funktechnisch Probleme macht. Einerseits strahlen diese Leitungen durchaus schon etwas ab. Das ist ja nur verdrillter Kupferdraht und keine Koaxleitung. Das Ganze verursacht also Funkstörungen. Andererseits steigt es selber auch schon mal aus, wenn man auf Kurzwelle sendet, weil das gleichzeitig auch die Arbeitsfrequenzen von VDSL sind. Doch bietet die Telekom auch selber Glasfasertarife an. Die sind nicht einmal teurer. Die einfachste Geschwindigkeit hat bereits 150 Megabit pro Sekunde im Downstream und 75 Megabit pro Sekunde im Upstream. Der Upstream ist also nur halb so schnell wie der Downstream, während es bei VDSL und anderen DSL-Lösungen meistens nur ein Zehntel oder ein Fünftel ist. Das ist für alle angenehm, die nicht bloß saugen wollen, sondern selber Daten anzubieten haben. Das war bisher immer eine ziemlich zähe Angelegenheit. Es wird auch keine Anschlussgebühr verlangt, man kann einfach umsteigen. Es gibt natürlich ein kleines Problem, das ist dasselbe Problem, was es die ganze Zeit schon gab. Wenn im eigenen Gebiet bloß Kupferleitungen verlegt sind und keine Glasfaser, dann kriegt man auch diesen Tarif nicht. Das kann man unter der Adresse www.telekom.de/netz/glasfasernetz überprüfen. Meistens weiß man es aber schon, denn sonst hätte man bereits ein Glasfaserangebot bekommen. Man kann sich dort auch registrieren lassen, was dann angeblich die Wahrscheinlichkeit erhöht, dass vielleicht doch Glasfaser verlegt wird. Das wird aber halt stadtteilweise gemacht. In einem Neubaugebiet sind deswegen die Chancen größer, weil da ohnehin Kabel verlegt werden müssen, als in einem bereits bestehenden Gebiet. Wenn man es kriegt, ist es aber sehr interessant. Einerseits eben wegen der Geschichte mit den Funkstörungen, was für Funkamateure natürlich sehr wichtig ist. Andererseits wegen dem Geschwindigkeitsvorteil. Und man kann dann übrigens bis zu 2000 Megabit pro Sekunde hochgehen. Dann allerdings steigt der Preis auf etwa 140 Euro monatlich, während er normal so bei 45 Euro im Monat liegt. Und man kann dann auch noch für 5 Euro mehr Geschäftskundentarif nehmen. Wenn man tatsächlich von zu Hause arbeitet, egal ob freiberuflich oder nur als Homeoffice, ist das durchaus sinnvoll, denn dann werden Probleme schnell behoben, wenn man sonst schon einmal einen Monat warten kann. Und bei den Glasfasertarifen kriegt man sogar noch einen 5G-Mobilfunk-Backup dazu. Das heißt, wenn die Leitung ausfällt, steigt das Ganze automatisch auf Funk um. Setzt allerdings voraus, dass an dem Standort 5G ist, was übrigens auch davon abhängt, ob dort Glasfaser verlegt ist. Die 5G-Basisstationen werden nämlich üblicherweise über Glasfaser angeschlossen und wo keine Glasfaser ist, da ist auch kein 5G, weil die sonst die Datenraten gar nicht zustande kriegen, die gebraucht werden. Also alles noch mit einem großen Ja, aber immerhin. Nach über 20 Jahren lässt sich also nun auch die Telekom auf die neue Glasfasertechnik ein. Ein Beitrag von Wolf-Dieter, Delta Lima 2, Mike Charlie Delta.

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1: Heute sind wir auf zwei Frequenzen zu hören, wenn Sie uns auf Kurzwelle empfangen. Da wäre einmal die gewohnte 9670 kHz und parallel dazu 7380 kHz, jeweils mit gleichen Sendeleistungen und mit gleichen Antennen. Warum wir das machen? Weil wir herausfinden wollen, auf welchem Band mittelfristig der beste Empfang in möglichst großen Teilen des Zielgebiets zu erwarten ist. Durch die Ausbreitungsverhältnisse im Sommer und immer weiter abnehmender Sonnenaktivität wird bald die 9670 kHz nicht mehr zu halten sein. Die Veränderungen in der Ionosphäre beschäftigen jede Woche auch unseren Spezialisten Christian Reiber, Delta Lima 8 Mike, Delta Whisky vom HF-Referat des DARC. Und wir sind gespannt, zu welchen Schlüssen er in dieser Woche gekommen ist.
2: Diese Sonne macht dieser Tage wieder mal viel Spaß, denn wir stecken in einer der Aktivitätsphasen, die durchaus typisch sind für diesen Abschnitt des solaren Aktivitätszyklus. Das ist so ein bisschen wie das Stottern eines Benzinmotors, wenn ihm so langsam der Kraftstoff ausgeht. Aber mittelfristig ist klar, dass die Sonnenaktivität weiter abnimmt. Der 90-Tage-Durchschnitt des solaren Flux hat seit Jahresbeginn 25 Einheiten verloren und liegt aktuell zwischen 120 und 130. Dort hält er sich aber nun schon einige Wochen, weil der Motor eben wieder mal angesprungen ist. Letzte Woche stieg der Flux daher auf knapp 150 Einheiten. Verursacht hat das vor allem die größte aktuell auf der Sonne sichtbare aktive Region mit der schönen Nummer 4455. Die produzierte am Dienstag an ihrer Vorderflanke 3 M-Flares und am Mittwoch 3 weitere Flares, von denen 2 gerade noch nicht die X-Klasse erreichten und eines gerade soeben. Auch wenn das die Grenzfrequenz nicht massiv in die Höhe trieb, so sorgte es tagsüber für ein gut einsatzfähiges 15-Meter-Band, 20 Meter war fast rund um die Uhr nutzbar. Allerdings lösten diese Flares auch 3 koronale Masseauswürfe aus und das in einer Situation, wo die Lage der aktiven Region diese Plasmawolken Richtung Erde schickt. Die dritte Plasmawolke holte dabei wahrscheinlich die vor ihr laufende ein, ein Ereignis, das gerne mit dem ebenso bildhaften wie unpassenden Begriff eines Cannibal-CME beschrieben wird. Plasmawolken fressen sich nicht gegenseitig auf, sie können sich vielmehr verstärken. Deswegen führen genau solche Kombinationen bei uns auf der Erde zu den ganz großen Magnetstürmen. Zum Redaktionsschluss dieses Berichts am Freitagvormittag war die Ankunft dieses Gebildes allerdings überfällig. Freitag früh traf die Stoßwelle des ersten Ereignisses ein, die blieb aber ohne Folgen. Noch stehen nun die Ankunft der anderen beiden Plasmawolken aus, mit der Möglichkeit eines starken Magnetstroms am Freitag und Samstag, der dann auch das Polarlicht wieder weit nach Süden tragen würde. Die Aktivität der Region 4455 hat inzwischen deutlich abgenommen. Am Montag wandert sie auf die Sonnenrückseite. Just an diesem Tag wird eine andere, größere aktive Region auf die Vorderseite drehen. 3 weitere Regionen entwickeln sich aktuell. Der solare Flux wird daher weiter erhöht bleiben in einem Bereich zwischen 130 und 160 Einheiten. Für den Wochenbeginn werden keine weiteren erdgerichteten Plasmawolken erwartet und auch bei den koronalen Löchern ist frühestens zum Ende der Woche hin mit neuen Störungen zu rechnen. In der Woche dürfen wir daher mit einem ruhigen bis leicht aktiven Magnetfeld rechnen. Sollte eine der sich gerade entwickelnden Regionen explosiv werden, kann es ab der Wochenmitte allerdings ruppiger werden. An den ruhigen Tagen setzen sich die typischen Sommerbedingungen fort. 20 und 17 Meter sind die zuverlässigsten Bänder. 15 Meter dürfte die meiste Zeit funktionieren. Bei Sporadik E geht es im Moment so richtig ab, insbesondere auch auf dem 6-Meter-Band. Da lohnt definitiv mal ein Blick. Good DX!

das war's nun für heute. Wir sind leider schon wieder am Ende von Radio DARC angelangt. 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Wir hoffen, die Sendung hat Spaß gemacht. Wenn ja, sagen Sie es doch einfach weiter. Wenn Sie wollen, hören wir uns nächste Woche wieder. Gleiche Zeit, gleiche Frequenz. 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Auf Wiederhören, moin, tschüss, servus und 73, gut DX, bis zum nächsten Mal.

0: bin's, der Klaus aus Blankenburg.
1: Ja, und hey, ich bin's, der Christian aus Blankenburg. Na komm, Klaus, du musst noch was sagen.
0: Ich würde sagen, wir haben es 23 Uhr und wo sind wir gerade?
1: Ja, wir sind vom Sachs. Der Klaus isst mal wieder ein Hotdog und ich versuche ihn zu überreden, vegan zu werden.
0: Was aber niemals klappen wird.
1: Gut, wir wünschen allen da draußen einen schönen Abend, gell?
0: Tschö.
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